0: Ich bin der Rick aus Oberschöbling ins Frühstück 4.
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0: ist die Christina aus Ruderstadt. Es ist jetzt früh um 5 und langsam Zeit, ins Bett zu gehen.
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0: Ich bin die Lena aus Saalfeld und es ist gerade früh um 6. Gute Zeit zum Aufstehen.
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4: Sonntag. Ein idealer Tag, mit der Thüringer Bergbahn das Schwarzertal zu entdecken. Denn ab dem 13. Juli wird die Steilstrecke zur Großbaustelle. Oder wie wäre es mit einem Familienausflug? Anlaufpunkte könnten zum Beispiel das Kunsthaus Apolda Avantgarde sein. Von 10 bis 17 Uhr präsentiert man Ihnen dort rund 80 Poster von Kate Haring, einen der prägendsten Künstler der New Yorker Kunstszene der 1980er Jahre. Auch Schloss Burg lockt wieder mit dem traditionellen Märchensonntagsprogramm. Ab 11 Uhr führt das erfreuliche Theater Erfurt das Stück Hänschens Glück auf. Und Wasserkunst gibt es in der Mittelmühle in Tanna um 14 Uhr. Zu erleben sind dort Henry Schneider, Stelzenfestspiele und die Kursächsische Philharmonie. Ein wunderschönes Wochenende wünscht Ihnen wie immer Karin Berger, Radio SRB.

0: 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Zusammen mit der Stadtbibliothek Rudolstadt. Herzlich willkommen zu einer neuen Buch des Monats-Ausgabe. Es kommt mir irgendwie ewig vor, als wir uns gesehen haben und hier zusammen saßen. Aber ich glaube, so lange ist es gar nicht her, ist wie immer. Aber so viel Trubel im Sommer, da weiß man gar nicht mehr, wo hinten und vorne ist. Ja, ich würde einfach mal sagen, du fängst direkt mal an. Du hattest das Sachbuch, genau.
1: Also, ich hatte das Sachbuch mit dem Titel Weimar von der Historikerin Katja Heuer. Und Katja Heuer, die spricht mich immer sofort an. Sie hat bereits ein Buch geschrieben, Diesseits der Mauer. Sie ist in London, unterrichtet sie an der Uni Geschichte. Und ich finde, sie hat diesen tollen Sachbuchstil der Engländer. Also die schreiben Sachbücher, finde ich, sehr eingängig und sehr zugänglich auch, ne? Dass man das da wirklich mitfühlt und mit drin ist. Und gerade bei diesem Thema, der Titel ist Weimar, der Untertitel Glanz und Grauen der deutschen Geschichte. Und sie beleuchtet da einfach, dass Weimar der Inbegriff ist zwischen Goethe und Buchenwald, dass da alles passiert ist. Und die große Frage ist, was brachte die Menschen in Weimar dazu, den Nationalsozialismus zu unterstützen? Also sie geht direkt in diese Zeit hinein. Das Buch beginnt mit dem Besuch der Weimarer mit dem Ende des Zweiten Weltkriegs, als sie da gezwungen wurden, das Konzentrationslager Buchenwald zu besuchen. Und was sie immer total gut macht, finde ich, sie sucht das Historische im Privaten. Also sie geht in private Geschichten hinein von Weimarer Bürgern, wie zum Beispiel auch der Schwester von Friedrich Nietzsche, und schaut, was ist passiert, aber auch den ganz normalen Bürger beleuchtet sie. Und das finde ich einfach wunderbar. Und das macht sie auf eine sehr elegante Weise. Ich habe dieses Buch auch tatsächlich, gibt es auch auf Englisch, meinem Schwiegervater jetzt zum Vatertag in England geschickt, weil es ist einfach ein tolles Sachbuch. Sehr zu empfehlen.
0: Oh, interessant. Ich habe gleich ein paar Sachen dazu zu sagen, aber vorher muss ich nochmal sagen, wer hier überhaupt ist. Hier sind Henriette und Annelie, weil so lange nicht mehr gemacht, ganz vergessen, uns vorzustellen. Ja, Weimar. Ich war am Sonntag erst in Weimar und ich finde es auch immer total interessant, wenn ich mir vorstelle, was dort eben alles passiert ist und dass das auch so nah an uns ist. Ja, und gestern, also es schließt sich wieder ein Kreis, war ich auch in der Henri van de Velde Ausstellung in Schwarzburg. Und da hat ja auch die Schwester von Friedrich Nietzsche für den eine Rolle gespielt. Deswegen finde ich super interessant, Weimar. Und genau, also ist auf jeden Fall cool. So, und ich hatte den Roman, und zwar hatte ich von Martin Suter, Wut und Liebe. Der hat mich so gepackt, weil da es eben um so eine moralische Frage geht, aber auch so eine gesellschaftliche Sache, denn es geht um Noah Bach. Das ist ein junger, talentierter, aber erfolgloser Künstler. Und seine Freundin Camilla, die verdient im Bürojob praktisch das ganze Geld für die zum Leben. Und sie erfüllt es eben nicht so, weil sie geht halt nur arbeiten, bringt das Geld rein und würde sich auch einfach mehr im Leben wünschen und vor allem ein verlässlicheres Leben für ihre Arbeit. Und deshalb trennt sie sich aus Logikgründen einfach, wie sie so sagt. Der Noah, der will sie aber zurück und ist dann total am Boden zerstört, lernt dann in einer Bar, die Bar heißt die Blaue Tulpe, eine Witwe namens Betty Hassler kennen. Ihr Mann ist verstorben und war in der Unternehmensberatung tätig, zusammen mit einem Partner, der hieß Peter Zuck. Oder Peter Zaug, ich bin mir gerade ehrlich gesagt nicht sicher. Und der ist sehr reich geworden, der Partner eben von ihrem Mann. Aber ihr Mann ist gestorben und sie glaubt eben, dass der Partner in der Unternehmensberatung so emotional dafür verantwortlich war, weil der Mann sich so totgearbeitet hat. Die beiden treffen aufeinander und der eine will seine Liebe zurück und finanzielle Sicherheit und sie will eben Rache. Und wie das so eben so ist, soll der eine dem anderen helfen. Noah soll ihre Rachefantasien ausführen, weiß aber natürlich auch, wie kritisch das ist, aber er will ja Geld, Erfolg und eben Camilla zurück. Ja, und dann passieren da noch so andere Sachen, die so Schuld und Unschuld auch in der Unternehmensberatung da verwischen, wo es dann alles eben so ein bisschen fragwürdig wird, ob das jetzt richtig ist, ob das gerechtfertigt ist und so weiter. Ich fand den Titel eben so schön, weil mich das so ein bisschen auch an Schuld und Sühne erinnert hat, so Wut und Liebe, also die Wut der Witwe, die Liebe vom Künstler und wie sich das alles so miteinander vermischt. Ja, aber ich finde, es passiert sehr viel Drama und es ist aber ein bisschen wenig Tiefe, weil eben so viel Drama ist und so vieles auf einmal ist. Ich hätte es besser gefunden, würde sich vielleicht eher auf eine Sache konzentriert werden, aber das ist ja, kann ja auch Geschmackssache sein. Und das Ende hat mich irgendwie ein bisschen überrascht und auch irgendwie was mit mir gemacht, weil es irgendwie auf einmal vorbei war, aber noch so was Absurdes irgendwie passiert ist. Deswegen, ja, aber letztendlich fand ich es doch ganz nett und es ist auch nicht so dick, also es geht mal flott zu lesen. Ja, magst du noch was dazu sagen?
1: Es ist ja diese typische Martin Suter, dass die Bücher haben ja immer dieselbe Aufmachung, ne? Die sind immer gleich dick. Also ja, Katja Heuer ist dann schon ein bisschen dicker, die Geschichte, da verlangt es ein bisschen mehr ab. Ja, definitiv zwei Bücher, die man vielleicht nicht die einfachste Sommerlektüre, aber trotzdem empfehlenswert.
0: Gut, dann sehen wir oder hören wir uns wieder im August und bis dahin. Tschüssi.
1: Tschüss.
0: Das waren Henriette Lichtenheld und Annelie Karslake. Radio SRB.

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1: Im Landkreis Saalfeld-Rudolstadt gilt wieder ein Wasserentnahmeverbot auf den Gewässern des Landkreises sowie in den Vorjahren. Die entsprechende Allgemeinverfügung der unteren Wasserbehörde wurde am Donnerstag, dem 18. Juni, im Amtsblatt des Landkreises veröffentlicht. Mit dieser Allgemeinverfügung ist generell die Entnahme von Wasser aus Bächen, Flüssen, Seen und Teichen mittels einer Pumpvorrichtung zur Bewässerung von Flächen und zum Befüllen von Wasserbecken untersagt. Das Wasserentnahmeverbot gilt im Einzelnen für die Bewässerung von Garten-, Grün- und Sportflächen sowie für die Befüllung von Pools, Schwimmbecken und privaten Teichen. Neben diesen generellen Regelungen gelten auch einige fachlich vertretbare Ausnahmen. Die Ausnahmeregelungen ermöglichen damit eine Wasserentnahme im vertretbaren Maße. Verbot gilt nicht für das Fließgewässer der Saale. Trotzdem sollte auch hier das Gebot des sparsamen Umgangs mit Wasser selbstverständlich sein. Weiterhin erlaubt ist die Benutzung von Handgefäßen zum Schöpfen, beispielsweise mit Gießkannen und Eimern. Mit ihnen ist das Schöpfen von Wasser aus Bächen, Flüssen, Seen und Teichen weiterhin erlaubt. Möglich ist auch weiterhin die Bewässerung kommunaler oder öffentlich nutzbarer Sportflächen. Dies jedoch wegen der dann geringeren Verdunstung ausschließlich in der Zeit zwischen 21 Uhr abends und 6 Uhr morgens und nur bei Vorliegen einer wasserrechtlichen Erlaubnis, wenn die zulässige Entnahmemenge nicht überschritten wird. Der Landkreis Saalfeld-Rudolstadt ist als untere Wasserbehörde sowohl sachlich als auch örtlich für den Erlass dieser Allgemeinverfügung zuständig. Diese Verfügung gilt bis zum 31. Oktober 2026, sollte sie nicht vorher widerrufen werden. Die untere Wasserbehörde reagiert damit auf die aktuelle Entwicklung, denn trotz immer wieder auftretender Regenereignisse kommt in den Gewässerbetten angesichts der starken Verdunstung und der vielerorts oberflächlich ausgetrockneten Böden einfach nicht genügend Wasser an. Ein zu geringer Wasserabfluss aus den Einzugsgebieten der Gebirgsbäche im Süden und Westen des Landkreises hat letztlich auch dazu geführt, dass die Pegelstände bei einem überwiegenden Teil der oberirdischen Gewässer im Landkreis deutlich reduziert sind. Es besteht also die Gefahr, dass bei einer Vielzahl kleinerer Fließgewässer im Landkreisgebiet die Aufrechterhaltung der gewässerökologischen Grundfunktionen nicht mehr gewährleistet ist. Das Wasserentnahmeverbot ist insgesamt so ausgestattet, dass die berechtigten Belange der Gewässerbenutzer auf der einen Seite und die Belange des Gewässer- und Naturschutzes auf der anderen Seite zu einem schonenden Ausgleich gebracht werden. Das war eine Mitteilung von Johannes Wolf und Martin Modes, Presse- und Kulturamt des Landratsamtes Saalfeld-Rudolstadt. Am Mikrofon für Sie Karin Berger, Radio SRB.

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1: Als ich zum ersten Mal vom Saalfelder Wandertag gehört hatte, dachte ich irgendwie direkt an die Brauerei, die eine Wanderung macht. Mein zweiter Gedanke war dann, warum dachte ich denn direkt an die Brauerei? Es kann ja auch einfach sein, dass sich Menschen aus Saalfeld dazu entschieden haben, einen gemeinsamen Wandertag zu machen, in dem, in Anführungszeichen, ganz Saalfeld wandert. Aber irgendwie ist beides richtig, denn die Stadt Saalfeld und das bürgerliche Brauhaus rufen diese neue Veranstaltung ins Leben. Am Samstag, dem 8. August, feiert der Saalfelder Wandertag mit einer Strecke von rund 12 Kilometern seine Premiere. Die Brauerei stellt für verschiedene Vereine die Ausschanktechnik kostenfrei zur Verfügung. Aber warum? Ja, dazu jetzt mehr. Von Jürgen Kachold, dem Geschäftsführer der Saalfelder Brauerei.
2: Guten Tag, liebe Hörer vom SRB.
1: Der Saalfelder Wandertag soll Natur, Vereinskultur und Sehenswürdigkeiten verbinden. Ich würde jetzt erstmal fragen, warum?
2: Ja, warum ist eine gute Frage. Wir haben uns überlegt, im Sommer, wenn Ferien sind, ist ja oft saure Gurkenzeit. Es ist ganz wenig los. Was könnte man da mal hier in der Stadt machen, was vielleicht viele Leute anspricht? Dass sie auch ein bisschen rauskommen, sollen sich bewegen und auch mal ihre Umgebung kennenlernen. So, was liegt da näher als Wandern? Und so haben wir halt uns entschlossen, nach einigem Hin und Her halt ein paar Stationen festzulegen, wo Vereine sich präsentieren können, wo es Versorgungsstationen gibt und wo die Leute von A nach B, nach C, nach D und so weiter laufen können.
1: Sie haben jetzt schon gesagt, wir haben uns das überlegt, wer ist wir? Wer kam auf die Idee und wann?
2: Es gibt so eine ähnliche Veranstaltung in Apolda. Das ist jetzt im zweiten Jahr. Ein bisschen abgeändert haben wir das hier in der Brauerei mal diskutiert und dann auch mit dem Steffen Kania, dem Bürgermeister, besprochen gehabt. Das war diesen Winter schon. Und er hat gesagt, oh, das findet er eine tolle Idee. Und so haben wir das Ganze dann weiterentwickelt, bis wir halt so weit gekommen sind, wie wir heute sind.
1: Ja, und wie weit sind wir heute? Vielleicht könnten Sie mal den Ablauf der Wanderung grob erklären, wo lang es geht, die Station, nur so ganz ungefähr, dass man einen Eindruck bekommt.
2: Es gibt also verschiedene Stationen, aber keine festgelegte Wanderroute. Man kann von einer Station zur anderen wandern, nach individuellem Weg. Also wir haben Stationen bei den Anglern am Weidich, am Blankenburger Tor, am Hohen Schwarm, an der Turmlaube, die ist an der Südstadtbrücke, falls das einer nicht weiß, wo das ist. Am Fuchsturm, das ist hinter der Bergfried-Klinik. Dann haben wir im Gärtnerhaus am Bergfried eine Station. Eine weitere Station ist an dem Spielplatz auf dem Steiger. Letzte Station soll auf alle Fälle in der Brauerei sein. Und dort werden wir ab 15 Uhr hier eine Bühne aufgebaut haben, auch ein Bühnenprogramm mitmachen. Und am späten Nachmittag, wenn dann die Wanderer eingetrudelt sind hier, wird es auch eine Verlosung geben. Denn wir haben vor, dass es zu dem Wandertag einen speziellen Becher geben wird, wo die Leute draus ihre Getränke holen können und es eine Stempelkarte gibt. Und wer von den 8 Stationen 7 abgelaufen hat, der wird an der Verlosung mit teilnehmen. Erster Preis soll eine Wanderwoche in Österreich sein. Dann haben wir ein Mountainbike, und verschiedene andere Preise, ein Bierabo fürs ganze Jahr und so weiter und so fort. So, und dann spielt auch eine Band hier und das Ganze soll dann so gegen 10 Uhr ausklingen am Abend.
1: Genau, und 10 Uhr morgens beginnt ja, glaube ich, die Wanderung. Ab da kann man dazustoßen und es gibt ja, wie schon gesagt, keine direkte Startstation. Also kann man an allen Stationen praktisch diese Stempelkarte bekommen oder wo bekommt man die?
2: Ja, die gibt es an allen Stationen gleichmäßig. Also es ist vollkommen egal, wo sie anfangen und wo sie enden. Wir würden uns natürlich freuen, wenn sie in der Brauerei enden.
1: Was trinken denn Ihrer Erfahrung nach Wandernde am liebsten?
2: Ja, also ich würde ein Bier oder ein Radler trinken, aber wir haben an allen Stationen natürlich auch alkoholfreie Getränke am Start. Und es muss keiner Bier trinken. Das ist nicht verpflichtend. Auch um einen Stempel dort zu bekommen, muss ich nichts konsumieren. Apropos konsumieren, an den einzelnen Stationen wird es auch Kleinigkeiten zu essen geben. Es muss also auch keiner verhungern.
1: Da schauen wir mal, wie das wird. Ich werde auf jeden Fall auch mit meiner Cousine und noch jemand anderen anwesend sein. Und dann habe ich schon gehört, dass das dann vielleicht zur Tradition werden soll, wenn es gut wird.
2: Ja, wir wissen natürlich überhaupt nichts, was passiert. Es ist die blanke Wundertüte. Vielleicht kommen 100 Leute, vielleicht kommen 1000 Leute, vielleicht kommen auch noch mehr Leute. Und je nachdem, wie das Wetter wird, wird natürlich auch der Zuspruch sein. Wir lassen uns überraschen und würden uns freuen, wenn wir das im nächsten Jahr dann wiederholen könnten.
1: Vielen Dank für Ihre Zeit.
2: Bitteschön, gern geschehen.
1: Es wird aber auch eine geführte Wanderung durch den Saalfelder Wanderverein angeboten. Mehr Infos und Aktuelles unter www.saalfelder-wandertag.de. Ich bin Henriette Lichtenheld und ich habe mit Jürgen Kachold gesprochen. 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
1: Aufwachen! Was für eine unsanfte Wegweise. Unverschämtheit.
2: Könntest du, liebes Buch, diesen Satz noch einmal von vorne beginnen?
1: Also gut, wo waren wir?
2: Bei den Schusseln, die die Steine fallen ließen.
1: Ach ja, also, sie ließen die Steine immer wieder fallen und die Steine rollten bis dahin, wo heute...
3: So kann Mann und Frau auch sich seit neuestem durch das Museum auf der Burg Ranis bewegen. Denn Kinder der Grundschule Ranis haben einen Audioguide aufgenommen. Kleine, aber auch große Besuchende des Museums können sich nun vom Burggeist auf schauspielerische Weise durch das Museum führen lassen. Der Audioguide ist im Rahmen von Hör mal im Museum entstanden. Und was das ist, das erklärt Andrea Bezig von der Thüringer Landesmedienanstalt.
4: Also Hör mal im Museum ist ein Projekt, das muss man so sagen. Das haben wir vor 6 Jahren begonnen und es geht darum, dass Kinder Audioguides für Kinder machen. Das heißt, wie der Name schon sagt, eigentlich in einem Museum, ne, gehen Kinder durch, schauen, was interessiert sie, was wollen sie den Erwachsenen mal zeigen oder was wollen sie anderen Kindern zeigen. Und mittlerweile haben wir über 50 Audioguides in ganz Thüringen produziert. Aber nicht nur in Museen, sondern eben auch in Parks, das heißt dann hör mal im Garten, in Gedenkstätten, in Einrichtungen, die vielleicht nicht unbedingt an ein Museum erinnern, also zum Beispiel in der Kirche. Und so ist was ganz Vielfältiges entstanden, also etwas, was alle Zielgruppen anspricht.
3: Wer steckt dahinter?
4: Dahinter steckt die Thüringer Landesmedienanstalt. Wir haben uns das als Thüringer Landesmedienanstalt mal als Projekt entwickelt, wo wir gesagt haben, ach, das ist ja ganz schön, wenn Kinder, die in einem Ort wohnen, ein bisschen was über ihre Region, über ihren Ort erfahren und das auch so vielleicht mit dem Wissen, was sie in der Schule gelernt haben, verbinden können. Ne? Also wenn man sagt, man passt, das passt so ein bisschen zusammen. Und das ist natürlich eine ganz besondere Art des Lernens, weil man ganz intensiv sich mit einem Thema auseinandersetzt und das natürlich viel nachhaltiger ist mit diesem Lerneffekt, als wenn man das nur einmal hört oder liest. Und dann ist es so passiert, dass die Sparkasse Hessen-Thüringen darauf aufmerksam geworden ist und hat gesagt, Mensch, das ist ein cooles Projekt, das würden wir gerne fördern. Aber um einfach diese Kulturlandschaft in Thüringen zu unterstützen, um sie sichtbarer zu machen. Genau, und seitdem arbeiten wir zusammen. Es gehören natürlich noch viele andere dazu, zum Beispiel auch die Bürgerradios, die uns mit ihrer Expertise als medienpädagogische und medientechnische Unterstützung immer wieder sehr unterstützen können. Also da sind wir sehr, sehr froh drüber. Und die TULB, das ist die Thüringer Universitätsbibliothek und Landesbibliothek in Jena, die hostet die Website Hör mal im Museum. Dort kann man alle Audioguides einmal vorhören, einmal nachhören. Man findet dort eine quasi Heimat über alle Informationen, die man zu diesem Projekt braucht.
3: Die wissenschaftliche Mitarbeiterin des Museums auf Burg Ranis, Josephine Schubert, erzählt mir von der Entstehung.
5: Ich würde ganz spontan sagen, der Weg ist das Ziel. Also für uns Mitarbeitende, besonders für mich war es als begleitende Museumsmitarbeiterin eben ganz besonders schön zu sehen, wie sich in diesem Prozess die Geschichten entwickelt haben, welche Ideen die Kinder entwickelt haben. Und zwar aus der Ausstellung heraus, aus den Objekten und Geschichten und den Tafeln, die in der Ausstellung zu sehen sind. Und deswegen war für mich schon so eher der Prozess das Ziel. Es ist natürlich schön, jetzt am Ende diesen Audioguide zu haben. Das ist ganz wunderbar, dass wir was haben, was Bleibendes haben, was wir präsentieren können für unsere Besuchenden und dass die Kinder dann auch mit Stolz sagen können, sie sind hier ein Teil unserer Ausstellung.
3: Wie viele Audioguide-Teile sind dabei entstanden?
5: Es sind 7 Audioguides, also Stationen in unserem Museum entstanden. Die sind immer thematisch den Ausstellungsbereichen unterzuordnen und die eine Station ist vielleicht ein bisschen länger, die andere ein bisschen kürzer, aber das Ganze macht dann das Gesamtbild aus.
3: Wie lange hat die Erstellung gedauert?
5: Die Erstellung, der Prozess lief jetzt über mehrere Monate. Gleichzeitig ist es so, wir hatten 2 Tage hier bei uns im Museum, wo die Kinder sich erstmal umschauen durften, durch die Ausstellung gehen durften und sich selber erstmal informieren durften. Und das ist im Jahr zum Ende des Winters gewesen. Dann hatten wir im Frühjahr nochmal einen Termin, wo wir uns in der Schule getroffen haben, gemeinsam nochmal über die Texte gesprochen haben, die die Kinder während dieser Zeit schon in der Schule selbstständig geschrieben haben. Und dann hatten wir im Mai dann 2 Tage, wo wir hier auf Burg Ranis die Texte dann eingesprochen haben und den Audioguide dann bespielt haben sozusagen.
3: Und wie war das alles für die Kinder und auch für den Burggeist?
6: Ich bin Frieda und bin 10 Jahre alt.
7: Ich bin die Tilla und bin auch 10 Jahre alt.
3: Und ich habe jetzt schon mitbekommen, ihr hattet die Bärenstation. Was habt ihr so während der Aufnahme alles Neues gelernt?
7: Wir haben halt sehr viel über die Dinge rausgefunden, die dort im Raum sind. Dass Dickkopf, also der Bär, im Burggraben in einem Käfig gelebt hat.
3: Cool. Hattet ihr schon mal so Erfahrungen mit so Sachen aufnehmen und so was einsprechen?
7: Nein. Also wir hatten in der Schule manchmal so, also dass wir, wenn wir was aus dem Buch vorlesen, das mal aufnehmen, damit wir hören, wie gut wir lesen können.
8: Ich heiße Edwin und bin 10 Jahre alt.
9: Ich heiße Valentin und bin auch 10 Jahre alt.
10: Wir waren in der Waffenkammer. Ja, es war cool, zusammen im Team zu arbeiten und den Gedanken mal freien Lauf zu lassen.
3: Was ist so bei euch am meisten hängen geblieben? Was habt ihr gelernt?
9: Dass man halt überlegen kann, was es da gibt und dass es da auch ein Bauopfer gab und dies und das. Also, dass es viele verschiedene Personen gab und da viele auch sozusagen mit den Waffen zu tun hatten.
11: Ich heiße Lilly und ich bin 9. Ich habe den Geist gespielt.
3: Kam es dazu?
11: Also wir haben vorher so ein Casting gemacht. Da habe ich halt am meisten Stimmen gekriegt.
3: Könntest du dir vorstellen, sowas öfters zu machen? Hast du so Spaß zu sprechen?
11: Ja, also es hat wahnsinnig viel Spaß gemacht.
12: Also ich heiße Ella und ich bin 10 Jahre alt. Ich war in der Geologie, weil ich Wasser liebe und weil da ja auch Wasser mit dabei war. Und ich fand es einfach diesen Raum so cool, deswegen habe ich ihn genommen.
3: Ja, der ist echt cool. Und was hast du so Cooles herausgefunden?
12: Also ich habe halt herausgefunden, dass es früher diese riesengroßen Eidechsen gab und dass man halt, dass es überhaupt die Ollersenke gab. Und ich habe auch sehr viel Wissen dadurch gelernt, deswegen hat mir das auch so Spaß gemacht.
3: Und hat dir das Sprechen auch Spaß gemacht?
12: Ja, sehr. Das war richtig cool mit diesen Einsprechen, mit diesen Effekten. Das war auch sehr cool.
3: Ich bin Henriette Lichtenheld und Sie hören Radio SRB.

0: Sterngucker im SRB. Die Sterne sind die Träume der Ewigkeit. Und jetzt begrüßt Sie wieder Herr Wolfgang Letsch, einer der Betreuer der Sternwarte im Stadtteilzentrum Gorndorf-Saalfeld.
1: Hallo, jeder Monat hat seine astronomischen Reize. Wenn die Sommernächte auch recht kurz sind, im Juli dauern die Nächte etwa 5 Stunden, bietet uns der Sternenhimmel doch einiges. Beim Blick nach Süden fallen 3 helle Sterne auf. Davon stehen 2, Vega in der Leier und Deneb im Adler, hoch am Himmel. Der 3, Altair am Adler, ist etwa 4 Handbreit über dem Südosthorizont zu finden. Die 3 bilden ein etwa gleichschenkliches Dreieck, dessen Spitze Altair zum Horizont zeigt, das Sommerdreieck. Von Schwan und Adler aus können Sie in einer halben Handbreit über dem Horizont die Sternbilder Schütze und Skorpion entdecken. Sie sind Bilder des Südhimmels und damit für unsere Breiten nur teilweise sichtbar. Der Blick nach Norden führt uns zum großen Wagen, der etwa halb hoch am Himmel steht. Er führt uns leicht zum Polarstern und dem kleinen Wagen. Verlängern Sie gedanklich dazu den hinteren Wagenteil etwa 5-mal nach oben. Der Auftritt der Planeten ist nicht ganz so spektakulär wie im vergangenen Monat. Merkur hat seinen kurzen Auftritt beendet und ist nicht mehr zu sehen. Venus wird etwas lichtschwächer, also nicht besonders gut sichtbar. Im Verlauf des Monats wird sie immer schlechter zu sehen sein. Am Anfang des Monats kann der Beobachter sie in etwa 12,5 Grad Höhe am Ende der bürgerlichen Dämmerung am Westhorizont finden. Und am 31. Juli werden es nur noch ca. 8 Grad sein. Die Sichtbarkeit verkürzt sich dann auf nur noch 1 Stunde. Ein Fernglas oder ein kleines Teleskop sind bei der Beobachtung hilfreich. Die zunehmende Mondsichel begegnet der Venus am 17. Juli in etwa 3 Grad Abstand in südlicher Richtung. Frühaufsteher können nun wieder den Mars am Morgenhimmel begrüßen. Der rote Planet ist nach seinem Aufgang gegen 3 Uhr knapp über dem Nordhorizont sichtbar. Am Monatsende ist er dann schon etwa 1/2 Stunde früher zu sehen. Jupiter gibt im Sternbild Zwillinge seine endgültige Abschiedsvorstellung. Saturn geht kurz vor Mitternacht auf und ist im Sternbild Fische am Osthimmel in etwa 10 Grad Höhe über dem Horizont zu finden. Noch ein Hinweis zu unserem Sternenguckertag am 16. Juli. Wegen der Sommerzeit beginnen wir wieder erst um 20 Uhr. Nach dem Vortrag gehen wir in die Kuppel und beobachten die schmale Mondsichel. Ein Blick zur Venus ist auch möglich. Und noch ein Hinweis. Am 12. August gibt es eine Sonnenfinsternis. Genaueres in unserer ersten Sendung im August. Aber denken Sie daran, mit bloßem Auge nicht in die Sonne sehen. Eine normale Sonnenbrille reicht zum Schutz der Augen nicht aus. Jetzt schon einmal bei einem Optiker oder im Internet nach einer Sophie-Brille fragen. Achten Sie besonders bei Internetangeboten auf die EU-Sicherheitszertifizierung.
0: Einen wolkenlosen Abend- und Nachthimmel wünschen Ihnen wie immer Wolfgang und Karin.

0: gute Arbeit in der Schule.
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Veranstaltungstipp. Die Ausstellung Die Vielfalt der Malerei des Rudolstädter Hobbymalers Hans-Joachim Hauke ist ab dem 23. Juni in der Galerie im Saalfelder Schloss und Sitz des Landratsamtes zu sehen. Landrat Marco Wolfram begrüßte den Künstler mit den Worten: Motive aus der Region von einem Künstler aus der Region. Das ist eine schöne Sache. Dies sehe ich auch als unseren Auftrag. Wir möchten Künstlerinnen und Künstler aus unserem Landkreis unterstützen, indem wir ihnen eine Bühne geben. Hans-Joachim Hauke, geboren am 25. November 1950, hat bereits als Jugendlicher mit der Malerei in unterschiedlichen Medien angefangen. Acryl als Malmedium entdeckte ich erst spät. Die Malerei eignete ich mir autodidaktisch an und verbesserte meine Technik ständig. Mein Stil ist Realismus, gegenständliche Malerei. Das Malen ist für mich Herausforderung und Ruhepol zugleich, so Hauke. Die Ausstellung ist bis zum 25. Juli zu den Öffnungszeiten des Amtes in der Galerie im Saalfelder Schloss, Landratsamt, Schlossstraße 24 zu sehen. Das waren Auszüge einer Mitteilung von Caroline Schreiber, Presse- und Kulturamt des Landratsamtes Saalfeld-Rudolstadt. Am Mikrofon für Sie Karin Berger, Radio SRB.

0: Harold Lesch versteht etwas von Timing. Der Astrophysiker, Naturphilosoph, Wissenschaftsjournalist, Fernsehmoderator und Hörbuchsprecher scheint immer einen Witz parat zu haben. Am Samstag, den 27. Juni, war er zwar zu spät zu seinem Auftritt bei der kleinen Bühne in Saalfeld gekommen. Aber das Publikum, das bis zu Professor Dr. Lesches Erscheinen von den jasenden Lehren gut unterhalten worden war, nahm es ihm nicht übel, als der markante Mann mit Hut und kurzer Hose genau zum Ende eines Liedes angekommen ist, ist er gleich auf die Bühne gestiegen.
1: Ich bin in einem Zustand, wo die Witze so flach werden nach dem Motto, da liegt jemand im Sarg, warum geht er nicht auf, liegt ein Zuhälter drin. Das wird so das Niveau des Nachmittags werden, ich nehme an, mehr kann ich mir auch nicht zumuten. Oder vielleicht noch einer, der ein bisschen besser ist, wenn man nicht genau weiß, ob sein Gegenüber Schulz heißt. Was ist das? Die Unschuldsvermutung.
0: Scherze beiseite, die Botschaft, die den Professor Doktor mitgebracht hatte, war bitte ernst. An einem Tag, an dem in Saalfeld 39 Grad gemessen wurden, wollte Harald Lesch über den Klimawandel sprechen.
2: Ihr merkt ja, nachts wird es ja kaum noch kühler. Und das ist natürlich fatal. Wenn es nachts nicht richtig kühlt, und da kann man eben auch merken, dass der Treibhaus, also der Klimawandel, ist vor allen Dingen nachts zu spüren. Tagsüber ist die Sonne natürlich mit ihrer Erwärmung der Oberflächen ganz stark. Aber wenn die Sonne nicht mehr da ist, das heißt, wir haben es mit etwas zu tun, dieses Phänomen, das ist tatsächlich angetrieben von ganz einfacher Physik, wie man sieht, die heiße Luft würde gerne weggehen, kann sie aber nicht. Vor allen Dingen nicht mehr nachts abkühlen. Und dieser Prozess des Klimawandels merken wir vor allen Dingen an immer wärmeren und wärmeren Nächten. Nachts, wo die Sonne nicht scheint, da wird es tatsächlich wärmer. Warum? Weil der Erdboden und die Oberfläche der Erde einfach immer wärmer geworden ist.
0: In der Pause kam Professor Dr. Lesch mit dem SRB ins Gespräch. So, schönen guten Tag.
3: Hallo, ja, grüß Gott.
0: Sie waren schon einmal hier in Saalfeld. Ja. Welche Eindrücke hat diese kleine Stadt bei Ihnen hinterlassen?
3: Oh, sie hat einen ziemlich guten Eindruck bei mir hinterlassen. Ich bin ja hier schon, ich weiß gar nicht, wie oft ich schon hier war. Und immer hier in der kleinen Bühne und mit den vielen Freunden, die inzwischen hier sind, hat einen ziemlich guten Eindruck hinterlassen. Aber natürlich steht Saalfeld wie alle anderen Gemeinden in Thüringen in diesem Spannungsfeld zwischen Entwicklung und aber auch Restauration, dass es eben Leute gibt, das merkt man ja bei den Parteiumfragen dann auch, die eben irgendwohin wieder zurück wollen. Und das spürt man auch. Das spürt man in fast jedem Gespräch, wenn jemand sich Sorgen macht darüber, wie es weitergehen soll, dann ist das vor allen Dingen auch eine Sorge um den politischen Umgangston und die politische Art und Weise, wie man miteinander umgeht, ja.
0: Ja, wir haben gerade Landratwahl bei uns in der letzten Zeit gehabt, ja, und Marco Wolfram von der SPD hat es gewonnen, aber der AfD war ziemlich kurz dahinten quasi.
3: Ja. Und das ist erstmal immer wieder ein Zeichen, dass die Leute sich dann schon auch die Zeit nehmen und sich ein bisschen drum kümmern, wen wähle ich denn da eigentlich? Und meistens und oder fast immer, 99%, gewinnen die Nicht-AfD-Kandidatinnen und Kandidaten, weil ganz offensichtlich dann doch auch die Qualität da durchschlägt. Aber wir müssen auf der anderen Seite schon ernst nehmen, dass es offenbar einen ganz erheblichen Teil der Bevölkerung gibt, die aus welchen Gründen auch immer mit den Repräsentantinnen und Repräsentanten der demokratischen Parteien nicht so viel zu tun haben, dass sie sogar bereit wären, eine ganz wichtige demokratische Institution zu opfern. Denn das ist tatsächlich der Preis, den man bezahlen würde, wenn die AfD in irgendeiner Form nicht nur kommunal, sondern auch im Landtag und dann in der Landesregierung an die Macht käme. Das machen sie ja ganz offensichtlich. Also da machen sie gar keinen Hehl draus, in Sachsen-Anhalt zum Beispiel, wo sie ja jetzt ihr Parteiprogramm veröffentlicht haben. Und es ist erstaunlich, dass es weite Teile der ostdeutschen Bevölkerung gibt, die trotz der sehr extremen Positionen sagen, ja, dann würde ich eben AfD wählen. Das macht mich ehrlich gesagt sehr unruhig und ich würde das nicht wollen. Ja.
0: Was wäre eine Lösung denn?
3: Das ist eine gute Frage. Man muss sich fragen, wieso das Vertrauen in Politik so erodiert ist, also so langsam verschwunden ist. Es ist ja nicht auf einmal verschwunden, sondern langsam verschwunden. Vielleicht ist es wieder nötig, viel, viel mehr vor Ort zu sein. Die Parteien sind einfach nicht sichtbar genug. Es wäre aber auch wichtig, die Bevölkerung wieder dazu aufzurufen, mehr ins Ehrenamt zu gehen, also in die Vereine zu gehen, für sich auch darum zu kümmern, wie kann denn Infrastruktur besser werden, wenn sie nicht funktioniert. Also nicht immer nur zu meckern, sondern aktiv sich daran zu beteiligen. Das kann die Schulen sein, es können die Feuerwehren sein, das Rote Kreuz, die Malteser, Johanniter oder was auch immer, alles für technisches Hilfswerk und dergleichen mehr. Also es gibt eine ganze Menge von Möglichkeiten, dass man sich aktiv am Gemeinwohl und gemeinwohlorientiert engagieren kann. Ich glaube, das ist ganz wichtig, dass man rauskommt aus dieser Motzerei und Meckerei hin dazu, dass man was tut. Und diese Wirksamkeit zu erfahren, macht automatisch mehr Demokraten aus den Menschen, ganz klar.
0: Erzählen Sie uns von Ihrem Vortrag heute. Worüber haben Sie gesprochen? Ganz kurz.
3: Ich habe eigentlich darüber gesprochen, über den Klimawandel, was ja an so einem Tag wie heute mit diesen Temperaturen kein Wunder ist. Ich habe ein bisschen darüber gesprochen, wie das zustande kommt. Aber immer wieder vor allen Dingen spreche ich, ohne es direkt anzusprechen, über das Thema Vertrauen. Ich habe zwar auf der Bühne jetzt einmal gesagt, warum kommt ihr hierher? Offenbar vertraut ihr mir, ja? Das, was ich erzähle, scheint euch auch dann, wenn es euch nicht gefällt, wenn der Harry das sagt, dann ist das nicht so ganz so von der Kante zu schubsen. Ich rede eigentlich die ganze Zeit nur darüber, dass wir viel, viel mehr einander vertrauen müssen, in der Gesellschaft, aber auch der Wissenschaft mehr vertrauen müssen. Das können wir leicht schenken. Misstrauen ist eine so gefährliche Angelegenheit, Misstrauensmanagement, diese dauernde Kontrollierbarkeit oder dieses dauernde Kontrollieren. Viele Menschen machen das ja auch mit sich selber. Sie haben dann Uhren, die ihnen dann mitteilen, der Pulsschlag ist zu hoch oder der Blutdruck ist zu hoch, anstatt sich einfach, wie geht's mir? Oh, mir geht's eigentlich ganz gut, auch wenn mein Herz klopft. Könnte ja Herz klopfen aus Liebes, weil man verliebt ist sein. Also warum soll man sich denn dauernd messen lassen? Und zugleich ist eben auch so eine Verbesserungswut dabei, was wiederum damit zu tun hat, dass mehr Leistung gebracht werden muss. Wenn mehr Leistung gebracht werden muss, ist mehr Energie nötig und schon sind wir wieder beim Thema Klima. Ja, wir haben dieses Problem, was wir erzeugt haben in den letzten 200 Jahren auch, weil wir einfach unglaubliche Mengen an Energie verbrannt haben. Und was da oben in der Atmosphäre dafür sorgt, dass es jetzt so heiß ist, das heißt Kohlendioxid,

0: Wasserdampf und Methan. Alles, bis auf das Wasser, was einen sehr schnellen Lebenszyklus hat, wie wir alle wissen, sind diese Gase vor allen Dingen dafür verantwortlich, dass es auf der Erde insgesamt zu warm wird, mit katastrophalen Folgen für Flora und Fauna. Und da wir ein Teil der Natur sind und aus der Natur kommen, muss uns völlig klar sein, wenn der Planet erkrankt oder sich verändert, dann kann das für uns nichts Gutes bedeuten. Wir sind eigentlich sehr, sehr wählerisch in den Lebensbedingungen als Säugetiere. Wenn es zu warm wird, dann können wir möglicherweise unsere Innentemperatur durch Schwitzen nicht mehr regulieren. Klammer auf, ich schwitze momentan wie eine Sau, Klammer zu. Aber wenn es jetzt noch wärmer würde, könnte ich das gar nicht mehr tun. Dann würde ich sterben. Ja? Also das heißt, da gibt es eine ganze Menge von Sachen, die wir auch anerkennen müssen. Die Natur ist kein Parteimitglied, da können wir machen, was wir wollen, sondern wir müssen damit klarkommen, dass wir die Natur schon nachhaltig verändert haben und dass wir jetzt aufpassen müssen, dass wir es nicht noch weiter in diese eine Richtung tun, nämlich immer mehr fossile Ressourcen verbrennen, und das sollten wir lassen.
1: Zurück zu Thema Vertrauen. Ja. Woran können wir erkennen, ob eine wissenschaftliche Aussage wirklich stimmt?
0: Am besten ist, wir fragen ein paar Wissenschaftlerinnen und Wissenschaftler, und die können uns dann sagen, was los ist. Und es gibt eben schon, gerade beim Thema Klimawandel kann man ganz klar sehen, seit über 50 Jahren sind die Aussagen derjenigen, die sich professionell damit beschäftigen, immer die gleichen. Es wird wärmer, wenn wir mehr CO2 einpumpen, und das können wir nicht wollen. Wenn es wärmer wird, verschwindet das Eis. Wenn Eis verschwindet, verschwindet Weiß. Wenn Weiß verschwindet, wird noch mehr Energie aufgenommen, weil aus dem weißen Eis wird dunkles Wasser. Also hat man da schon mal so eine Rückkopplung, die sich immer mehr verstärkt. Wenn es warm wird, dann taut der Permafrost auf, dann kommt mehr Methan in die Atmosphäre. Das können wir auch nicht wollen, da wird es noch wärmer und so weiter und so weiter. Das sind alles keine Sachen, die man jetzt irgendwie, das haben wir jetzt erst entdeckt, sondern es ist mehr so, es ist ja Silvester. Das heißt, wir wissen, was kommt. Wir fahren hier mit voller Klarheit in eine Situation rein, die wir nicht haben wollen. In den letzten Tagen, ich weiß nicht, wie viele Leute geflucht haben darüber. Hitze ist wie ein Virus, gegen das es keine Impfung gibt. Du kannst dich nicht schützen vor Hitze. Du musst dich irgendwie abkühlen wie verrückt. Das kostet wahnsinnig viel Energie. Du kannst nichts tun dagegen. Überall auf der Welt, momentan, wo du relativ schnell hinkommst, ist es so heiß. Das heißt, daran merkst du schon, wir sind eben auch der Natur ausgeliefert. Also wenn es dem Planeten gut geht, dann geht es uns auch gut. Das, was wir verursacht haben, ist eine Art von Fieber, die wir gar nicht haben wollen, auf keinen Fall.
1: Sie sagen, dass diesen Themen Ihr Leben lang Sie begleitet haben. Warum haben wir einfach nicht reagiert, eher?
0: Das aus ganz unterschiedlichen Gründen. Es gibt natürlich starke ökonomische Kräfte, die damit einfach wahnsinnig viel Geld verdient haben und es auch immer noch tun. Was nicht nachvollziehbar ist, warum Staaten diese Unternehmen, die bis zu $1 Billion im Jahr an Gewinn haben, immer noch subventionieren. Also warum wir mit unseren Steuermitteln diese gewinnorientierten Unternehmen auch noch wahnsinnig stark unterstützen und stattdessen eben vor allen Dingen auf ganz andere Lösungen gesetzt haben, wie zum Beispiel E-Mobilität oder Bürgerbeteiligung bei den großen erneuerbaren Energiequellen und so weiter. Das kann ich nicht nachvollziehen. Aber wissen Sie, letzten Endes geht es mir gar nicht so sehr darum, immer wieder die Schuldfrage zu stellen, sondern Fehler zu identifizieren, sie möglichst breit zu veröffentlichen, damit alle wissen, was ein Fehler war, und zu erkennen, diesen Fehler machen wir nicht nochmal. Wir werden andere Fehler machen, aber den machen wir nicht nochmal. Das ist das Prinzip, wie die Naturwissenschaften zu diesem erfolgreichen Unternehmen geworden sind, und das sollten wir, glaube ich, insgesamt auch anwenden. Wir müssen nicht ständig darüber reden, wer schuld ist, sondern den Fehler, den machen wir nicht nochmal. Dazu gehört aber eine ordentliche Fehlerkultur, dass man mit Fehlern eben so umgeht, wie es die Römer getan haben, errare humanum est. Irren ist menschlich, aber zweimal den gleichen Fehler machen, das ist doof.
1: Herr Lisch, vielen lieben Dank für Ihre Zeit heute. Sie würde jetzt erwartet, Sie müssen wieder zurück auf die Bühne.
0: Genau, ich muss wieder rein. Ich bin mal gespannt, wo ich da hinkomme heute. Sie sehen ja, das ist improvisiert, und mal sehen, wo ich hinrudere. Aber mit den beiden Musikern wird es super. Dankeschön.
1: Vielen Dank, dass Sie uns besucht haben. Im Gespräch mit Professor Dr. Harold Lisch war ich, Amanda Höhli, für Radio S.

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1: Ich bin der Jens.
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4: Sonntag. Ein idealer Tag, mit der Thüringer Bergbahn das Schwarzertal zu entdecken. Denn ab dem 13. Juli wird die Steilstrecke zur Großbaustelle. Oder wie wäre es mit einem Familienausflug? Anlaufpunkte könnten zum Beispiel das Kunsthaus Apolda Avantgarde sein. Von 10 bis 17 Uhr präsentiert man Ihnen dort rund 80 Poster von Kate Herring, einen der prägendsten Künstler der New Yorker Kunstszene der 1980er Jahre. Auch Schloss Burg lockt wieder mit dem traditionellen Märchensonntagsprogramm. Ab 11 Uhr führt das erfreuliche Theater Erfurt das Stück Hänschens Glück auf. Und Wasserkunst gibt es in der Mittelmühle in Tanna um 14 Uhr. Zu erleben sind dort Henry Schneider, Stelzenfestspiele und die Kursächsische Philharmonie. Ein wunderschönes Wochenende wünscht Ihnen wie immer Karin Berger, Radio SRB.

0: 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Zusammen mit der Stadtbibliothek Rudolstadt. Herzlich willkommen zu einer neuen Buch des Monats-Ausgabe. Es kommt mir irgendwie ewig vor, als wir uns gesehen haben und hier zusammen saßen. Aber ich glaube, so lange ist es gar nicht her, ist wie immer. Aber so viel Trubel im Sommer, da weiß man gar nicht mehr, wo hinten und vorne ist. Ja, ich würde einfach mal sagen, du fängst direkt mal an. Du hattest das Sachbuch, genau.
1: Also, ich hatte das Sachbuch mit dem Titel Weimar von der Historikerin Katja Heuer. Und Katja Heuer, die spricht mich immer sofort an. Sie hat bereits ein Buch geschrieben, Diesseits der Mauer. Sie ist in London, unterrichtet sie an der Uni Geschichte. Und ich finde, sie hat diesen tollen Sachbuchstil der Engländer. Also die schreiben Sachbücher, finde ich, sehr eingängig und sehr zugänglich auch, ne? Dass man das da wirklich mitfühlt und mit drin ist. Und gerade bei diesem Thema, der Titel ist Weimar, der Untertitel Glanz und Grauen der deutschen Geschichte. Und sie beleuchtet da einfach, dass Weimar der Inbegriff ist zwischen Goethe und Buchenwald, dass da alles passiert ist. Und die große Frage ist, was brachte die Menschen in Weimar dazu, den Nationalsozialismus zu unterstützen? Also sie geht direkt in diese Zeit hinein. Das Buch beginnt mit dem Besuch der Weimarer mit dem Ende des Zweiten Weltkriegs, als sie da gezwungen wurden, das Konzentrationslager Buchenwald zu besuchen. Und was sie immer total gut macht, finde ich, sie sucht das Historische im Privaten. Also sie geht in private Geschichten hinein von Weimarer Bürgern, wie zum Beispiel auch der Schwester von Friedrich Nietzsche, und schaut, was ist passiert, aber auch den ganz normalen Bürger beleuchtet sie. Und das finde ich einfach wunderbar. Und das macht sie auf eine sehr elegante Weise. Ich habe dieses Buch auch tatsächlich, gibt es auch auf Englisch, meinem Schwiegervater jetzt zum Vatertag in England geschickt, weil es ist einfach ein tolles Sachbuch. Sehr zu empfehlen.
0: Oh, interessant. Ich habe gleich ein paar Sachen dazu zu sagen, aber vorher muss ich nochmal sagen, wer hier überhaupt ist. Hier sind Henriette und Annelie, weil so lange nicht mehr gemacht, ganz vergessen, uns vorzustellen. Ja, Weimar. Ich war am Sonntag erst in Weimar und ich finde es auch immer total interessant, wenn ich mir vorstelle, was dort eben alles passiert ist und dass das auch so nah an uns ist. Ja, und gestern, also es schließt sich wieder ein Kreis, war ich auch in der Henri van de Velde Ausstellung in Schwarzburg. Und da hat ja auch die Schwester von Friedrich Nietzsche für den eine Rolle gespielt. Deswegen finde ich super interessant, Weimar. Und genau, also ist auf jeden Fall cool. So, und ich hatte den Roman, und zwar hatte ich von Martin Suter, Wut und Liebe. Der hat mich so gepackt, weil da es eben um so eine moralische Frage geht, aber auch so eine gesellschaftliche Sache, denn es geht um Noah Bach. Das ist ein junger, talentierter, aber erfolgloser Künstler. Und seine Freundin Camilla, die verdient im Bürojob praktisch das ganze Geld für die zum Leben. Und sie erfüllt es eben nicht so, weil sie geht halt nur arbeiten, bringt das Geld rein und würde sich auch einfach mehr im Leben wünschen und vor allem ein verlässlicheres Leben für ihre Arbeit. Und deshalb trennt sie sich aus Logikgründen einfach, wie sie so sagt. Der Noah, der will sie aber zurück und ist dann total am Boden zerstört, lernt dann in einer Bar, die Bar heißt die Blaue Tulpe, eine Witwe namens Betty Hassler kennen. Ihr Mann ist verstorben und war in der Unternehmensberatung tätig, zusammen mit einem Partner, der hieß Peter Zuck. Oder Peter Zaug, ich bin mir gerade ehrlich gesagt nicht sicher. Und der ist sehr reich geworden, der Partner eben von ihrem Mann. Aber ihr Mann ist gestorben und sie glaubt eben, dass der Partner in der Unternehmensberatung so emotional dafür verantwortlich war, weil der Mann sich so totgearbeitet hat. Die beiden treffen aufeinander und der eine will seine Liebe zurück und finanzielle Sicherheit und sie will eben Rache. Und wie das so eben so ist, soll der eine dem anderen helfen. Noah soll ihre Rachefantasien ausführen, weiß aber natürlich auch, wie kritisch das ist, aber er will ja Geld, Erfolg und eben Camilla zurück. Ja, und dann passieren da noch so andere Sachen, die so Schuld und Unschuld auch in der Unternehmensberatung da verwischen, wo es dann alles eben so ein bisschen fragwürdig wird, ob das jetzt richtig ist, ob das gerechtfertigt ist und so weiter. Ich fand den Titel eben so schön, weil mich das so ein bisschen auch an Schuld und Sühne erinnert hat, so Wut und Liebe, also die Wut der Witwe, die Liebe vom Künstler und wie sich das alles so miteinander vermischt. Ja, aber ich finde, es passiert sehr viel Drama und es ist aber ein bisschen wenig Tiefe, weil eben so viel Drama ist und so vieles auf einmal ist. Ich hätte es besser gefunden, würde sich vielleicht eher auf eine Sache konzentriert werden, aber das ist ja, kann ja auch Geschmackssache sein. Und das Ende hat mich irgendwie ein bisschen überrascht und auch irgendwie was mit mir gemacht, weil es irgendwie auf einmal vorbei war, aber noch so was Absurdes irgendwie passiert ist. Deswegen, ja, aber letztendlich fand ich es doch ganz nett und es ist auch nicht so dick, also es geht mal flott zu lesen. Ja, magst du noch was dazu sagen?
1: Es ist ja diese typische Martin Suter, dass die Bücher haben ja immer dieselbe Aufmachung, ne? Die sind immer gleich dick. Also ja, Katja Heuer ist dann schon ein bisschen dicker, die Geschichte, da verlangt es ein bisschen mehr ab. Ja, definitiv zwei Bücher, die man vielleicht nicht die einfachste Sommerlektüre, aber trotzdem empfehlenswert.
0: Gut, dann sehen wir oder hören wir uns wieder im August und bis dahin. Tschüssi.
1: Tschüss.
0: Das waren Henriette Lichtenheld und Annelie Karslake. 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
1: Im Landkreis Saalfeld-Rudolstadt gilt wieder ein Wasserentnahmeverbot auf den Gewässern des Landkreises sowie in den Vorjahren. Die entsprechende Allgemeinverfügung der unteren Wasserbehörde wurde am Donnerstag, dem 18. Juni, im Amtsblatt des Landkreises veröffentlicht. Mit dieser Allgemeinverfügung ist generell die Entnahme von Wasser aus Bächen, Flüssen, Seen und Teichen mittels einer Pumpvorrichtung zur Bewässerung von Flächen und zum Befüllen von Wasserbecken untersagt. Das Wasserentnahmeverbot gilt im Einzelnen für die Bewässerung von Garten-, Grün- und Sportflächen sowie für die Befüllung von Pools, Schwimmbecken und privaten Teichen. Neben diesen generellen Regelungen gelten auch einige fachlich vertretbare Ausnahmen. Die Ausnahmeregelungen ermöglichen damit eine Wasserentnahme im vertretbaren Maße. Verbot gilt nicht für das Fließgewässer der Saale. Trotzdem sollte auch hier das Gebot des sparsamen Umgangs mit Wasser selbstverständlich sein. Weiterhin erlaubt ist die Benutzung von Handgefäßen zum Schöpfen, beispielsweise mit Gießkannen und Eimern. Mit ihnen ist das Schöpfen von Wasser aus Bächen, Flüssen, Seen und Teichen weiterhin erlaubt. Möglich ist auch weiterhin die Bewässerung kommunaler oder öffentlich nutzbarer Sportflächen. Dies jedoch wegen der dann geringeren Verdunstung ausschließlich in der Zeit zwischen 21 Uhr abends und 6 Uhr morgens und nur bei Vorliegen einer wasserrechtlichen Erlaubnis, wenn die zulässige Entnahmemenge nicht überschritten wird. Der Landkreis Saalfeld-Rudolstadt ist als untere Wasserbehörde sowohl sachlich als auch örtlich für den Erlass dieser Allgemeinverfügung zuständig. Diese Verfügung gilt bis zum 31. Oktober 2026, sollte sie nicht vorher widerrufen werden. Die untere Wasserbehörde reagiert damit auf die aktuelle Entwicklung, denn trotz immer wieder auftretender Regenereignisse kommt in den Gewässerbetten angesichts der starken Verdunstung und der vielerorts oberflächlich ausgetrockneten Böden einfach nicht genügend Wasser an. Ein zu geringer Wasserabfluss aus den Einzugsgebieten der Gebirgsbäche im Süden und Westen des Landkreises hat letztlich auch dazu geführt, dass die Pegelstände bei einem überwiegenden Teil der oberirdischen Gewässer im Landkreis deutlich reduziert sind. Es besteht also die Gefahr, dass bei einer Vielzahl kleinerer Fließgewässer im Landkreisgebiet die Aufrechterhaltung der gewässerökologischen Grundfunktionen nicht mehr gewährleistet ist. Das Wasserentnahmeverbot ist insgesamt so ausgestattet, dass die berechtigten Belange der Gewässerbenutzer auf der einen Seite und die Belange des Gewässer- und Naturschutzes auf der anderen Seite zu einem schonenden Ausgleich gebracht werden. Das war eine Mitteilung von Johannes Wolf und Martin Modes, Presse- und Kulturamt des Landratsamtes Saalfeld-Rudolstadt. Am Mikrofon für Sie Karin Berger, Radio SRB.

0: Frühstücksradio. Guten Morgen, mein lieber Thomas.
1: Guten Morgen, Onkel Walter.
0: Ja, heute mal mit offener Hose, mit offenem Fenster, Entschuldigung.
1: Ist aber auch gerade in dem Moment ein Panzer hier vorbeigefahren.
0: Unbedingt, ja, das muss
1: dann zumindest
0: ja,
1: so.
0: Ja. Okay, wir müssen mal kurz hier ein bisschen einen Luftaustausch.
1: Aber ich muss sagen, der Duft, der war schon so, bevor wir reingekommen sind.
0: Das ja, auf jeden Fall, ja. Ja, roch nach toter Katze, ne? Ja.
1: Zum heute im Affehaus, ne?
0: Ja, okay, in diesem Sinne, ihr Lieben, viel Spaß. Das wünschen wir euch die kommenden 2 Stunden. Der Walter und der Thomas, beziehungsweise der Thomas und der Walter. Ja, und wir machen Musik.

für fast jedes Alter. In diesem Sinne, ihr Lieben, viel Spaß, eine angenehme Kurzweil. Das wünschen wir euch von ganzem Herzen. Verantwortlich ist der Zander aus Kala an der Saala. Und der sucht jetzt just einen Song raus für euch, ihr Lieben. Guten Morgen, ihr lieben Lausmädels und Lausbuben.

0: Genau.
1: Thomas, wollen wir Wegweiser oder nach deinem Entzug?
2: Ja, wir machen Wegweiser, genau. Okay. Ich wollte dir aber noch für dieses Lied erstmal die Arthur-Becker-Medaille in Gold. Schönes Ding.
1: Wegen Geschmeidigkeit.
2: Ja, ne? Schönes
1: ja,
2: Teil,
1: ja. Doch.
2: Wenn ihr auch so schöne Wünsche für uns habt, ja, dann ruft uns doch einfach hier an unter der 036 424 28 860. Ansonsten gäbe es noch die Möglichkeit, das Ganze schriftlich zu hinterlegen bei
1: www.radiokala.de.
2: Ja, ja, ich habe jetzt eine Formation rausgesucht, der Name erinnert mich noch an gute alte Fußballzeiten, als wir noch siegreich waren. die heißen Curaçao. Und ich hätte nie gedacht, das ist ein österreichisches Projekt. Aber geiler Titel. Yasu.
1: Okay.

0: So, mein lieber Tommy, ja, was wollte ich sagen? Bei zwei Hörerinnen wissen wir genau, die hören uns zu. Das ist A, die Petra, und B, die Claudia. Ne?
1: So sieht das aus.
0: Das wissen wir erstmal. Mhm. Und für die zwei machen wir das gern. Ne? Zwei Stunden dran.
1: Natürlich.
0: Und Hauptsache. Ja. So, mein Tommy, ja, du kannst ja mal schauen. Ne?
1: Ja, um 7.38 Uhr schrieb heute nicht der Henne, sondern der Luzi als erstes. Guten Morgen nach Carla. Der Luzi aus Saalfeld wünscht sich heute für alle Faultiere auf der großen Wiese in Rudolstadt beim TFF oder Neudeutsch-Rudolstadt-Festival Treptow mit Insel der Jugend. Liebe Grüße, der Luzi aus Saalfeld.

0: Tja, da wünschen wir den Rudelstädter noch viel Spaß bei ihren Schallereignissen, die sie noch vor sich haben. So, jetzt gehe ich mal dran und werde hier einfach mal den Alf mit in die Runde nehmen. Guten Morgen, mein Guter.
1: Schönen guten Morgen nach Kala, lieber Onkel Walter.
0: Na, mein Freund, wie schaut es aus bei euch?
1: Es ist bewölkt, es sind angenehme Temperaturen.
0: Schön.
1: Grob gesagt, die Welt ist in Ordnung.
0: Ja, da schließen wir uns an, mein Guter. Genau. Das können wir nur bestätigen. Bei uns ist es wie im Spiegel, genauso wie bei euch so. Ne?
1: Na, da passt das doch.
0: Jawohl. Mein Guter, was dürfen wir dir auflegen?
1: Also, heute habe ich mich mal wieder für eine norwegische Band entschieden. Ende der 80er. Hintrum heißen die und das Lied heißt Deutsche Vita.
0: Was? Hintenrum?
2: Hintrum.
1: Von vorne geradeaus.
0: Okay, da haben wir das doch. Okay, mein Guter. Ja, und sonst alles schön in Isny?
1: Sonst ist alles perfekt. Jo. Ich habe einen alten Akku, oder was heißt ein Bosch-Akku?
0: Ja.
1: Staubsauger vom Arbeitskollegen.
0: Ja.
1: Die Chinesen würden sich schämen, wenn die so eine Qualität herstellen würden.
0: Echt? Ist das ein deutsches, so, hiesiges Produkt?
1: Wie soll ich sagen? Ich bin mir nicht sicher. Es steht mal Bosch drauf.
0: Ne? Na gut, ja. Das kann auch ein, Mist schon sein, ne?
1: Ja, ja. Jedenfalls ist das Ding so lapperig gebaut. Mhm. Also es schüttelt ein Hund mit Samst heute.
0: Ja, naja, gut. Wie schon gesagt, es muss nicht unbedingt Original Bosch sein, ne? Das wissen wir.
1: Ja, ja, okay. Na gut, sei's drum.
0: Ja, sei's drum. Du kriegst das schon wieder hin.
1: Alter.
0: Ja.
1: Ich mache jetzt einfach mal schnell die Grüße, weil das Vieh lauert unten und hart der Reparatur.
0: Ja. Gerne, mein Guter.
1: Ich grüße die ehemalige 12B, die Wiesens, den Hanno, den Holger, den Julius, den Michael, die Josephine. Die Josephine ganz besonders, weil die ist jetzt Mutter geworden.
0: Hey.
1: Die Johanna und die Susi.
0: Die Josephine ist Mutter geworden. Dann müssen wir mal gucken, ob wir irgendwas finden. Ne? Okay, mein Guter.
1: Ich weiß nicht, was man da für ein Geräusch...
0: Ja, wir schauen mal. Ich hab was. Ja, ich hab was.
1: Sehr schön, Onkel Walter.
0: Ja.
1: In diesem Sinne dann bis nächste Woche.
0: So machen wir es, mein lieber Alf. Dir einen schönen Sonntag noch, gell? Und viel Spaß mit deinem Akku und Erfolg. Ne?
1: Ja, in diesem Sinne, ciao.
0: Tschüss, mein Guter.

0: So klingt's bei der Josephine, gell?
1: Genau, da haben wir das alles ein bisschen so, ne, illustriert, akustisch, und wünschen den neuen Glück viel, viel, viel Gesundheit, Freude und tralala. So, mein Tommy, jetzt haben wir den Frank.
0: Genau.
1: Der auf der, auf der Aktionswiese wohnt. Morgen, Frank.
2: Guten Morgen, Walter.
1: Na, wer spielt gerade?
2: Kann ich dir gar nicht mal sagen.
1: Nee.
2: Ich habe gerade das Fenster zu und bin fokussiert auf euer Radio.
1: Okay, das machst du richtig. Fenster zu, Kühlschrank auf. So ist schön.
2: Genau, da ist es wenigstens auch hell.
1: Ja, mein Frank. Und alles gut soweit. Hast du schon mal rausgeguckt heute? Das Wetter ist nämlich hervorragend.
2: Alles bestens.
1: Ja. So, mein Frank, was hättest du denn gern aufgelegt bekommen?
2: Als erstes habe ich mir mal so gedacht, bevor ich hier losgehe, rufe ich euch schnell an.
1: Ja.
2: Und ein Musikwunsch ist Aerosmith mit dem Titel Walk This Way.
1: Ja, gerne.
2: Jo, und dann möchte ich Grüße loswerden. Und zwar meine liebe Frau Barbara hatte Geburtstag.
1: Ja, gut.
2: Gestern hatte noch mein ehemaliger Kollege Andreas Wehe aus der Debra Geburtstag.
1: Okay.
2: Heute hat mein Schwager Frank in Ilmenau Geburtstag.
1: Eieiei.
2: Auch grüßen. Und gestern war ich hier im Pub und da hat mich der Andreas von der Guzzi-Truppe angesprochen.
1: Mhm.
2: Und deswegen will ich dem Andreas von der Guzzi-Truppe auch mal schöne Grüße übers Radio zusenden. Dann den Dirk aus der Breitscheidstraße, der auch Motorradfahrer ist. Ja, und dann die Besucher aus Köln, die beim Andreas sind, die zum Tanzfest noch gehen.
1: Mhm.
2: Und mein Kollege ehemals Andreas von der Werkstatt. Und bevor ich jetzt noch viel weiter aufzähle, sage ich danke und macht weiter so.
1: Danke, mein lieber Frank. Na, dann kommst du aus der Feierlich gar nicht wieder raus. Aus der Feierlichkeit.
2: Das ist der Plan gewohnt, Sie, ne?
1: Ja, Mensch.
2: Ja, wir wollten uns heute auch noch treffen, Walter, du und ich hier, oder?
1: Ach so, ja. Na, Mensch, dann müssen wir mal schauen, gell, mein Kleiner?
2: Ja, wenn, dann rufst du mich an aufs Handy. Dann,
1: na klar, sage ich dir Bescheid.
2: Alles klar.
1: In diesem Sinne, feiert schön, ihr Lieben, ne? Habt viel Spaß miteinander und ja. Und seid lieb zueinander vor allen Dingen, gell?
2: Das auf jeden Fall, genau.
1: Okay,
2: Liebe, das wird hier gefeiert in Rudelstadt.
1: Aber ja doch, So, mein
2: und
1: Guter.
2: Ja, jeden Tag in der Familie.
1: Na, so muss das sein. Wenn schon überall Boshaftigkeit unterwegs ist, dann wollen wir wenigstens zusammenhalten, ne?
2: Unser so. Messerscharfen Ute will ich auch noch grüßen.
1: Na, siehst du.
2: Also wir haben hier bestimmt noch mehr Betrieb hier als in Sulingen.
1: Na, siehst du mal. In diesem Sinne, winke, winke, mein Guter, viel Spaß euch noch bei euren Feierlichkeiten. Tschüss, danke für den Ruf.
2: Macht's gut, tschüss.
1: So, und jetzt kommt nochmal die Fanfare.
0: Die
1: Adele.
0: Ganzen Geburtstagskinder hier. Und hier Aerosmith.

0: schon mal fragen, wie beichtest du das deinen Enkelkindern, dass du so eine Musik hörst? Hm? So, mein guter Tommy.
1: Aber von uns gibt es erstmal ein Tätscheln
0: des Bettchens. Ja, mein kleiner. Der kleine Frank. Oh, so, meine lieben Kinder.
1: Eigentlich.
0: Ja, okay. Eigentlich schon. Ja, eine Anlegleiter. Ja. So, in diesem Sinne, ihr Lieben, da haben wir gemacht weiter mit einem Blick hinterm Glas.
1: Ja, guten Morgen, ihr Lieben. Letzte Woche waren wir beim Onkelskonzert in Nürnberg. Es war zu schön. Deshalb heute bitte von den bösen Onkels, so sind wir. Ich grüße den Lennox und meine Mutti. Das schob um 8:47 Uhr die Maria.

0: Mr. Tommy hat mir gerade eine Bekanntheit Information gegeben. Ich wusste das gar nicht. Na gut, weil meine Materie, mein Ohr ist nicht mehr so richtig an der Materie. Es sind Ferien ab Freitag, ne? Gab es Zeugnisse?
1: Genau, ja.
0: So, okay, dann wissen wir Bescheid, wenn es heute etwas ruhiger abgeht. Das ist aber total in die Ordnung, ihr Lieben, ne? Wir sind auch mal froh, wenn wir mal so ein bisschen, ja, so tralala machen können. Hopsasa. So,
1: setzen wir uns schön hin. Wir haben hier von Frank noch jede Menge Plätze.
0: Oh ja, danke.
1: Raschel, ne?
0: Ja, danke, mein Kleiner, für diese Nettigkeiten. Und wir machen weiter.
1: Ich glaube, die hat uns schönen Kaffee gekocht.
0: Mensch, schöner geht's kaum. Und dieses Wetter ist so, dass wir beide hier uns wohlfühlen.
1: Ja.
0: In diesem Sinne, Fenster auf und tralala, der Tommy kommt in Dauerlauf.
1: Genau der. Der Holgi schrieb um 8.54 Uhr einen schönen Sonntag nach Carla an Markus, Thomas, Harry und den Onkel Walter von Manu und Holgi aus Jena. Sonntagsgrüße auch an Angelika und Paul in die Blumenstadt, an Pause und Frosty, an Janine und Uli, an Christoph und seine Mädels und alle, die uns kennen und zuhören. Heute bitte von Venom, Welcome to Hell. Dankeschön.
0: Bitteschön.

0: werde ich.
1: Zum Schluss nochmal eine Triole gebucht. So, mein Tommy.
0: Ja, guten Morgen nach Kala an das Team im Studio und die Hörergemeinde. Glückwünsche gehen heute an die Kinder. Dominik hatte am Dienstag seinen 18. Geburtstag und Jasmin wurde gestern 9 Jahre.
1: Eieiei.
0: Wir wünschen uns heute Glück vom neuen Album der Toten Hosen. Auch grüßen wir heute die Faultiere auf dem Rudolstadt-Festival mit Achim aus Oberwellenborn, den Luzi, Kai Sven und die Remschützer. Liebe Grüße Annette und Ivo aus Saalfeld. Ihr Lieben, ich bin untröstlich. Ich habe es noch nicht, das neue Album der Toten Hosen. Ich verspreche euch, nächsten Sonntag kriegt ihr euer Lied gespuit. Und ja, deswegen machen wir einfach mal. Ja, ich könnte es von YouTube spielen, aber dann hätten wir immer wieder das Problem, wenn da mittendrin Werbung reingeht. Das sind wir am Arsch, gell?
1: Nee, ja, das machen wir
0: nicht.
1: Das machen wir nicht.
0: Genau. Also, deswegen weiter mit dem Lutz aus Schöten. Moin, Männers. Also, der Tod von Jim Morrison jährte sich am Freitag ja bereits zum 55. Mal. Deshalb bitte in Erinnerung an ihn den Song Love Her Madly mit seiner Band The Doors. Allen einen schönen Sonntag wünscht Lutz aus Schöten. So, wo habe ich sie hin? Hier.

0: Guten Morgen, mein lieber Silvo. Ich habe gemeint, du seist in Urlaub.
1: Einen wunderschönen guten Morgen und beste Grüße aus dem sonnigen Sachsen an das coolste Thüringer Radioteam.
0: Guten Morgen. Also habe ich da eine Fehlinformation. Bin ich einer Fehlinformation aufgesessen?
1: Nein. Nicht. Wir sind gestern wieder im Sachsenland gesund und munter eingeflogen.
0: Ach, ihr seid schon zurück?
1: Ja.
0: Ach so, dann... Alles klar, dann herzlich willkommen in der Heimat, mein Guter. Hat's euch gefallen?
1: Es war schön. Ja. Am Anfang war es brechend heiß, dann wurde es angenehmer. Letzten Tag haben wir noch ein bisschen Sturm gehabt.
0: Ja.
1: Da haben wir noch ein paar schöne Fotos gemacht.
0: Ja.
1: War schön.
0: Okay, das ist ja fein. Wenn es euch gut getan hat, so soll es ja sein. Deswegen ist es ja auch ein Urlaub. Ja, mein Guter, bist du wieder zu Hause und musst du schon wieder, oder hast du noch ein bisschen Luft?
1: Ich habe noch eine Woche zum Erholen.
0: Na, das ist fein. Genieß das mal so schön mit deiner Lieben, ne?
1: Ja klar, auf jeden Fall.
0: So, mein guter Silvo, was hattest du dir ausgesucht mit dem Tommy gemeinsam?
1: Ja, ich habe mir gedacht, da ja Sommer ist, wird ein Reggae immer ganz gut passen.
0: Wer?
1: Ein Reggae.
0: Ach, ein Reggae, ja, okay.
1: Ja, da gab es 87 eine Truppe, die nannte sich Aswad.
0: Aha.
1: Und der Titel Don't Turn Around, da wurde damals ziemlich oft hoch und runter gedudelt.
0: Mhm.
1: Ich gehe mal davon aus, du kennst ihn, wenn du hörst.
0: Ich vermute mal, wenn du meinst, dass der hoch und runter gedudelt, dann ist er nicht an uns vorbei gedudelt.
1: Ganz sicher nicht.
0: Okay, mein Lieber, dann freue ich mich, dass du wieder heile und gesund mit deiner Lieben zurück bist. Euch eine schöne Zeit und einen schnucklichen Sonntag. Grüße deine Liebe, gell?
1: Ja, mache ich auf jeden Fall. Ich möchte dann noch meine ehemaligen Mitschüler grüßen von der 12B.
0: Aber ja doch.
1: Ja, grüße meine Mutter. Ich hoffe, die ist auch, die werde ich noch einmal anrufen, ob sie auch gut angekommen ist. Die war nämlich mit.
0: Aha.
1: Urlaub, Mutter, Schwester, Schwager.
0: Oh, da war es ein griechischer Familienausflug.
1: Ja, ja, da wir haben ein bisschen Familie gemacht.
0: Na, Heidi Witzka, das ist doch schön.
1: Ja, ich habe von meiner Schwester zum Beispiel auch erfahren, ja, das ist ja gerade Tanzfest in Rudelstadt.
0: Mhm, ja.
1: So hieß es jedenfalls zu unserer Zeit.
0: Naja, das ist noch,
1: Ja, ich wusste gar nicht, dass das Tanzfest neuerdings in Teichel eröffnet wird.
0: Das weiß ich nicht.
1: Ja, das hat sie mir erzählt.
0: Aha.
1: Und sie hat sich geärgert, sie hat sich zwar über den Urlaub gefreut, aber hat sich geärgert bei der Eröffnung, da muss eine irische Musikerin gewesen sein, in Teichel auf dem Saal.
0: Ja.
1: Mit Geige oder Violine oder wie man das nennt. Richtig auf Irish Folk.
0: Ja.
1: Ja, das muss nicht schlecht gewesen sein. Bitte geärgert, dass sie nicht dabei war.
0: Ja, na gut. Vielleicht ergibt sich da mal ein Momentum, ne?
1: Ja. Ja, ich wünsche jedenfalls der gesamten Hörergemeinschaft einen wunderschönen Sonntag, erholsam, schönen Spaziergang, ist ja schönes Wetter.
0: Mhm.
1: Ja, euch eine schöne Sendung, bleibt gesund, haltet die Ohren steif und dann hören wir uns nächste Woche wieder.
0: Danke, mein lieber Silvo, euch natürlich auch. Kommt gut an, akklimatisiert euch, obwohl so weit war es ja gar nicht weg. War da mit dem Auto?
1: Wenn du nach Ring gefahren hast, Alter, die haben dort alle ein Ding an der Schüssel.
0: Echt?
1: Ja, die laufen nicht rund.
0: Warum denn? Die gefahren wie die Gebeutelten?
1: Also wenn du auf einmal auf der Überholspur auf 60 runterbremsen musst, wenn kein Grund besteht, du weißt nicht warum.
0: Vielleicht haben sie einen Igel gesehen oder einen Hasen.
1: Keine Ahnung, ey, die sind ja mal da.
0: Okay, alles klar, mein Lieber. Ich genieße noch die Eindrücke, lasse auf dich wirken. Wir bedanken uns und euch einen schönen Sonntag noch, gell?
1: Euch auch, macht's gut.
0: Tschüss, mein Lieber.
2: Tschüss.

0: Siehste mal, sind sie wohlbehalten aus dem Urlaub zurück. Meinte mir, hast du schon Urlaub? Du hattest doch ein paar Tage mal zwischendurch, oder?
1: Das waren
0: nee, dienstlich war das.
1: 5-6 Tägchen mal ja. in Istanbul.
0: Hier. Ah, ja. Okay, mein Guter. So, wir machen weiter im Text, gell, mein Guter?
1: Ja. Einen schönen Sonntag und viele Grüße an meine Frau Xenia, an Lisa und Anton, an die Faultierfarm vom Rudolstadt-Festival, an Steini aus Rudolstadt, den Paul und den Frank vom Achim, heute vom TFF. Ich wünsche mir von Weiler Can't Take Away. Ja, das wird jetzt Korb Nummer 2. Sorry, habe ich nicht. Und ich habe es jetzt auch gerade im Konsum nicht mehr gekriegt. Ja, die haben schon.
0: Ja, war schon zu.
1: Die ne? haben schon um 10 zugemacht. Also weiter im Text. Liebe Kala-Gemeinde, vor etwa einem Jahr habe ich in eurer Sendung einen Song gehört, der mir sehr gut gefallen hat. Mhm. Der Titel und Interpret, ja, den habe ich nach Langeweile endlich herausgefunden. Zu feiern würde ich mich sehr freuen, wenn ihr es noch einmal spielen würdet. Es ist Steppin' Out von dem Briten Joe Jackson aus dem Jahr 1982. Ja, da legt man es einfach nur mal auf.
0: Na
1: ne?
0: klar, kennen wir ja, nichts.
1: Es war ne? übrigens der Dogo, der das heute hier schrieb.
0: Mhm.

0: Tja, so kann man auch ins Bett gelockt werden, ne?
1: Ja. Man kann sich gar nicht vorstellen, dass die hässlich ist. Nee, also ich weiß nicht, wer es ist.
0: Nee,
1: ich weiß nicht ihren Namen und ich weiß nicht, wo sie wohnt oder so
0: ähnlich. So, mal Tommy, machen wir weiter.
1: Ja, da würde ich jetzt mal Bird of Paradise auflegen von Snowy White.

0: So, wir schalten mal in das Paradies von Solingen. Guten Morgen, mein kleiner Udo.
1: Einen wunderschönen guten Morgen, mein lieber Walter.
0: Und bei euch auch so entspannendes Wetter wie hier in Kahla an der Saala?
1: Ich würde mal so sagen, wir haben Temperaturen zum Lebensbejahen.
0: Das ist doch schön.
1: Ja, also so im Schnitt so um die 22 Grad.
0: Ja, dann würde ich mal
1: genau
0: ganz...
1: Genau das Richtige für unser Alter.
0: Ja, aber ja doch, da würde ich ganz laut schreien, hitzefrei, ne? Wir haben heute hitzefrei.
1: Ja, wir in unserem Alter, ja, die anderen müssen mal lochen.
0: Ja, na siehst du mal. Aber heute Sonntag, dann ist es, ein bisschen, ja... Ich sage jetzt mal nicht so mit der Malocherei. Aber wenn es nach den unseren Herrschaften geht, die uns was sagen müssen wollen, denken, glauben, uns was zu sagen, dann sollen wir ja alle mehr arbeiten, wir faulen Schweine, ne?
1: Ja, das, was wir in den 80er Jahren drum kämpft haben, um die 35 Stunden. Ja, wir gehen ja in unserer Regierung wieder zurück ins Mittelalter.
0: Ja.
1: Demnächst fahren wir wieder mit Kutschen und reiten mit Pferde. Dann passt es doch alles.
0: Ja. Wie wäre es denn, wenn die Herrschaften mal mitmalochen würden? Ne? Das war doch mal eine Ansage, oder?
1: Ja, ich würde sie mal irgendwo zu einer Müllabfuhr so reinstecken, dass sie auch richtig mal mitkriegen, wie der Dreck funktioniert.
0: Ja, genau.
1: Und das wäre doch mal so eine schöne Sache für diese großschnauzigen Politiker.
0: Ja, und keine Krankschreibung nicht, ne? Also so nicht. Ihr wird durchmalocht.
1: Ja, so. Gut, da gehen ja schon die Ärzte auf die Barrikaden.
0: Ist alles. Alles.
1: Lassen wir sie machen. Wir als kleiner, Fuß dürfen da nicht viel sagen, außer ein Kreuzchen machen irgendwann so alle 5 oder 6 Jahre.
0: Gut, man muss dann das Kreuz nicht machen, gell? Da könntest du ja sagen, ach leck mich, gell? Ich will kein Kreuz mehr machen, ne?
1: Ja, aber dann müssten das alle machen, damit sie mal das sehen, dass sie überhaupt nicht hier vollgenommen werden, diese.
0: Das Problem,
1: von Mensch.
0: Udo, das Problem ist ja, dann holen sie ihre Verwandtschaften. Bei 20 Leuten sind es auch 100%, wenn 20 Leute nur wählen gehen.
1: Lassen wir das Thema.
0: Okay, Udo, ja, wollen wir erstmal uns zu deinen Wunschtitel äußern. Was hast du dir denn ausgedacht?
1: Ja, ich hatte heute was von Genesis mit dem Titel I Can Dance.
0: Ja, lange her, ne?
1: Ja, und gestern habe ich mitbekommen, bei uns in Solingen findet ja im August das Echtschaf statt.
0: Echtschaf?
1: Das ist ja das zweite größere Event hier.
0: Mhm.
1: Das eine ist ja in der Ortschaft in Ohlix und das andere ist ja direkt in der Stadt, das Echtschaf.
0: Und kannst du das mal übersetzen, was das bedeutet?
1: Echtschaf ist eigentlich nur für diese Messerindustrie, ist aus der Messerindustrie gekommen.
0: Also richtig wie scharf, ne?
1: Ja, so echt und so richtig scharf.
0: Alles klar, jetzt habe ich es verstanden. Okay, ja, okay.
1: Und da sind jetzt die ersten Bands veröffentlicht worden gestern. Also da ist am Freitagabend, am 14. oder 15. August.
0: Ja.
1: Da kommt eine Mädelsband, eine Tribune-Band von AC/DC, die eigentlich europaweit sehr bekannt ist.
0: Ja.
1: Und die zweite Gruppe, da spielt jemand, die spielen Billy Joel.
0: Mhm.
1: Und das andere war, glaube ich, Elton John.
0: Okay, mein Guter.
1: Und der Samstag... Da kommt dann die Musik, die wir nicht mögen, da irgendwo aus dem Synthesizer rauskommen von DJs.
0: Was für das Jungvolk?
1: Ja, für das Jungvolk, also irgendwie so.
0: Ja, muss auch sein, ne?
1: Ja, wenn sie es wollen, sollen sie es kriegen, ich muss es nicht haben.
0: Nö, man kann ja gewisse Dinge sich aussuchen, ne?
1: Ja, der Sohnemann war gestern bei Ruhe in Love.
0: Ja.
1: Hat er uns ein Video geschickt, also ist wirklich nur, da bekommt man nach 5 Minuten schon Ohrenkrebs.
0: Ach Gott.
1: Oh, nee, sowas muss ich nicht haben.
0: Ja, ja.
1: deswegen bleibe ich lieber bei Genesis oder Krokus oder solche Richtungen, die uns auch in den Ohren schmeicheln.
0: Ja, ja, genau. Und die, da wo noch ein bisschen, ich sag jetzt mal, ja, ein bisschen Melodie und sowas zu hören war, ne?
1: Ja, wo auch noch ein bisschen Handmade war, ja, und nicht nur irgendwo aus dem KI raus.
0: Ja, genau. Mein Udo, was wollte ich sagen? Ich habe, das stimmt, aber du kannst mir da bestimmt recht geben. Ein scharfes Messer, da verletzt man sich nicht so schnell wie mit einem Stumpfen, oder?
1: Ja, sie halten etwas länger scharf. Man muss sie nur ab und zu mal über Messerstahl abziehen.
0: Ja.
1: Dann passiert normalerweise in Solinger Stahl überhaupt nichts.
0: Machst du das mit einem Scharfstein oder gibt es da andere Methoden?
1: Direkt mit dem Messerstahl.
0: Messerstahl, alles klar. Ja, ja, ja. Das ist das runde Ding mit dem Griff, ne?
1: Ja, genau.
0: Okay, mein Udo, haben wir erstmal so ein bisschen philosophiert und geschimpft und getralalat. Möchte noch jemand winken, mein Guter?
1: Ja, ich würde sagen, so alle, die da zuhören, ich wünsche euch eine schöne Woche kurz vor den Ferien.
0: Bei uns sind jetzt Ferien, mein Kleiner. Ich habe es gerade von Thomas erfahren.
1: Ich glaube, Ende nächste Woche fangen sie bei uns an.
0: Ah,
1: am 20.
0: Dann sind die Straßen voll, gell?
1: Ja, gut, ich denke eher die Straßen leer, weil alles weggeht.
0: Oder so, ja.
1: Hast ja, man merkt es wirklich bei uns, dass die Straßen leerer werden Ende Ferien.
0: Okay, alles, ja, na genau, ja, ist so gesehen auch wieder richtig, was du sagst. Mein Udo.
1: In diesem Sinne euch jetzt einen wunderschönen Sonntag und eine schöne Woche.
0: Das geht zurück.
1: Und Tommy kann aufs Knöpfchen drücken.
0: Alles klar.
1: Lasst euch gut gehen, bleibt gesund.
0: Ihr zwei beiden auch, gell, mein Guter? Euch einen schönen Sonntag noch und versteckt euch vor der nächsten Hitze. Gell, mein Kleiner?
1: Alles klar, mein lieber Walter. Bis dann.
0: Tschüss, ihr zwei. Danke für den Ruf.
1: Tschüss.

0: Tja, jetzt kann man noch tanzen, das geht's eigentlich von der Temperatur her. Kann man mal ein Tänzchen wagen. So, Madame.
1: Ja, ich schau mal wieder ins Büchlein hinein.
0: Ja.
1: Guten Morgen, Radio Kala. Wie wär's mit etwas Rock aus Kanada? Mein heutiger Wunsch wäre die Band Rush mit Cut to the Chase. Ich wünsche allen einen schönen Sonntag. Viele Grüße gehen an Andrea und Mario. Das schreibt der Carsten.

0: Ich sage mal einen schönen guten Morgen, lieber Werner aus Groß-Löbischau. Ist das nicht ein Friedensangebot von Onkel Petrus?
1: Schön, Onkel Walter. Ich fühle mich viel besser.
0: Na, ich auch, ne? Das ist doch was für uns ältere Herrschaften.
1: Ich war gestern in Schleiz zum Oldtimer-Rennen. Das war richtig angenehm diesmal.
0: Ja, ne? Das ist schön. Ach, da war das gestern, ja, dieses Oldtimer-Rennen?
1: Ja, und? Ja, heute ist auch noch. Ich war gestern.
0: Und wie war's? War's interessant?
1: Ja. Seitenwagen, alte Motorräder, Rennwagen.
0: Und Walter auf dem Fahrrad, ne?
1: Ja.
0: So, mein Guter, das ist ja schön, wenn du so eine Nettigkeiten erlebst. Und das Wetter hat ja...
1: Ja, ich bin ja früher auch immer gerne das Kahler Bergrennen mitgefahren mit meiner alten Rennabu.
0: Ja.
1: Aber sie machen es ja nicht mehr so.
0: Ach so, das ist nicht mehr so, wie es mal war, gell? Nee.
1: Das findet wieder ein schön kleiner, was auf dem Flugplatz statt. Aber
0: okay, na ja, gut.
1: Aber okay. Ich fahr's schon mal kurz dort, das ist nicht so mein Ding.
0: Nee, gell? Okay, mein lieber Werner, was hast du dir ausgesucht?
1: Ja, ich möchte auch noch ein paar Grüße loswerden, gell?
0: Ja, aber ja doch.
1: Na, meine ehemaligen Kollegen, Manni und im Gebetskreis.
0: Ja.
1: Und in die Purple-Fan Lennox grüße ich.
0: Ja.
1: Und deswegen habe ich mir auch heute das ganz neue Lied von die Purple ausgesucht, vom neuen Album Arrogant Boy.
0: Okay.
1: Hast du bestimmt auch noch nicht gehört.
0: Nee.
1: Ist erst seit Freitag auf dem Markt.
0: Oh, na denn, dann bin ich ja...
1: Ich habe mich gefreut, dass es Tommy gefunden hat.
0: Mensch, Herr Thomas, da hat auch manchmal so ein paar Nettigkeiten in seiner Aktentasche, ne?
1: Na, lass dich überraschen.
0: Ja, ich lass mich überraschen.
1: Sie kennen es immer noch.
0: Ja, das glaube ich dir wohl. Das sind halt Profis. Was willst du dazu sagen, ne?
1: Ja.
0: Mein Werner, möchtest du noch irgendjemanden winken? Hattest du schon ja insbesondere...
1: Hab ich ja durch.
0: Ja, ne? Werner, dann gibst das Zeichen, dann drück mal auf den Knopf.
1: Ja. Ne? Schönen Sonntag noch, gell, an euch und gib Gas.
0: Okay, Werner, dir alles Gute, mein Freund. Viel Spaß auf deiner Terrasse, ne?
1: Na, tschüss.
0: Tschüss.

0: Ja, so durch damit.
1: Schon durch.
0: Genau. Da hat sich der Werner aber doch gefreut, gell?
1: Na klar.
0: So, mein Tom.
1: Ich schau mal, Andreas, du bleibst bitte mal ganz kurz dran. Dankeschön. So, hey ihr zwei, die Musikwünsche im Chat sind ja heute recht überschaubar.
0: Ja.
1: Sind wohl alle auf dem Tanzfest? Fragezeichen. Ich hätte da noch einen.
0: Urlaub.
1: Wie wäre es mit Fantasy von Mariah Carey? Bleibt gesund und bis nächsten Sonntag. Das schreibt nochmal der Silvo. Hier liegt's.

0: Hallihallo, Hallöle, lieber Andreas, guten Morgen.
1: Einen wunderschönen guten Morgen wünsche ich.
0: Na, mein Guter, wie schaut's aus bei dir zu Hause?
1: Ja, es ist noch kurz vor der sehr großen Hitze, aber alles noch erträglich.
0: Ist noch gut, ne? Also ja. man kann es noch ertragen, oder?
1: Genau, ja, im Moment ist alles gut, ja.
0: Ja, das ist fein. Es möge lange so bleiben.
1: Naja, haben wir mal ein bisschen Hoffnung. Hier ist es ja immer typischerweise recht warm.
0: Ja, ja, ja. Na, bei dir ist immer die Hitze sehr intensiv, ne, in deiner Ecke.
1: Genau.
0: Andreas, was hast du dir ausgesucht, mein Kleiner?
1: Heute ich hatte mal Save the Dance von The Mendel Ford Hetzen.
0: Oh, lange nicht gehört, gell?
1: Ja, habe ich auch so gedacht.
0: Ja, dann machen wir da mal wieder einen Rückblick und freuen uns darüber. Andreas, möchte noch jemand winken? Ganz bestimmt, ne?
1: Natürlich, ich grüße die ehemalige 12B und meine Waldraut und natürlich auch alle Hörer.
0: Ja, okay, Andreas, wie immer in der Kürze liegt die Würze, gell, mein Guter? Ich wünsche dir einen schönen, wir beide, der Thomas und der Walter, wünschen dir einen schönen Sonntag.
1: Wünsche euch auch schönen Sonntag. Tschüss.
0: Ja, tschüss.
2: Ich bitte um noch mal anderthalb Minuten Geduld. Wir haben ihn heute die ganze Zeit vergessen. Der steht seit einer Dreiviertelstunde
0: Mensch.
2: Draußen und tuckert vor sich hin.
0: Sorry.
2: Günther, unser Treckerfahrer.
0: Ja.
2: Und dann kommt der Man with Outheads.
0: Jo.
3: Moin. Man kommt ja gar nicht drum rum. In alle Zeitungen und im Fernsehen zeigen sie das Ölbild von Merkel. Muss man ja fast vom Glück sagen, dass man hier im Radio sicher davor ist. Jedenfalls habe ich mich mit unserer Oma den Merkel-Ölschinken mal genauer angeguckt. Weil Oma hat ja Ahnung von Kunst. Ja, sie macht selbst so Stickbilder nach Zahlen, gar nicht mal schlecht. Als sie das Bild sah, fing sie sofort das Krakeelen an. Ih, was ist das denn für eine tote Hand, die da aus dem Ärmel guckt? Ih, und der Kopf ist ja viel zu klein. Oma, sage ich, das macht man so bei Bildern von den Herrschenden. Guck dich mal ein Bild von Bismarck an. Auch so einen mickrigen Kopf auf so einen riesenhaften Kerl. Ja, sagt sie, Bismarck trägt wenigstens nicht so einen hellblauen Kittel. Ich sag, dunkelblau ist der. Ist auch egal. Blau, sag ich, steht in der klassischen Malerei für Himmel, Gott und Engel. Es wird ja immer schöner, sagt unsere Oma. Merkel als Gott mit so einem mickrigen Kopf und einer Mumienpfote und alles von Steuergeld. Nee, sag ich, das Bild hat Merkel aus ihrem eigenen Portemonnaie bezahlt. Weißt du warum? Damit ihr gehört. Und wenn ihr einen Bundeskanzler nicht passt, dann hängt sie das ab im Kanzleramt. Es geht ihr bloß darum, dass sie noch was in der Hand hat gegen einen von ihren Nachfolgers. Nee, sagt unser Oma, was einen schiedrigen Charakter. Jo, runterbleiben.

0: Hast du auch schon getanzt? Da hat doch was von Schnapphans gesungen, oder? Hallo? Bist du umgefallen?
1: Hallo, ja. Ja. Bist du
0: ja.
1: Schon dran?
0: Ja, ne. Also, habe ich jetzt nicht gesprochen mit dir oder war ich jetzt irgendwo?
1: Ich habe nur Schnapphans gehört,
0: mehr nicht. Na, siehste. Da habe ich doch schon mit dir gesprochen. So, mein kleiner Putzemann, wie sieht's denn aus?
1: Na, so trübe, wie bei euch wahrscheinlich auch, ja.
0: Ja, aber.
1: Da lauert wieder der Sturm irgendwo um die Ecke, ja.
0: Ja, aber jetzt im Moment ist es doch schön. Jetzt, im Moment könnte man sagen, so könnte es bleiben.
1: Nicht
0: negativ, nein, positiv, das bleibt jetzt so für die nächsten 10 Jahre.
1: Das Wetter kommt aus Kala, das weißt du doch.
0: Für die nächsten 10 Jahre bleibt das jetzt so.
1: Nee, das glaube ich mal nicht.
0: Nee?
1: Nee.
0: Ach naja, ich sage jetzt mal, ich träume davon und sage mir, für mich ist das so. So, mein Kleiner, was hast du dir denn ausgesucht heute Morgen?
1: Na so, damit es so in das Sammelsurium heute reinpasst, außerdem, weil es ergeben hat, dass die Woche irgendwie, ich glaube, der Sänger oder irgendeiner von diesen Village People, die mit ihrem berühmten YMCA da gestorben ist, da habe ich mir natürlich das gewünscht. Ja,
0: ja echt wohl? Ist da jemand kaputt gegangen von denen?
1: Ja, es sind ja, glaube ich, nur noch 3 mittlerweile. Ja.
0: So.
1: Ich weiß jetzt nicht, wer, ich glaube, das war der Sänger, der jetzt gestorben ist am 30. Juni. Ja. Ja, das ist auch so ein Titel oder so ein One-Hit-Wonder, ja. Was damals jeder nachgeplatzt hat, ohne zu verstehen, worum es geht.
0: Ja, ja.
1: und da rumgehüpft ist. Und auf jeder Schuldisco und da...
0: Was hast du dir ausgesucht?
1: Der Direktor hat sich dann schon im russischen Gulag gesehen, weil er es nicht spielen oder nicht hören wollte, weil er auch nicht wusste, worum es da geht.
0: Was hast du dir ausgesucht? YMCA? Nee, was hast du ausgesucht?
1: Ja, YMCA.
0: Ah,
1: Village
0: ja, okay.
1: People, ja.
0: Ja, na gut, das
1: und,
0: war
1: und,
0: so.
1: Und dass man, wie gesagt, mittlerweile ist es ja auch selbst beim... Ich glaube, der Trump benutzt auch...
0: Also ist das nicht die Hymne von den Queries, oder?
1: Ja, ich sage, also der Trump benutzt es auch. Also am Ende hat er wahrscheinlich auch nicht verstanden, was es ist oder irgendwas. ist ja auch egal.
0: Ja.
1: Das war damals auch so ein Ding, wie gesagt, alle haben es mitgesungen und haben es mitgehüpft. Und keiner hat so richtig verstanden, was das soll, wie gesagt. Aber das haben wir ja öfters in der Musik. Ne?
0: Ja, das, na klar.
1: Leute, das dann alles nach oder mit planen und keiner hat eigentlich kapiert, was es soll oder warum.
0: Nee, Hauptsache geht das mal in die Ohren, ne? Und in die Beine, ne?
1: Na klar.
0: So soll ja auch Musik sein, mein Guter, ja. Ne? Soll ein Jahr mitreißen.
1: Ja. Naja, und dann nehmen wir das halt heute so mit.
2: Bums, das war unser Fenster. Ich mach's mal zu.
1: Wenn es interessiert, heute ist auch wieder mal was im Kubus.
0: Ja. Echt wohl? Was findet da statt im Kubus?
1: Das, was stattfinden sollte, ist, glaube ich, ausgefallen. Das war eigentlich
0: so.
1: Und dafür ist aber einer eingesprungen aus Weimar. Der Mann heißt Udo Hemmann. Irgendwas sagt mir das auch. Also der macht dann wahrscheinlich so... alleine für sich Musik und lassen wir uns überraschen. Ich kämpfe noch mit mir, je nachdem, wie die Wetterlage ist.
0: Ja, okay. Ja, momentan kann man davon ausgehen, dass alles gut geht, mein lieber Luzi.
1: Ja, wenn es in Strömen regnet, dann...
0: Nee, das ist klar.
1: Dann siegt bei mir natürlich die Freiheit.
0: Ja, nee, das ist klar. Das muss man sich ja nicht antun. Aber ich vermute mal, das bleibt dir erspart.
1: Na gut. Ja, wie immer... Ich grüße alle, die gegrüßt werden wollen, den Udo, den Frank. Ich wünsche denen, die noch in Rudolstadt sind, dass es keinen Regen gibt und dass sie dieses Jahr, haben sie ja Glück, dass sie nicht schmelzen.
0: Ja, eben. Na, das ist doch schön aber auch, ne?
1: Ja, nee, so ist immer. Ich finde es immer schade für die, die das alles organisieren und da arbeiten, wenn es dann auf Deutsch gesagt entweder ins Wasser fällt oder so heiß ist, dass es unerträglich ist. Deswegen ist es immer schön, wenn es dann auf Deutsch gesagt glatt geht.
0: Na,
1: bei allen Festivals so.
0: Ja. Und unsere Schulkinder, die haben jetzt Ferien, die freuen sich da auch, wenn das Wetter schön ist.
1: Naja, werden wir sehen. Na klar. 6 Wochen haben sie jetzt Zeit, glaube ich, ja.
0: Ich weiß nicht, aber ja, ist doch schön, ne? Freuen sie sich,
1: ja,
0: die Kinder.
1: Ja, lange Rede, kurzer Sinn. Die Feuerwehr habe ich, glaube ich, gestern schon gesehen, dass die wieder geübt haben, hier im Bad. Anscheinend haben sie es jetzt auf Freitag verlegt und nicht mehr auf.
0: Welche?
1: Ich bin da wieder völlig falsch. Heute ist ja Sonntag. Dann war ja gestern Sonnabend. Also da übte man die Feuerwehr wahrscheinlich.
0: In welchem Bad?
1: Hallenbad.
0: Da, ach, da, ja.
1: Ja, ich denke mal, dass sie da ihre Rettungsübungen machen oder was auch immer.
0: Ist es da, wo die Kaufhalle ist, ja, ne?
1: Ja, da vorne, ja.
0: Okay, dann weiß ich Bescheid.
1: Also wie gesagt, ich grüße alle, die bei der Feuerwehr sind, im Krankenhaus oder sonst wo. Oder wer auch immer im Hintergrund für uns arbeitet, ohne dass man dran denkt.
0: Und wir zwei, der Thomas und der Walter auch, ne?
1: Ja, das
0: ist ja
1: eingeschlossen.
0: Na, aber so. Ja doch.
1: Ja, ich denke, der Titel liegt auf.
0: Ja, Licht.
1: Na, dann wollen wir mal nicht mal weiter und freuen uns dann auf den nächsten Sonntag. Und am Freitag hast du wieder Dienst?
0: Ja.
1: Dann freuen wir uns auf den Freitag und den Sonntag nächste Woche. Und ich würde den Thomas bitten, den Titel abzuspielen. 1, 2, 3.
0: Das macht er glatt. In diesem Sinne, danke, mein Freund, für den Ruf, ne? Schönen Sonntag. Tschüss. Tschüss.
2: Ja, ich habe noch mal kurz gegoogelt. Also es ist der Polizist, den es hier erwischt hat. Ja.
0: Ah, alles klar, Tommy.

0: So, mein kleines Tommy-Kind.
1: Ja, lieber Onkel Walter.
0: Hast du was ausgesucht?
1: Ja, mal eine Coverversion, die es in sich hat. Und zwar die United Balls Seemann.
0: Na, dann lass mal.

0: ihr Lieben. Ja, ihr könnt aber fast träumen, weil unsere Show ist ja nun fast, aber wirklich fast zu Ende, mein Tommy. Hast du schon deinen Urlaub hinter dir, deinen Jahresurlaub, oder ist da noch?
1: Es gibt noch mal einen ganz kleinen.
0: Ja.
1: Aber erst im September,
0: Oktober. Ja, okay. Ja. Du musst da nur nichts versorgen, was quiekt und, ja, und raschelt, ist, ne?
1: Genau, ja.
0: Okay, also so gesehen sind die Schulferien für dich ja unrelevant.
1: Nur wenn Mutter in Urlaub fährt, dann da habe ich zu versorgen.
0: Blum.
1: Ja, beim letzten Mal, da habe ich mich dann hier hingestellt und gesagt, so, meine Freunde, jetzt weht hier ein anderer Wind. Ja, da wissen die Bescheid.
0: Dass sie nicht so viel Wasser betteln müssen.
1: Genau.
0: Und wie sieht's aus mit irgendwelchen Getieren? Vierbeiner oder sowas?
1: Nee, gar nichts.
0: Gut. Hattest du ja mal eine ganze Weile, gell? Du warst ja mal eine ganze Weile so...
1: Wie eine Hundilein, ja.
0: Ja, genau. Aber das sind ja immer so eine traurige Momente, wenn das dann nicht mehr ist, gell?
1: Oh ja.
0: Und das muss man sich ja nicht wieder antun, gell?
1: Ja, so
0: unbedingt.
1: Ja.
0: Okay, mein Tommy.
1: Ja, Onkel Walter.
0: Ich habe mir sehr viel Spaß gemacht mit dir heute zum Sonntag.
1: Ja, und wir treffen erst.
0: Wir treffen uns ja dann, wenn Lust und Laune ist, am nächsten Sonntag wieder, gell, ja, mein Guter?
1: So sieht das aus.
0: So, dann wünschen wir euch allen eine schöne Ferienwoche, die Beginn der Ferien. Alle Thüringer, habt Spaß und ja, seid nett zueinander und ja, bleibt gesund vor allen Dingen. Der Thomas und der Walter, die nehmen jetzt ihren Hut.
1: Aber erst spielst du noch einen. Komm, bitte.
0: Dann spielen wir noch einen und dann, ja, dann wollen wir uns verabschieden. In diesem Sinne, ihr Lieben, ein Oldie, der Thomas kennt ihn ganz genau. Ja, das war so die Gutheim-Oldie-Zeit, wo dieses Stück unter anderem auch lief, in diesem Sinne.

0: So, dann sag ich mal, danke, mein lieber Tommy.
1: Danke, Onkel Walter.
0: Und natürlich ein dickes Dankeschön an unsere Hörergemeinde, die war wieder sehr radioaktiv. In diesem Sinne, winke, winke, verantwortlich war der Sandro Skala an der Sala. Wir bedanken uns bei den SRB und Radio OKJ. Winke, winke, bis zum nächsten Sonntag. Tschüss, ihr Lieben, und seid nett zueinander.
1: Natürlich. Tschüss.

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4: Sonntag. Ein idealer Tag, mit der Thüringer Bergbahn das Schwarzertal zu entdecken. Denn ab dem 13. Juli wird die Steilstrecke zur Großbaustelle. Oder wie wäre es mit einem Familienausflug? Anlaufpunkte könnten zum Beispiel das Kunsthaus Apolda Avantgarde sein. Von 10 bis 17 Uhr präsentiert man Ihnen dort rund 80 Poster von Kate Haring, einen der prägendsten Künstler der New Yorker Kunstszene der 1980er Jahre. Auch Schloss Burg lockt wieder mit dem traditionellen Märchensonntagsprogramm. Ab 11 Uhr führt das erfreuliche Theater Erfurt das Stück Hänschens Glück auf. Und Wasserkunst gibt es in der Mittelmühle in Tanna um 14 Uhr. Zu erleben sind dort Henry Schneider, Stelzenfestspiele und die Kursächsische Philharmonie. Ein wunderschönes Wochenende wünscht Ihnen wie immer Karin Berger, Radio SRB.

0: das Buch des Monats auf Radio SRB. Zusammen mit der Stadtbibliothek Rudolstadt. Herzlich willkommen zu einer neuen Buch des Monats-Ausgabe. Es kommt mir irgendwie ewig vor, als wir uns gesehen haben und hier zusammen saßen. Aber ich glaube, so lange ist es gar nicht her, ist wie immer. Aber so viel Trubel im Sommer, da weiß man gar nicht mehr, wo hinten und vorne ist. Ja, ich würde einfach mal sagen, du fängst direkt mal an. Du hattest das Sachbuch, genau.
1: Also, ich hatte das Sachbuch mit dem Titel Weimar von der Historikerin Katja Heuer. Und Katja Heuer, die spricht mich immer sofort an. Sie hat bereits ein Buch geschrieben, Diesseits der Mauer. Sie ist in London, unterrichtet sie an der Uni Geschichte. Und ich finde, sie hat diesen tollen Sachbuchstil der Engländer. Also die schreiben Sachbücher, finde ich, sehr eingänglich und sehr zugänglich auch, ne? Dass man das da wirklich mitfühlt und mit drin ist. Und gerade bei diesem Thema, der Titel ist Weimar, der Untertitel Glanz und Grauen der deutschen Geschichte. Und sie beleuchtet da einfach, dass Weimar der Inbegriff ist zwischen Goethe und Buchenwald, dass da alles passiert ist. Und die große Frage ist, was brachte die Menschen in Weimar dazu, den Nationalsozialismus zu unterstützen? Also sie geht direkt in diese Zeit hinein. Das Buch beginnt mit dem Besuch der Weimarer mit dem Ende des Zweiten Weltkriegs, als sie da gezwungen wurden, das Konzentrationslager Buchenwald zu besuchen. Und was sie immer total gut macht, finde ich, sie sucht das Historische im Privaten. Also sie geht in private Geschichten hinein von Weimarer Bürgern, wie zum Beispiel auch der Schwester von Friedrich Nietzsche, und schaut, was ist passiert, aber auch den ganz normalen Bürger beleuchtet sie. Und das finde ich einfach wunderbar. Und das macht sie auf eine sehr elegante Weise. Ich habe dieses Buch auch tatsächlich, gibt es auch auf Englisch, meinem Schwiegervater jetzt zum Vatertag in England geschickt, weil es ist einfach ein tolles Sachbuch. Sehr zu empfehlen.
0: Oh, interessant. Ich habe gleich ein paar Sachen dazu zu sagen, aber vorher muss ich nochmal sagen, wer hier überhaupt ist. Hier sind Henriette und Annelie, weil so lange nicht mehr gemacht, ganz vergessen, uns vorzustellen. Ja, Weimar. Ich war am Sonntag erst in Weimar und ich finde es auch immer total interessant, wenn ich mir vorstelle, was dort eben alles passiert ist und dass das auch so nah an uns ist. Ja, und gestern, also es schließt sich wieder ein Kreis, war ich auch in der Henri van de Velde Ausstellung in Schwarzburg. Und da hat ja auch die Schwester von Friedrich Nietzsche für den eine Rolle gespielt. Deswegen finde ich super interessant, Weimar. Und genau, also ist auf jeden Fall cool. So, und ich hatte den Roman, und zwar hatte ich von Martin Suter, Wut und Liebe. Der hat mich so gepackt, weil da es eben um so eine moralische Frage geht, aber auch so eine gesellschaftliche Sache, denn es geht um Noah Bach. Das ist ein junger, talentierter, aber erfolgloser Künstler. Und seine Freundin Camilla, die verdient im Bürojob praktisch das ganze Geld für die zum Leben. Und sie erfüllt es eben nicht so, weil sie geht halt nur arbeiten, bringt das Geld rein und würde sich auch einfach mehr im Leben wünschen und vor allem ein verlässlicheres Leben für ihre Arbeit. Und deshalb trennt sie sich aus Logikgründen einfach, wie sie so sagt. Der Noah, der will sie aber zurück und ist dann total am Boden zerstört, lernt dann in einer Bar, die Bar heißt die Blaue Tulpe, eine Witwe namens Betty Hassler kennen. Ihr Mann ist verstorben und war in der Unternehmensberatung tätig, zusammen mit einem Partner, der hieß Peter Zuck. Oder Peter Zaug, ich bin mir gerade ehrlich gesagt nicht sicher. Und der ist sehr reich geworden, der Partner eben von ihrem Mann. Aber ihr Mann ist gestorben und sie glaubt eben, dass der Partner in der Unternehmensberatung so emotional dafür verantwortlich war, weil der Mann sich so totgearbeitet hat. Die beiden treffen aufeinander und der eine will seine Liebe zurück und finanzielle Sicherheit und sie will eben Rache. Und wie das so eben so ist, soll der eine dem anderen helfen. Noah soll ihre Rachefantasien ausführen, weiß aber natürlich auch, wie kritisch das ist, aber er will ja Geld, Erfolg und eben Camilla zurück. Ja, und dann passieren da noch so andere Sachen, die so Schuld und Unschuld auch in der Unternehmensberatung da verwischen, wo es dann alles eben so ein bisschen fragwürdig wird, ob das jetzt richtig ist, ob das gerechtfertigt ist und so weiter. Ich fand den Titel eben so schön, weil mich das so ein bisschen auch an Schuld und Sühne erinnert hat, so Wut und Liebe, also die Wut der Witwe, die Liebe vom Künstler und wie sich das alles so miteinander vermischt. Ja, aber ich finde, es ist passiert sehr viel Drama und es ist aber ein bisschen wenig Tiefe, weil eben so viel Drama ist und so vieles auf einmal ist. Ich hätte es besser gefunden, würde sich vielleicht eher auf eine Sache konzentriert werden, aber das ist ja, kann ja auch Geschmackssache sein. Und das Ende hat mich irgendwie ein bisschen überrascht und auch irgendwie was mit mir gemacht, weil es irgendwie auf einmal vorbei war, aber noch so was Absurdes irgendwie passiert ist. Deswegen, ja, aber letztendlich fand ich es doch ganz nett und es ist auch nicht so dick, also es geht mal flott zu lesen. Ja, magst du noch was dazu sagen?
1: Es ist ja diese typische Martin Suter, dass die Bücher haben ja immer dieselbe Aufmachung, ne? Die sind immer gleich dick. Also ja, Katja Heuer ist dann schon ein bisschen dicker, die Geschichte, da verlangt es ein bisschen mehr ab. Ja, definitiv zwei Bücher, die man vielleicht nicht die einfachste Sommerlektüre, aber trotzdem empfehlenswert.
0: Gut, dann sehen wir oder hören wir uns wieder im August und bis dahin. Tschüssi.
1: Tschüss.
0: Das waren Henriette Lichtenheld und Annelie Karslake. Radio SRB.

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1: Im Landkreis Saalfeld-Rudolstadt gilt wieder ein Wasserentnahmeverbot auf den Gewässern des Landkreises sowie in den Vorjahren. Die entsprechende Allgemeinverfügung der unteren Wasserbehörde wurde am Donnerstag, dem 18. Juni, im Amtsblatt des Landkreises veröffentlicht. Mit dieser Allgemeinverfügung ist generell die Entnahme von Wasser aus Bächen, Flüssen, Seen und Teichen mittels einer Pumpvorrichtung zur Bewässerung von Flächen und zum Befüllen von Wasserbecken untersagt. Das Wasserentnahmeverbot gilt im Einzelnen für die Bewässerung von Garten-, Grün- und Sportflächen sowie für die Befüllung von Pools, Schwimmbecken und privaten Teichen. Neben diesen generellen Regelungen gelten auch einige fachlich vertretbare Ausnahmen. Die Ausnahmeregelungen ermöglichen damit eine Wasserentnahme im vertretbaren Maße. Verbot gilt nicht für das Fließgewässer der Saale. Trotzdem sollte auch hier das Gebot des sparsamen Umgangs mit Wasser selbstverständlich sein. Weiterhin erlaubt ist die Benutzung von Handgefäßen zum Schöpfen, beispielsweise mit Gießkannen und Eimern. Mit ihnen ist das Schöpfen von Wasser aus Bächen, Flüssen, Seen und Teichen weiterhin erlaubt. Möglich ist auch weiterhin die Bewässerung kommunaler oder öffentlich nutzbarer Sportflächen. Dies jedoch wegen der dann geringeren Verdunstung ausschließlich in der Zeit zwischen 21 Uhr abends und 6 Uhr morgens und nur bei Vorliegen einer wasserrechtlichen Erlaubnis, wenn die zulässige Entnahmemenge nicht überschritten wird. Der Landkreis Saalfeld-Rudolstadt ist als untere Wasserbehörde sowohl sachlich als auch örtlich für den Erlass dieser Allgemeinverfügung zuständig. Diese Verfügung gilt bis zum 31. Oktober 2026, sollte sie nicht vorher widerrufen werden. Die untere Wasserbehörde reagiert damit auf die aktuelle Entwicklung, denn trotz immer wieder auftretender Regenereignisse kommt in den Gewässerbetten angesichts der starken Verdunstung und der vielerorts oberflächlich ausgetrockneten Böden einfach nicht genügend Wasser an. Ein zu geringer Wasserabfluss aus den Einzugsgebieten der Gebirgsbäche im Süden und Westen des Landkreises hat letztlich auch dazu geführt, dass die Pegelstände bei einem überwiegenden Teil der oberirdischen Gewässer im Landkreis deutlich reduziert sind. Es besteht also die Gefahr, dass bei einer Vielzahl kleinerer Fließgewässer im Landkreisgebiet die Aufrechterhaltung der gewässerökologischen Grundfunktionen nicht mehr gewährleistet ist. Das Wasserentnahmeverbot ist insgesamt so ausgestattet, dass die berechtigten Belange der Gewässerbenutzer auf der einen Seite und die Belange des Gewässer- und Naturschutzes auf der anderen Seite zu einem schonenden Ausgleich gebracht werden. Das war eine Mitteilung von Johannes Wolf und Martin Modes, Presse- und Kulturamt des Landratsamtes Saalfeld-Rudolstadt. Am Mikrofon für Sie Karin Berger, Radio S.

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1: Als ich zum ersten Mal vom Saalfelder Wandertag gehört hatte, dachte ich irgendwie direkt an die Brauerei, die eine Wanderung macht. Mein zweiter Gedanke war dann, warum dachte ich denn direkt an die Brauerei? Es kann ja auch einfach sein, dass sich Menschen aus Saalfeld dazu entschieden haben, einen gemeinsamen Wandertag zu machen, in dem, in Anführungszeichen, ganz Saalfeld wandert. Aber irgendwie ist beides richtig, denn die Stadt Saalfeld und das bürgerliche Brauhaus rufen diese neue Veranstaltung ins Leben. Am Samstag, dem 8. August, feiert der Saalfelder Wandertag mit einer Strecke von rund 12 Kilometern seine Premiere. Die Brauerei stellt für verschiedene Vereine die Ausschanktechnik kostenfrei zur Verfügung. Aber warum? Ja, dazu jetzt mehr. Von Jürgen Kachold, dem Geschäftsführer der Saalfelder Brauerei.
2: Guten Tag, liebe Hörer vom SRB.
1: Der Saalfelder Wandertag soll Natur, Vereinskultur und Sehenswürdigkeiten verbinden. Ich würde jetzt erstmal fragen, warum?
2: Ja, warum ist eine gute Frage. Wir haben uns überlegt, im Sommer, wenn Ferien sind, ist ja oft saure Gurkenzeit, ist ganz wenig los. Was könnte man da mal hier in der Stadt machen, was vielleicht viele Leute anspricht? Dass sie auch ein bisschen rauskommen, sollen sich bewegen und auch mal ihre Umgebung kennenlernen. So, was liegt da näher als Wandern? Und so haben wir halt uns entschlossen, nach einigem Hin und Her halt ein paar Stationen festzulegen, wo Vereine sich präsentieren können, wo es Versorgungsstationen gibt und wo die Leute von A nach B, nach C, nach D und so weiter laufen können.
1: Sie haben jetzt schon gesagt, wir haben uns das überlegt, wer ist wir? Wer kam auf die Idee und wann?
2: Es gibt so eine ähnliche Veranstaltung in Apolda. Das ist jetzt im zweiten Jahr. Ein bisschen abgeändert haben wir das hier in der Brauerei mal diskutiert und dann auch mit dem Steffen Kania, dem Bürgermeister, besprochen gehabt. Das war diesen Winter schon und er hat gesagt, oh, das findet er eine tolle Idee. Und so haben wir das Ganze dann weiterentwickelt, bis wir halt so weit gekommen sind, wie wir heute sind.
1: Ja, und wie weit sind wir heute? Vielleicht könnten Sie mal den Ablauf der Wanderung grob erklären, wo lang es geht, die Station, nur so ganz ungefähr, dass man einen Eindruck bekommt.
2: Es gibt also verschiedene Stationen, aber keine festgelegte Wanderroute. Man kann von einer Station zur anderen wandern, nach individuellem Weg. Also wir haben Stationen bei den Anglern am Weidig, am Blankenburger Tor, am Hohen Schwarm, an der Turmlaube, die ist an der Südstadtbrücke, falls das einer nicht weiß, wo das ist. Am Fuchsturm, das ist hinter der Bergfriedklinik. Dann haben wir im Gärtnerhaus am Bergfried eine Station. Eine weitere Station ist an dem Spielplatz auf dem Steiger. Letzte Station soll auf alle Fälle in der Brauerei sein und dort werden wir ab 15 Uhr hier eine Bühne aufgebaut haben, auch ein Bühnenprogramm mitmachen. Und am späten Nachmittag, wenn dann die Wanderer eingetrudelt sind hier, wird es auch eine Verlosung geben. Denn wir haben vor, dass es zu dem Wandertag einen speziellen Becher geben wird, wo die Leute draus ihre Getränke holen können und es eine Stempelkarte gibt. Und wer von den 8 Stationen 7 abgelaufen hat, der wird an der Verlosung mit teilnehmen. Erster Preis soll eine Wanderwoche in Österreich sein. Dann haben wir ein Mountainbike, und verschiedene andere Preise, ein Bierabo fürs ganze Jahr und so weiter und so fort. So, und dann spielt auch eine Band hier und das Ganze soll dann so gegen 10 Uhr ausklingen am Abend.
1: Genau, und 10 Uhr morgens beginnt ja, glaube ich, die Wanderung. Ab da kann man dazustoßen und es gibt ja, wie schon gesagt, keine direkte Startstation. Also kann man an allen Stationen praktisch diese Stempelkarte bekommen oder wo bekommt man die?
2: Ja, die gibt es an allen Stationen gleichmäßig. Also es ist vollkommen egal, wo sie anfangen und wo sie enden. Wir würden uns natürlich freuen, wenn sie in der Brauerei enden.
1: Was trinken denn Ihrer Erfahrung nach Wandernde am liebsten?
2: Ja, also ich würde ein Bier oder ein Radler trinken, aber wir haben an allen Stationen natürlich auch alkoholfreie Getränke am Start. Und es muss keiner Bier trinken. Das ist nicht verpflichtend. Auch um einen Stempel dort zu bekommen, muss ich nichts konsumieren. Apropos konsumieren, an den einzelnen Stationen wird es auch Kleinigkeiten zu essen geben. Es muss also auch keiner verhungern.
1: Da schauen wir mal, wie das wird. Ich werde auf jeden Fall auch mit meiner Cousine und noch jemand anderen anwesend sein. Und dann habe ich schon gehört, dass das dann vielleicht zur Tradition werden soll, wenn es gut wird.
2: Ja, wir wissen natürlich überhaupt nichts, was passiert. Es ist die blanke Wundertüte. Vielleicht kommen 100 Leute, vielleicht kommen 1000 Leute, vielleicht kommen auch noch mehr Leute. Und je nachdem, wie das Wetter wird, wird natürlich auch der Zuspruch sein. Wir lassen uns überraschen und würden uns freuen, wenn wir das im nächsten Jahr dann wiederholen könnten.
1: Vielen Dank für Ihre Zeit.
2: Bitteschön, gern geschehen.
1: Es wird aber auch eine geführte Wanderung durch den Saalfelder Wanderverein angeboten. Mehr Infos und Aktuelles unter www.saalfelder-wandertag.de. Ich bin Henriette Lichtenheld und ich habe mit Jürgen Kachold gesprochen. 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
1: Aufwachen! Was für eine unsanfte Wegweise. Unverschämtheit.
2: Könntest du, liebes Buch, diesen Satz noch einmal von vorne beginnen?
3: Also gut, wo waren wir?
2: Bei den Schusseln, die die Steine fallen ließen.
3: Ach ja, also, sie ließen die Steine immer wieder fallen und die Steine rollten bis dahin, wo heute...
4: So kann Mann und Frau auch sich seit neuestem durch das Museum auf der Burg Ranis bewegen. Denn Kinder der Grundschule Ranis haben einen Audioguide aufgenommen. Kleine, aber auch große Besuchende des Museums können sich nun vom Burggeist auf schauspielerische Weise durch das Museum führen lassen. Der Audioguide ist im Rahmen von Hör mal im Museum entstanden. Und was das ist, das erklärt Andrea Bezig von der Thüringer Landesmedienanstalt.
5: Also Hör mal im Museum ist ein Projekt, das muss man so sagen. Das haben wir vor 6 Jahren begonnen und es geht darum, dass Kinder Audioguides für Kinder machen. Das heißt, wie der Name schon sagt, eigentlich in einem Museum, ne, gehen Kinder durch, schauen, was interessiert sie, was wollen sie den Erwachsenen mal zeigen oder was wollen sie anderen Kindern zeigen. Und mittlerweile haben wir über 50 Audioguides in ganz Thüringen produziert. Aber nicht nur in Museen, sondern eben auch in Parks, das heißt dann hör mal im Garten, in Gedenkstätten, in Einrichtungen, die vielleicht nicht unbedingt an ein Museum erinnern, also zum Beispiel in der Kirche. Und so ist was ganz Vielfältiges entstanden, also etwas, was alle Zielgruppen anspricht.
4: Wer steckt dahinter?
5: Dahinter steckt die Thüringer Landesmedienanstalt. Wir haben uns das als Thüringer Landesmedienanstalt mal als Projekt entwickelt, wo wir gesagt haben, ach, das ist ja ganz schön, wenn Kinder, die in einem Ort wohnen, ein bisschen was über ihre Region, über ihren Ort erfahren und das auch so vielleicht mit dem Wissen, was sie in der Schule gelernt haben, verbinden können. Ne? Also wenn man sagt, man passt, das passt so ein bisschen zusammen. Und das ist natürlich eine ganz besondere Art des Lernens, weil man ganz intensiv sich mit einem Thema auseinandersetzt und das natürlich viel nachhaltiger ist mit diesem Lerneffekt, als wenn man das nur einmal hört oder liest. Und dann ist es so passiert, dass die Sparkasse Hessen-Thüringen darauf aufmerksam geworden ist und hat gesagt, Mensch, das ist ein cooles Projekt, das würden wir gerne fördern. Um einfach diese Kulturlandschaft in Thüringen zu unterstützen, um sie sichtbarer zu machen. Genau, und seitdem arbeiten wir zusammen. Es gehören natürlich noch viele andere dazu, zum Beispiel auch die Bürgerradios, die uns mit ihrer Expertise als medienpädagogische und medientechnische Unterstützung immer wieder sehr unterstützen können. Also da sind wir sehr, sehr froh drüber. Und die TULP, das ist die Thüringer Universitätsbibliothek und Landesbibliothek in Jena, die hostet die Website Hör mal im Museum. Dort kann man alle Audioguides einmal vorhören, einmal nachhören. Man findet dort eine quasi Heimat über alle Informationen, die man zu diesem Projekt braucht.
4: Die wissenschaftliche Mitarbeiterin des Museums auf Burg Ranis, Josephine Schubert, erzählt mir von der Entstehung.
6: Ich würde ganz spontan sagen, der Weg ist das Ziel. Also für uns Mitarbeitende, besonders für mich war es als begleitende Museumsmitarbeiterin eben ganz besonders schön zu sehen, wie sich in diesem Prozess die Geschichten entwickelt haben, welche Ideen die Kinder entwickelt haben. Und zwar aus der Ausstellung heraus, aus den Objekten und Geschichten und den Tafeln, die in der Ausstellung zu sehen sind. Und deswegen war für mich schon so eher der Prozess das Ziel. Es ist natürlich schön, jetzt am Ende diesen Audioguide zu haben. Das ist ganz wunderbar, dass wir was haben, was Bleibendes haben, was wir präsentieren können für unsere Besuchenden und dass die Kinder dann auch mit Stolz sagen können, sie sind hier ein Teil unserer Ausstellung.
4: Wie viele Audioguide-Teile sind dabei entstanden?
6: Es sind 7 Audioguides, also Stationen in unserem Museum entstanden. Die sind immer thematisch den Ausstellungsbereichen unterzuordnen und Der eine Station ist vielleicht ein bisschen länger, die andere ein bisschen kürzer, aber das Ganze macht dann das Gesamtbild aus.
4: Wie lange hat die Erstellung gedauert?
6: Die Erstellung, der Prozess lief jetzt über mehrere Monate. Gleichzeitig ist es so, wir hatten 2 Tage hier bei uns im Museum, wo die Kinder sich erstmal umschauen durften, durch die Ausstellung gehen durften und sich selber erstmal informieren durften. Und das ist im Jahr zum Ende des Winters gewesen. Dann hatten wir im Frühjahr nochmal einen Termin, wo wir uns in der Schule getroffen haben, gemeinsam nochmal über die Texte gesprochen haben, die die Kinder während dieser Zeit schon in der Schule selbstständig geschrieben haben. Und dann hatten wir im Mai dann 2 Tage, wo wir hier auf Burg Ranis die Texte dann eingesprochen haben und den Audioguide dann bespielt haben sozusagen.
4: Und wie war das alles für die Kinder und auch für den Burggeist?
7: Ich bin Frieda und bin 10 Jahre alt.
8: Ich bin die Tilla und bin auch 10 Jahre alt.
4: Und ich habe jetzt schon mitbekommen, ihr hattet die Bärenstation. Was habt denn ihr so während der Aufnahme alles Neues gelernt?
7: Wir haben halt sehr viel über die Dinge rausgefunden, die dort im Raum sind. Dass Dickkopf, also der Bär, im Burggraben in einem Käfig gelebt hat.
4: Cool. Hattet ihr schon mal so Erfahrungen mit so Sachen aufnehmen und so was einsprechen?
7: Nein. Also wir hatten in der Schule manchmal so, also dass wir, wenn wir was aus dem Buch vorlesen, das mal aufnehmen, damit wir hören, wie gut wir lesen können.
9: Ich heiße Edwin und bin 10 Jahre alt.
10: Ich heiße Valentin und bin auch 10 Jahre alt.
11: Wir waren in der Waffenkammer. Ja, es war cool, zusammen im Team zu arbeiten und den Gedanken mal freien Lauf zu lassen.
4: Was ist so bei euch am meisten hängen geblieben? Was habt ihr gelernt?
10: Dass man halt überlegen kann, was es da gibt und dass es da auch ein Bauopfer gab und dies und das. Also, dass es viele verschiedene Personen gab und da viele auch sozusagen mit den Waffen zu tun hatten.
12: Ich heiße Lilly und ich bin 9. Ich habe den Geist gespielt.
4: Kam es dazu?
12: Also wir haben vorher so ein Casting gemacht. Da habe ich halt am meisten Stimmen gekriegt.
4: Könntest du dir vorstellen, sowas öfters zu machen? Hast du so Spaß zu sprechen?
12: Ja, also es hat wahnsinnig viel Spaß gemacht.
13: Also ich heiße Ella und ich bin 10 Jahre alt. Ich war in der Geologie, weil ich Wasser liebe und weil da ja auch Wasser mit dabei war. Und ich fand es einfach diesen Raum so cool, deswegen habe ich ihn genommen.
4: Ja, der ist echt cool. Und was hast du so Cooles herausgefunden?
13: Also ich habe halt herausgefunden, dass es früher diese riesengroßen Eidechsen gab und dass man halt, dass es überhaupt die Ollersenke gab. Und ich habe auch sehr viel Wissen dadurch gelernt, deswegen hat mir das auch so Spaß gemacht.
4: Und hat dir das Sprechen auch Spaß gemacht?
13: Ja, sehr. Das war richtig cool mit diesen Einsprechen, mit diesen Effekten. Das war auch sehr cool.
4: Ich bin Henriette Lichtenheld und Sie hören Radio SRB.

0: Cooker im SRB. Die Sterne sind die Träume der Ewigkeit. Und jetzt begrüßt sie wieder Herr Wolfgang Letsch, einer der Betreuer der Sternwarte im Stadtteilzentrum Gorndorf-Saalfeld.
1: Hallo, jeder Monat hat seine astronomischen Reize. Wenn die Sommernächte auch recht kurz sind, im Juli dauern die Nächte etwa 5 Stunden, bietet uns der Sternenhimmel doch einiges. Beim Blick nach Süden fallen 3 helle Sterne auf. Davon stehen 2, Vega in der Leier und Deneb im Adler, hoch am Himmel. Der 3, Altair am Adler, ist etwa 4 Handbreit über dem Südosthorizont zu finden. Die 3 bilden ein etwa gleichschenkliges Dreieck, dessen Spitze, Altair, zum Horizont zeigt. Das Sommerdreieck. Von Schwan und Adler aus können Sie in einer halben Handbreit über dem Horizont die Sternbilder Schütze und Skorpion entdecken. Sie sind Bilder des Südhimmels und damit für unsere Breiten nur teilweise sichtbar. Der Blick nach Norden führt uns zum großen Wagen, der etwa halb hoch am Himmel steht. Er führt uns leicht zum Polarstern und dem kleinen Wagen. Verlängern Sie gedanklich dazu den hinteren Wagenteil etwa 5-mal nach oben. Der Auftritt der Planeten ist nicht ganz so spektakulär wie im vergangenen Monat. Merkur hat seinen kurzen Auftritt beendet und ist nicht mehr zu sehen. Venus wird etwas lichtschwächer, also nicht besonders gut sichtbar. Im Verlauf des Monats wird sie immer schlechter zu sehen sein. Am Anfang des Monats kann der Beobachter sie in etwa 12,5 Grad Höhe am Ende der bürgerlichen Dämmerung am Westhorizont finden. Und am 31. Juli werden es nur noch ca. 8 Grad sein. Die Sichtbarkeit verkürzt sich dann auf nur noch 1 Stunde. Ein Fernglas oder ein kleines Teleskop sind bei der Beobachtung hilfreich. Die zunehmende Mondsichel begegnet der Venus am 17. Juli in etwa 3 Grad Abstand in südlicher Richtung. Frühaufsteher können nun wieder den Mars am Morgenhimmel begrüßen. Der rote Planet ist nach seinem Aufgang gegen 3 Uhr knapp über dem Nordhorizont sichtbar. Am Monatsende ist er dann schon etwa 1/2 Stunde früher zu sehen. Jupiter gibt im Sternbild Zwillinge seine endgültige Abschiedsvorstellung. Saturn geht kurz vor Mitternacht auf und ist im Sternbild Fische am Osthimmel in etwa 10 Grad Höhe über dem Horizont zu finden. Noch ein Hinweis zu unserem Sternenguckertag am 16. Juli. Wegen der Sommerzeit beginnen wir wieder erst um 20 Uhr. Nach dem Vortrag gehen wir in die Kuppel und beobachten die schmale Mondsichel. Ein Blick zur Venus ist auch möglich. Und noch ein Hinweis. Am 12. August gibt es eine Sonnenfinsternis. Genaueres in unserer ersten Sendung im August. Aber denken Sie daran, mit bloßem Auge nicht in die Sonne sehen. Eine normale Sonnenbrille reicht zum Schutz der Augen nicht aus. Jetzt schon einmal bei einem Optiker oder im Internet nach einer Sophie-Brille fragen. Achten Sie besonders bei Internetangeboten auf die EU-Sicherheitszertifizierung.
0: Einen wolkenlosen Abend- und Nachthimmel wünschen Ihnen wie immer Wolfgang und Karin.

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Hallo, liebe Märchenfreunde aus nah und fern. Hier ist der Leseopa Richard von der Fledermaus-Redaktion. Ich wünsche euch ein zauberhaftes Wochenende. Und zauberhaft geht es auch heute im Rumpumpelzug zu, denn ich habe Zaubergeschichten herausgesucht für euch. Und dazu hören wir die Zauberflöte, der Zauberlehrling, der Zauberbeutel und zum Schluss die Sage von der Glücksflöte.

0: Für etwas Besseres taugt er ja doch nicht, dachte der Vater. Und so hütete Petro von morgens bis abends auf den Wiesen des Schlossherrn die Schafe und Ziegen. Eines Tages führte ihn die Herde in ein Tal, das er nie zuvor gesehen hatte. Das Gras wuchs dort fetter und war viel frischer als auf anderen Weiden. Mitten durch das Tal schlängelte sich ein Bach und neben dem Bach ein Pfad, und auf diesem Pfad humpelte eine Alte, gebeugt vom hohen Alter. »Grüß Gott, Großmutter«, rief Petro und nahm artig den Hirtenhut vom Kopf. »Sei gegrüßt, mein Junge«, sagte die Alte. »Doch sag, warum hütest du die Herde? Du bist ja noch viel zu klein.« »Oh, das ist so«, Großmutter, erwiderte Petro. »Meine Brüder zankten und stritten immer mit mir, und so schickte mich der Vater aufs Schloss in den Dienst.« »Und hast du auch einen guten Herrn? Bist du auch immer satt?«
1: »Ich kann nicht klagen.«
0: »Du bist also zufrieden«, sagte die Alte darauf, »und wünschst dir nichts?«
1: »Aber doch«, meinte Petro, »ich wünschte, ich hätte eine Flöte und könnte den Schafen und Ziegen aufspielen, aber auch mir selbst.«
0: »Eine Flöte?« Die Großmutter griff in ihr Bündel und hielt im selben Augenblick eine Flöte aus weißem Holz in der Hand. Die reichte sie Petro. Aber ehe sich Petro vor Überraschung fassen und auch bedanken konnte, war die Großmutter hinter einem Felsen verschwunden, gerade dort, wo der Weg eine Biegung machte. Dann nahm er die Flöte und begann zu blasen. Und die Flöte spielte so einen Hoppeltanz, dass die Schafe und Ziegen sofort zu tanzen begannen. Und sie drehten sich so ausgelassen im Kreis, dass ihnen bald das Tal zu eng wurde. So ging es Tag für Tag. Sobald Petro auf der Flöte spielte, vergaßen die Tiere sofort die ganze Welt und drehten sich so selbstvergessen im Kreis, bis sie erschöpft ins Gras fielen, um dann zu weiden. Und alles schmeckte ihnen gleich zweimal so gut, dass man es nicht zweimal erzählen muss. Die Schafe wurden fetter und fetter und ihr Fell samt weich und fein. Aber auch die Ziegen gaben bedeutend mehr Milch als früher. »Wie ist das nur möglich, dass seine Herde so gedeiht? Wohin mag er sie führen?« beneideten die anderen Hirten Petro wegen seines Erfolges. Und als sie ihm einmal heimlich folgten, da wussten sie Bescheid. »Er spielt auf einer weißen Flöte, und die Schafe und Ziegen tanzen dazu im Kreis«, meldeten die Hirten ganz außer sich dem Schlossherrn. »Wir glaubten unseren eigenen Augen nicht.« Aber der Schlossherr glaubte wieder seinen Hirten nicht, und da ritt er selbst zu Petro. Die Herde mit ihrem Hirten ruhte gerade im Gras nach einer heißen Kadrille im Gras. Aber der Schlossherr, der ja darüber nichts wissen konnte, lachte hämisch. »He, was tut ihr denn da? Ich hatte erwartet, euch tanzen zu sehen. Stattdessen faulenzt ihr im Gras. Na ja, wer würde auch solchem Unsinn Glauben schenken?«
1: »Euer Gnaden, es genügt nur zu spielen«, sagte Petro und setzte sich auf.
0: »Haha, da bin ich aber wirklich neugierig. Na dann los, Herr Tanzmeister!«
1: »Verzeiht meine Kühnheit, euer Gnaden, aber ihr solltet das lieber nicht wünschen«, entgegnete Petro.
0: »Warum? Habe ich nicht deutlich genug gesagt, dass ich neugierig bin?«
1: »Na gut, ich habe euch gewarnt«, sagte Petro und blies gleich auf der Flöte einen echten Nationaltanz, den Bolero. Die Schafe und Ziegen sprangen auf die Beine, als ob der Blitz eingeschlagen hätte, denn Bolero tanzten sie leidenschaftlich gern. Und je schneller Petro spielte, umso ausgelassener wurden sie. Selbst der Schlossherr schwang das Tanzbein und die Schafe und Ziegen schwenkten ihn so heftig im Kreis herum, dass er sich kaum noch auf den Füßen halten konnte und erschöpft ins Gras fiel.
0: »Uff, das ist mein Tod«, stöhnte der Schlossherr. »Ich habe schon oft getanzt, aber noch nie so flott wie heute. Das war ein Bolero. Das war ein Bolero. Alles, was recht ist.«

0: Dann aber musste Petro dem Herrn aufs Pferd helfen, weil der noch ganz atemlos war. Und als der Fürst ins Schloss gelangte, führte sein erster Weg zu seiner Frau. Er berichtete ihr mit Worten der Begeisterung, was er erlebt hatte. Wenn der Hirte Petro auf der Flöte bläst, dann tanzen seine Schafe und Ziegen, aber auch ich habe getanzt. Der Bolero ging so richtig in die Beine. Haltet mich nicht zum Narren. Ich habe nie gehört, dass einem Hirten die Herde tanzt, rief die Fürstin und starrte ihren Gemahl an. Dann sagte sie beruhigend, sicher ist euch der Wein in den Kopf gestiegen. Es wäre besser, wenn ihr euch ein wenig ausruhen würdet. Ihr könnt euch ja mit eigenen Augen überzeugen, aber auch mit eigenen Füßen, liebe Frau, wenn ihr eurem Gemahl keinen Glauben schenken wollt, erwiderte darauf der Schlossherr und ging sich auszuruhen. Das werde ich auch, rief die Fürstin ihrem Gemahl hinterher. Am andern Tag kam auf die Wiese ein prachtvoller Zug. Eine Sänfte, darin die Fürstin ruhte, hinter der Fürstin Diener und Dienerinnen. Als der Zug hielt, sprach die Fürstin zu Petro, »Wenn du wirklich so hervorragend auf der Flöte bläst, Junge, dass die Schafe und Ziegen dazu tanzen, so beginne also mit dem Spiel. So etwas sieht man ja nicht alle Tage, haha.« Und als sie so gesprochen hatte, lächelte sie. Da wurde Petro ganz rot. Er starrte die Fürstin an und wollte sie vor dem Flötenspiel warnen. Aber er brachte kein Wort hervor. »Also doch«, dachte die Fürstin, als sie den Knaben erröten sah, »alles Lug und Trug.« Und es wollte ihr einfach nicht in den Sinn, wie das möglich war, dass sich der Fürst, ihr teurer Gemahl, hatte so übertölpeln lassen. Kaum aber hatte Petro die Flöte an die Lippen gelegt, begannen alle auf der Wiese wild herumzutanzen, drehten sich im Kreis und vergaßen die Welt, weil die Fürstin den Hirten immer mehr ermunterte. Es tanzten die Diener und Dienerinnen, aber auch die Träger der Sänfte und auch der Fürstin begannen die Füße von ganz allein zu hüpfen und sie tanzte und tanzte und ein seliges Lächeln lag auf ihrem Gesicht. Aber sie konnte sich vor Schwäche kaum noch auf den Beinen halten. Darum musste man sie in die Sänfte tragen. »Ha, ihr hattet recht«, bekannte die Fürstin ihrem Gemahl dem Fürsten. »Die Ziegen tanzen, die Schafe tanzen, aber auch ich habe getanzt. Alle Dienerinnen und Dienerinnen haben es mit eigenen Augen gesehen. Und dabei habe ich mich so müde getanzt, dass man mich in die Sänfte tragen musste.«
1: »Das ist ja ein Kerl, dieser Hirte«, schmunzelte da der Schlossherr.
0: »Ihr werdet euch genötigt sehen, ihm den Laufpass zu geben«, verlangte die Fürstin.
1: »Warum denn das? Seine Herde gedeiht doch am besten von allen.
0: Ihr müsst ihn entlassen, er hat mich lächerlich gemacht. Oder reicht es euch nicht, dass eure Gemahlin, eine Fürstin, vor allen Dienern und Dienerinnen nach seiner Pfeife im Kreis mit den Schafen und Ziegen springen und hüpfen musste, wie ein abgestumpftes Herdenvieh? Unglaublich!« Und sie stampfte ärgerlich mit dem Fuß auf den Boden.
2: Da nickte der Schlossherr nur mit dem Kopf. Und so kehrte Petro in sein Vaterhaus zurück. Die Brüder verspotteten und hänselten ihn. Und der Vater hob gleich an zu jammern.
3: »Nicht einmal die Arbeit eines Hirten kannst du verrichten, du Geschenk des Himmels. Aber umsonst ist nichts, auch nicht das Brot in unserer Hütte. Morgen gehen wir beide in die Stadt. Dort werden wir 2 Schock Eier verkaufen, die schon im Wagenkorb liegen, den du ziehst. Das wirst du ja wohl noch können.«
0: Am anderen Tag machten sie sich auf den Weg, der Petro unendlich erschien. Und da sie schon lange unterwegs waren und die Füße kaum noch spürten, weil es vom Dorf bis in die Stadt damals in jenen spanischen Gegenden nicht gerade nahe war, ergriff sie schlechte Laune. Zudem klapperte und rasselte der Wagenkorb, dass ihnen die Ohren dröhnten. Da zog Petro mit der freien Rechten die Flöte aus dem Wams, und während er sie an den Mund legte, dachte er, ein einfaches Lied könnte ich ja mit einer Hand probieren. Und kaum hatte Petro zu spielen begonnen, wurden sie wirklich froh gelaunt und lustig. Aber auch die Eier, die sprangen und hüpften gleich in den Wagenkorb herum.
2: dass der Vater erschrocken rief: »Haltet ein! Halt ein, du Bengel! Du bringst uns ja in den Bettelstab! Die Eier werden zerbrechen!« Aber die Eier zerbrachen nicht. Da brummte der Vater in seinen Bart: »Ist denn das die Möglichkeit? Aber die Flöte scheint ja wirklich verzaubert zu sein!« Und sie gingen und gingen und kamen, als es gerade Mittag wurde, in die Stadt. Die Sonne brannte so heiß vom Himmel herunter, dass der Markt wie ausgestorben war, weil alle vernünftigen Menschen zu Hause saßen bei verschlossenen Fensterläden und Türen. »Wenn ich jetzt auf der Flöte bliese, wäre der Markt im Nu vollgestopft, denn die Leute sind neugierig«, meinte Petru zum Vater. »Dann spiel«, stimmte der Vater gleich zu, »aber nicht zu viel, wegen der Eier.« Aber die Eier ließen sich durch keinen Befehl zwingen. Sie sprangen und tüpften, sobald die ersten Töne der Flöte erklangen. Und Wunder über Wunder, auf einmal herrschte auf dem Markt emsiges Treiben. Die Leute drängten zum Wagenkorb, und bald standen sie dort Kopf an Kopf. »So etwas habt ihr noch nicht gesehen.« Und dabei sprangen die Eier von allein heraus und hüpften in alle möglichen Strohschüsseln und Körbe, die die Leute in der Hand hielten. Und die staunten nicht schlecht. Das war eine Begeisterung und ein Jubel. Die Menschen riefen: »Hurra, so einen Einkauf lassen wir uns gefallen!« Als sich die Menge dann langsam verlief und auch der letzte Kunde verschwunden war, war der Geldbeutel von Petrus Vater schön vollgestopft und rund. »So einen Haufen Geld für 2 Schock Eier«, rief der Häusler. Doch als er in den Wagenkorb schaute, wollte er seinen Augen nicht trauen. Der war voll wie vorher. Kein einziges Ei fehlte. 2 Schock, also 60 Stück, lagen darin. »Deine Flöte ist wirklich eine Zauberflöte, mein Sohn, und du selbst bist ein Meister deiner Kunst. Die Brüder müssen dich für alles, was sie dir angetan haben, um Verzeihung bitten«, rief der Vater und fiel seinem Sohn vor Freude in die Arme. Und sogleich nahm er seinen Feiertagshut vom Kopf, setzte ihn Petro auf, während er den Hirtenhut des Sohnes nahm. Und weil noch alle Eier im Wagenkorb waren, machten sie sich gleich auf in eine andere Stadt zu einem anderen Markt. Und weil dort alles genauso kam wie beim ersten Mal, gingen sie weiter und immer weiter, bis eines Tages Petro sagte: »Vater, die Eier fallen ja langsam vom Wagen, weil das Geld darunter liegt. Es wäre besser, wieder nach Hause zu ziehen, ehe uns Räuber überfallen. Außerdem haben wir doch genug.« Und so gingen sie zurück in ihr Dorf. Von dem Erlös bauten sie sich eine neue Hütte, weil die alte schon ziemlich verfallen war. Und Petro spielte auf seiner Flöte Abend für Abend den Nachbarn zum Tanz. Das Allerbeste aber spielte er immer erst zum Schluss. Er spielte es nämlich für die gute Großmutter, die ihm damals in jenem Tal, als er noch die Schafe und Ziegen hütete, die Zauberflöte geschenkt hatte. Ihrer gedachte er. Er war ihr dankbar. Und sein ganzes Leben lang konnte er sie nie mehr vergessen.
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Der Zauberlehrling. In einem abgelegenen kleinen Dorf lebte ein alter Mann mit seiner alten Frau und sie hatten einen einzigen Sohn. Schon von klein auf hüteten sie ihn wie ihren Augapfel und als er heranwuchs, wollten sie ihn ein einträgliches Handwerk lernen lassen. Tag und Nacht zerbrach sich der alte Mann den Kopf, bis er sich schließlich zurechtlegte, er werde den Jungen aufs Schloss in die Lehre schicken. Dort gab es Gelegenheiten die Menge. Sollte ihm das eine nicht gefallen, könnte er gewiss das andere tun. An jenem Morgen zog der Alte seinen besten Anzug an, ebenso auch der Sohn, und sie gingen geradewegs aufs Schloss. Aber kaum hatten sie den Wald erreicht, stand wie aus dem Erdboden gewachsen ein sonderbares Männchen vor ihnen. Seine Schuhe und Knöpfe glitzerten, dass einem die Augen übergingen, aber sein Gesicht war schwarz und seine Augen blitzten wie glühende Kohlen. »Wohin führst du den Jungen?« fragte er den Alten sogleich und der antwortete, »In die Lehre, edler Herr, aufs Schloss, in die Lehre.« »Ach was, bis aufs Schloss? Ich will ihn selber lehren, was du willst«, sagte der Unbekannte lächelnd. »Nun sag, was für ein Handwerk soll es denn sein?« Dem Alten kamen diese Worte nicht geheuer vor, aber er war so verdattert, dass er stotterte, »Ja, vielleicht Schmiedegeselle.« »Na siehst du, ich bin der allerbeste Schmied weit und breit. Schau nur, gerade dort beim Wald ist meine Schmiede.« Nach diesen Worten winkte der Unbekannte mit der Hand und dort, wo vor einer Weile hohe Tannen gestanden hatten, lag jetzt ein geräumiger Hof, man hörte Schläge auf den Amboss und konnte durchs Tor auch das Schmiedefeuer sehen. Jetzt konnte der Alte nicht mehr zurück. Und so gab er, wenn auch widerwillig, seinen Sohn in die Lehre und sie kamen überein, dass er ihn genau nach 5 Jahren abholen werde. Erst auf dem Heimweg besann sich der Alte, dass es an der Stelle im Wald eigentlich niemals eine Schmiede gegeben hatte und dass der vermeintliche Schmied sicher der leibhaftige Teufel gewesen war, der ihn mit seinen unsauberen Hexereien hinters Licht geführt hatte. Schnell lief er zurück, aber er fand nichts. Das Haus, der Schmied und auch sein Junge waren verschwunden, als hätte sie der Erdboden verschluckt. Nur die Tannen wiegten ihre Wipfel im Wind. Da blieb ihm nichts anderes übrig, als 5 Jahre lang zu warten. Die beiden Alten vermissten ihren Jungen sehr. Endlich war der Vorabend des Tages gekommen, an dem der Alte an dem verabredeten Ort erscheinen sollte. Da flog plötzlich von irgendwo ein Garnknäuel herbei, stieß sich vom Fenster der Hütte ab und noch ehe es zu Boden gefallen war, stand ihr Sohn vor ihnen. »Wenn du mich morgen holen kommst, wird sich der Teufel weigern, mich wegzulassen«, sagte er. »Er wird dir 12 Tauben zeigen, und ich bin die dritte, von links, merkt ihr das.« Dann verwandelte sich der Junge wieder in das Garnknäuel, und ehe die Alten sich dessen versahen, war er verschwunden. Kaum glänzte der Tau auf der Wiese vor der Hütte, war der Alte schon auf den Beinen, und kurz darauf pochte er an das Tor der Schmiede. Der Teufel öffnete mit saurer Miene. »Das bist du«, sagte er und tat überrascht. »Ach ja, fast hätte ich vergessen, dass 5 Jahre verflossen sind. Aber glaub mir, dein Sohn hat kaum etwas vom Schmiedehandwerk erlernt. So ein Tollpatsch ist er. Am besten wär's, du ließest ihn noch eine Zeit lang da.« Aber der Alte wollte nichts davon hören. Sie stritten und feilschten so lange, bis der Teufel schließlich sagte, »Ich will ihn dir wiedergeben, aber vorerst musst du ihn erkennen. Dort auf dem Dach sitzen 12 Tauben. Und du musst erraten, welche dein Sohn ist, sonst muss er für immer dableiben.« Der Alte schaute die Vögel an, es saßen tatsächlich ihrer 12 auf der Schmiede, und sagte nach dem Rat des Jungen, »Mein Sohn ist der dritte von links.« »Du hast es erraten«, entfuhr es dem überraschten Teufel, aber dann begann er sich wieder zu weigern, das wäre nur ein Zufall gewesen und der Alte müsse noch morgen und übermorgen raten, es müsse 3-mal sein, sonst bekäme er seinen Sohn nicht zurück. Was sollte der arme Alte tun? Traurig ging er in seine Hütte zurück und wartete, ob ihm sein Sohn auch diesmal zu Hilfe käme. Und er kam,
Wieder flog das Garnknäuel herbei, verwandelte sich in den Jungen und er rief: Der Teufel wird dir 12 Burschen zeigen, die einander aufs Haar gleichen. Ich werde der zweite von rechts sein. Merkt dir das? Und so erriet der Alte des Teufels Rätsel auch zum zweiten Mal. Aber am Vorabend des dritten Tages wartete er vergeblich auf seinen Sohn. Er ahnte nicht, dass ihn der Teufel mit einer Kette an den Amboss gefesselt hatte und kein Auge von ihm ließ. Darum kam der Alte ganz zerknirscht in die Schmiede und schaute lange die 12 Hengste an, die ihm der Schmied vorführte. Von denen ist keiner mein Sohn, fuhr es dem Alten schließlich durch den Kopf. Und wie zur Bestätigung hörte man aus dem Stall ein Wiehern. Widerwillig führte der Teufel das letzte 13. Pferd herbei. Das ist mein Junge, sagte der Alte freudig. Und es stimmte. Mit einem Schlag verwandelte sich das Pferd in den beweinten Sohn. Der Teufel aber machte eine finstere Miene und sagte: Für diesmal hast du gewonnen. Aber hütet euch auszunützen, was ich dem Jungen beigebracht habe. Und er verschwand und mit ihm auch die Schmiede, als wäre sie in die Erde versunken. Der Junge und sein Vater machten sich auf den Heimweg. Plötzlich hörten sie unterwegs Schüsse und der Bursche sagte: Das sind die königlichen Jäger, sie schießen Auerhähne. Ich will mich jetzt in einen Habicht verwandeln und wenn sie mich werden kaufen wollen, verlange 100 Taler. Aber das Kettchen, das ich am Hals trage, verkaufe nicht. Noch kaum konnte der Alte antworten, saß ihm ein Habicht auf der Schulter. Nach einigen Schritten trafen sie tatsächlich auf die Jäger. Über ihnen kreiste ein ganzer Schwarm Auerhähne. Aber sie schossen nur Löcher in die Luft. Da breitete der Habicht die Schwingen, flog hoch und nach einer Weile legte er dem Alten einen Auerhahn nach dem anderen vor die Füße. Die Jäger versammelten sich alle um ihn und riefen: Ach, verkauf uns doch diesen Habicht. Wir wollen ihn gut bezahlen. Warum nicht? Für 100 Taler könnt ihr ihn haben, antwortete der Alte und fügte hinzu: Nur das Kettchen, das er um den Hals hat, will ich zum Andenken behalten. Und er ging fröhlich heim in seine Hütte. In der einen Tasche klingelten die Taler, in der anderen das Kettchen. Wie groß war aber seine Überraschung, als er die Tür aufschloss. Da saß sein Sohn am Tisch und begrüßte ihn freudig. Kurz darauf, nach einer kurzen Weile des Wohlstandes, waren die Taler aus der Hütte gerollt. Und als auch der letzte verbraucht war, sagte der Sohn zu dem Alten: Ich will mich in einen Singvogel verwandeln und du kannst mich in einem Käfig aufs Schloss bringen. Verkauf mich für ganze 1000 Taler. Aber ohne den Käfig, sonst sehen wir uns niemals wieder. Der Alte ging, wie befohlen, den Käfig mit dem Singvogel in der Hand. Kaum hatte er durchs Tor den Schlosshof betreten, fing der Vogel so wunderschön zu singen an, dass alle, die in der Nähe waren, sofort zu tanzen und zu hüpfen begannen. Nach einer Weile tanzte alles: die Wächter, die Köchinnen, die Kammerzofen, der Kutscher, der Hofschneider und sogar der dicke Hofmeister. Am Ende kam die Prinzessin selber zum Fenster getanzt und rief dem Alten atemlos zu: Verkauf mir diesen Singvogel, bitte. Ich will ihn dir gut bezahlen. Und wie vorher antwortete der Alte: Warum nicht, Prinzesschen, wenn du mir ganze 1000 Taler für ihn gibst? Nur den Käfig möchte ich zum Andenken behalten. Und so geschah es auch. Der Alte trug die runden Taler davon, der Singvogel blieb bei der Prinzessin, aber nicht lange. Als der Alte in die Hütte kam, saß sein Sohn schon am Tisch. Sie freuten sich und jauchzten, wie gut es ihnen jetzt wieder gehen werde. Aber bald sahen die Eltern, dass ihr Sohn traurig den Kopf hängen ließ und sich quälte. Vergebens fragten sie, was ihm denn fehle, bis er eines Tages bekannte: Mich quält die Liebe zur Prinzessin und ich sterbe vor Sehnsucht, wenn ich sie nicht zur Frau bekomme. Es versteht sich, dass sie versuchten, ihm die Sache auszureden. Wie könnte sich so ein armer Bursche mit der königlichen Familie messen? Er sollte doch ein Mädchen aus dem Dorfe freien, wo mehr als eines nach ihm ausschaute.
Aber der Sohn wiederholte immer nur dasselbe, und gleich am nächsten Morgen machte er sich zur Prinzessin auf. Von der Dienerschaft erfuhr er, wohin sie spazieren ging, und dass die Quelle unweit des Schlosses ihr Lieblingsplätzchen sei. Sogleich eilte er zur Quelle, und als er die Prinzessin sich nähern sah, verwandelte er sich in einen goldenen Ring und plumpste ins Wasser. Schon von fern hatte die Prinzessin etwas golden aufblitzen sehen. Sie griff ins Wasser, steckte den Ring an den Finger und siehe, er passte wie angegossen. Sie freute sich an ihm, bis es dunkel wurde, und als sie dann in ihrer Kemenate allein war, wurde der Ring zu einem hübschen Jüngling. Er erzählte der Prinzessin alles wahrheitsgetreu, auch, dass er in sie verliebt war. Und da auch er ihr gleich auf den ersten Blick gefallen hatte, gelobten sie einander, das Geheimnis des goldenen Ringes niemandem zu verraten. Wer weiß, wie lange das Geheimnis verborgen geblieben wäre, hätte sich nicht der Teufel nach einiger Zeit an seinen verlorenen Lehrling erinnert. Er schaute in sein großes Zauberbuch und erfuhr, wie die Dinge standen. Er wurde so wütend, dass ihm schwarzer Rauch aus der Nase wallte, und machte sich schleunigst auf den Weg ins Schloss. »Für diese Frechheit sollst du bestraft werden, du elender Menschenwurm«, keuchte er und rannte, dass hinter ihm die Funken sprühten. Vor dem Schlosstor verwandelte er sich schnell in einen wohlhabenden Kaufmann, zauberte mit der linken Pferde- und Maulesel hervor, die mit Waren beladen waren, und Diener, die sie am Zaum führten. Seltene Waren, fließende Stoffe, Samt und Seide, edles Gewürz, duftende Salben und auch Arzneien, Schwerter und Schilde halte ich feil, rief er, und als das Tor geöffnet wurde, damit er mit seinem ganzen Zug herein konnte, setzte er fort. Und für euch, verehrte Damen, hab das Schönste ich gewählt, Ringe, Spangen, Schnallen, Gürtel, alles, was euch gut gefällt. So lobte der Teufel seine Waren, bis alle Schlossbewohner sich um ihn herum versammelt hatten. Mit einem kurzen Blick in die Runde hatte er festgestellt, dass auch die Prinzessin gekommen war. Und weil er ein durchtriebener Teufel war, verkaufte er alles spottbillig. Schließlich trat er vor die Prinzessin hin und sprach: »Für euch, Hoheit, habe ich das schönste Kleinod mitgebracht, ein wahrhaft königliches Juwel.« Und mit einer Verbeugung zog er einen prachtvollen Ring hervor, mit Perlen und Edelsteinen besetzt, dass einem die Augen übergingen. »Was verlangst du dafür?« fragte die Prinzessin. »Eine Kleinigkeit«, antwortete der Teufel bescheiden. »Nur das Ringlein, das ihr am Finger tragt.« Schon wollte die Prinzessin den Ring vom Finger streifen, doch kaum hatte sie ihn berührt, zerbrach er in kleine Stücke, die wie Sandkörner über den Hof rollten. Sofort verwandelte sich der Teufel in einen Hahn und begann, die Splitter aufzupicken. Er hatte aber nicht bemerkt, dass die Prinzessin auf einen der Splitter ihren Fuß gesetzt hatte. Kaum hatte sich der Teufel ihrem Schuh genähert, verwandelte sich das letzte Stückchen des Ringes in einen Habicht, der den Hahn auf der Stelle verjagte. Dann verwandelte sich vor den staunenden Blicken der Umstehenden der Habicht in einen wohlgestaltenen Jüngling. Und von dem Häufchen Hahnenfedern, die zurückgeblieben waren, war nur noch ein Klümpchen Teufelshaar übrig geblieben.

0: Der Zauberbeutel. Es war einmal ein König, der hatte einen Sohn. Als dieser sein 24. Jahr erreicht hatte, ließ ihn der Vater rufen und sprach zu ihm: Mein Sohn, ich bin schon alt. Ich lege das Königreich in deine Hände. Herrsche du nun. Der Sohn küsste seinem Vater die Hand und sagte: Lieber Vater, das begehre ich nicht von euch. Gern möchte ich noch ein paar Jahre in die Welt, um zu sehen, wie die Menschen leben, um dann reich an Erfahrung heimzukehren. Der Vater war damit einverstanden. Doch als sie dann Abschied nahmen, weinte er. Der Sohn tröstete und umarmte ihn, dann zog er davon. Lange reiste er in der Welt umher. Eines Tages gelangte er zu einem Förster, den er bat, ihn in seine Dienste zu nehmen. Der Förster sprach zu ihm: Einen Jäger habe ich schon, doch du kannst hier bleiben. Ihr werdet beide genug Arbeit finden, denn mir untersteht ein großer Wald. Ein halbes Jahr wirst du brauchen, um ihn zu durchqueren. Morgen breche ich zu meinem Rundgang auf. Du kannst gleich mitkommen, damit du alles hier ein wenig kennenlernst. Am Morgen nahm ein jeder seine Flinte und einen mit Proviant gefüllten Ranzen. Und dann machten sie sich auf den Weg. Als sie in den Wald gelangten, überlegte der Prinz, wie er dem Förster entwischen könnte, um allein durch das Dickicht zu streifen. Als ihm das geglückt war, ging er den ganzen Tag durch den Wald. Doch schon bald verirrte er sich und gelangte auf eine Lichtung. Hier saß unter einem Baum ein großer, schöner Windhund. Und als dieser den Prinzen bemerkte, sprang er auf, lief zu ihm, ließ sich von ihm streicheln und sprach mit Menschenstimme: Schon lange warte ich auf dich. Ich will mit dir gehen. Der Prinz freute sich und sagte: Ich habe mich verirrt. Auch quält mich großer Hunger. Wo sollen wir nächtigen? Der Windhund blickte sich um und sprach: Herr, ich will in den Wald gehen und eine Hirschkuh erlegen. Mach du inzwischen ein großes Feuer. Wir wollen das Wildbret braten. Das wird ein gutes Abendessen. Der Prinz zerkleinerte mit seinem Jagdmesser trockenes Reisig, und der Windhund ging auf die Jagd. Er erbeutete eine Hirschkuh, doch diese war so schwer, dass er sie nicht zum Feuer schleppen konnte. Und so eilte er zu seinem Herrn zurück und bat um dessen Hilfe. Der Prinz half ihm, vierteilte die Hirschkuh und sie bereiteten sie auf der Stelle zu. Die Hälfte brieten sie. Der Prinz zerschnitt das Fleisch, gab dem Windhund davon, dann aß auch er sich satt und briet die zweite Hälfte. Die ließ er über Nacht erkalten. Am Morgen steckte er sie in den Beutel und sie gingen weiter. Der Wald war so groß, dass ein Mann zu Pferd ihn an einem einzigen Tag gar nicht durchqueren konnte. Wieder irrten sie umher und mussten eine zweite Nacht im Wald verbringen. Zu essen hatten sie genug, doch der Prinz wäre gern aus dem Wald gelangt. Und deshalb kletterte er auf einen hohen Baum und hielt Ausschau. Plötzlich erblickte er ein Licht, das aus einer Hütte zu kommen schien. Er sprach zum Windhund: Wir wollen diesem Licht nachgehen, denn dort gibt es sicherlich Menschen, die sich in diesen Wäldern hier auskennen. Der Windhund erinnerte den Herrn daran, dass in solchen Waldhütten oft böse Menschen wohnen. Doch der Prinz hörte nicht auf ihn und schritt schnurstracks auf die Hütte zu. Er klopfte an, ein altes Weiblein öffnete ihn und hieß den Prinzen sogleich willkommen. »Wie bist du denn in diese Einöde gelangt? Es ist schade um dich, aber ich glaube nicht, dass du lebend von hier fortkommst.« Der Prinz erwiderte leichthin: »Na, so schlimm, wie ihr da sagt, wird es wohl nicht sein, Mütterchen. Ich bin doch nur ein junger Jägersmann. Geld habe ich keines. Ich streife durch die Wälder, wie es mir der Herr Förster aufgetragen hat. Ihr wisst ja, Dienst ist Dienst. Wenn mein Herr sieht, dass ich nachlässig bin, jagt er mich davon. Und dann würde ich brotlos werden.« Die Alte nickte mit dem Kopf, seufzte, dann brachte sie das Abendbrot und sprach: »So ist dich wenigstens satt. Doch was weiter mit dir geschehen soll, das weiß ich nicht.« Um 11 Uhr wurden Stimmen laut. Jemand pochte an die Tür. Und 12 Räuber stürzten in die Stube. Der Hauptmann schrie den Jüngling an, wie er in die Hütte gelangt sei und was er hier zu suchen habe. Der Prinz fürchtete sich nicht. Mit einem Satz stand er an der Wand, holte seine Flinte und sprach: Ich habe mich verirrt und bin ganz zufällig zu euch gestoßen. Ihr seid in der Überzahl, doch ich gebe mich nicht geschlagen. Er rief den Windhund zu sich, der sprang herbei und stellte sich neben ihn. Da lachte der Räuberhauptmann und sagte, »Wir sind 12 an der Zahl. Wenn ich wollte, wäre es im Nu um dich geschehen. Aber du gefällst mir, du Grünschnabel, weil du nicht klein beigegeben hast. Gesell dich zu uns und setz dich zum Tisch, wir wollen trinken.« Sie aßen ihr Abendbrot, sie tranken, und als Mitternacht vorüber war, sagte der Hauptmann, »Burschen, wir müssen aufbrechen. Ein weiter Weg liegt noch vor uns.« »Und du«, wandte er sich an den Prinzen, »bleib inzwischen in der Hütte. Mach alles schön sauber und bring Wild aus dem Walde, damit wir ein gutes Abendbrot vorfinden.« Als die Räuber gegangen waren, legte sich der Prinz zur Ruhe und schlief sich aus. Am Morgen gab ihm die Alte das Frühstück, und dann tat der Prinz so, als räumte er die Stube auf. Doch in Wirklichkeit sah er sich in der Hütte genau um. In einer Kammer hingen an einem Hirschgeweih 3 Beutel. Alle waren gleich, nur auf dem einen stand hinten geschrieben, »Wenn du mich klopfst, springen so viele Soldaten aus mir heraus, wie du begehrst.« Der Prinz überlegte nicht lange. Er riss den Beutel herunter, hing seinen eigenen an die Stelle, kehrte in die Stube zurück, rief den Windhund und sagte der Alten, er ginge in den Wald, um Wild zu erlegen. Im Dickicht hinter der Hütte klopfte er auf den Beutel, und im Nu standen 4 Husaren vor ihm. Die verneigten sich und fragten, »Was befiehlt der Herr?« Und der Prinz befahl, ihn aus dem Wald zu führen. Einer der Husaren hob den Prinz in seinen Sattel, und dann ritten sie über Stock und Stein. Sie ritten fast den ganzen Tag, bis sie auf die Landstraße gelangten. Der Prinz sprang vom Pferd, erkundigte sich bei den Husaren nach dem Weg in die Königsstadt, dankte ihnen, klopfte auf den Beutel und die Soldaten verschwanden. Die ganze Nacht wanderte er mit dem Windhund auf der Landstraße. Und am Morgen gelangten sie in die Stadt, in der der Palast seines Vaters stand. Der Prinz kehrte in einer Schenke ein, ließ Speise und Trank kommen, fütterte den Windhund, aß selbst und ruhte sich aus. Dann rief er den Wirt herbei und fragte ihn, was es hier Neues gäbe. Der Wirt sagte, »Ich sehe, dass ihr von weit her kommt, da ihr nicht wisst, was bei uns geschehen ist. Wir hatten einen gütigen König. Der hatte einen einzigen Sohn, und dieser zog in die Welt hinaus, um das Leben kennenzulernen. Der König blieb allein zurück, und 2 Könige aus der Nachbarschaft verbündeten sich mit einem Zauberer. Sie überwanden unseren König, und nun regieren sie mit diesem Zauberer hier. Der alte König ist ihr Diener. Er versorgt ihre Hühner und Tauben und fegt den Schlosshof.« Der Prinz fing zu weinen an, als er hörte, was seinem Vater widerfahren war. Der Wirt wunderte sich und fragte, »Weshalb weint ihr so über den König? Ist er am Ende euer Verwandter?« »Nein, nein«, sagte der Prinz, »erzählt nur weiter.« Da klagte der Wirt, »Ach, was soll ich noch erzählen? Uns allen geht es schlecht. Der Zauberer peinigt uns, die Könige verschwenden das Geld, und wenn ihre Truhen leer sind, verkaufen sie alles, was ihnen unter die Finger kommt. Es ist ein Jammer.« Der Prinz bezahlte die Zeche, nahm den Beutel, rief den Windhund und sie gingen durch die Stadt. Als er vor dem königlichen Schloss angelangt war, klopfte er auf den Beutel und im Nu standen 4 Husaren vor ihm. Der Prinz befahl ihnen, den Beutel so lange zu klopfen, bis auch der letzte Soldat heraus war. Die Husaren klopften der Reihe nach, bis ihre Finger ganz steif waren. Bald war die Stadt voll von Soldaten. Zuletzt ritt ein großer, bärtiger Husar aus dem Beutel, verneigte sich vor dem Prinzen und fragte, was er befehle. Er sagte, er wäre schon seit 60 Jahren nicht mehr auf der Erde gewesen. Der Prinz befahl ihm, seine Soldaten in Reihenglied antreten zu lassen, die beiden fremden Könige sowie den Zauberer gefangen zu nehmen und sie mit dem alten König zusammen vorzuführen. Der alte König folgte gern den Husaren. Die beiden Fremdlinge hingegen widersetzten sich mit ihren Soldaten und es kam zur Schlacht. Der Zauberer half ihnen, doch die Husaren des Prinzen waren so sehr in der Überzahl, dass sie alles in die Flucht schlugen. Der Prinz ritt, den Windhund an seiner Seite, auf die beiden fremden Könige zu. Den einen stieß er unverzüglich aus dem Sattel, doch der zweite zückte das Schwert und bedrängte ihn. Da schnellte der Windhund vor, packte die Hand des fremden Königs, riss ihn vom Pferd und die Husaren zertrampelten ihn. Der bärtige Husar maß mit dem Zauberer seine Kräfte. Er hauchte ihn an. Im gleichen Augenblick loderte eine Flamme in die Höhe und der Zauberer verbrannte wie ein dürrer Föhrenspan. Als die Schlacht vorüber war, ließ der Prinz die Krone seines Vaters holen, die ihm die fremden Könige fortgenommen hatten. Die Krone wurde auf einem Kissen herbeigebracht. Der Prinz nahm sie, kniete vor dem Vater nieder und überreichte sie ihm. Der alte König weinte vor Freude. Er umarmte seinen Sohn und rief ihn auf der Stelle zu seinem Nachfolger aus. Da die beiden fremden Könige tot waren, wurde der Prinz König aller drei Reiche. Anfangs stand ihm sein Vater beratend zur Seite. Besonders ermahnte er ihn, gerecht und sparsam zu sein und kein Geld zu verschwenden. Der junge König sorgte dafür, dass in seinen Reichen Ordnung und Zufriedenheit herrschte. Und alle Menschen liebten ihn. Er befahl, den Windhund, der ihm das Leben gerettet hatte, wie seinen Augapfel zu hüten. Eines Tages sprach der Windhund mit Menschenstimme zu ihm. »Nun brauchst du mich nicht mehr. Jetzt könntest auch du mir einen Dienst erweisen. Nimm dein Schwert und hau mir den Kopf ab.« Der König wollte nichts davon wissen, doch als der Windhund immer und immer wieder darum bat, schlug er ihm den Kopf ab. Da stand an Stelle des Windhundes ein wunderschöner Prinz vor ihm, den jener alte Zauberer verwünscht hatte. Der König nahm den Prinzen an Bruders Statt auf, gab ihm eines der Königreiche und in Freundschaft herrschten sie bis an ihr Ende.
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0: Nun hört ihr noch die Sage aus dem Kyffhäuserkreis, die Glücksblume. Petra Hecker liest sie für euch.
1: Die Glücksblume. Ein armer Hirte aus Sittendorf stand oben am alten Kaiser Friedrich und gedachte mit Kummer seiner Armut, die ihn hinderte, seine Geliebte zu heiraten. Siehe, da erblickte er eine wunderschöne blaue Blume, wie er noch nie eine geschaut, und er pflückte die Blume und steckte sie an seinen Hut, um sie der Braut mitzubringen. Auf einmal wird er in einer weiten Felsspalte ein Zwerglein gewahr. Das winkt und winkt ganz freundlich und da fasst sich ein Herz, ihm zu folgen. Da geht es tief, tief hinunter in den Gängen des Berges, ist eitel Glanz und Pracht von herrlichen Gesteinen zu schauen. Auch sein Fuß tritt auf schöne Steine und er hebt einige davon auf. Im Bücken fällt die Blume vom Hut. Da überkommt ihn gleich ein Grausen und er wendet sich eilend um, den Ausgang zu gewinnen. Eine Stimme schallt hinter ihm her. »Vergiss das Beste nicht!« Aber er eilt unaufhaltsam von dannen. Als er nun in den Ruinen steht und noch nicht recht weiß, wo er ist, erscheint wieder der Zwerg, diesmal aber mit zorniger Miene und fragt, »Wo hast du die Blume?« »Ich habe sie verloren«, antwortete furchtsam der Hirte. »Du Tor«, zürnte da der Zwerg, »die Blume war dir bestimmt und mehr wert als die Rotenburg und der Kyffhäuser«, rief's und verschwand. Traurig ging der Hirte heim und erzählte am Abend seiner Geliebten, was ihm im Berg begegnet. Dabei fielen ihm die Steine ein, die er aufgelesen, und er warf sie ihr in den Schoß. Ei, wie klangen sie so schön und waren eitel Gold. Nun konnten sich die Liebenden heiraten und miteinander glücklich sein.

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1: Das war der Märchenzug für heute. Und vielleicht habt ihr jetzt Lust bekommen, selbst einmal zu zaubern oder zauberhafte Geschichten zu suchen. Dann schaut euch in der Bibliothek um oder vielleicht auch im Internet. Ich wünsche euch viel Spaß dabei. Tschüss, bis zum nächsten Mal, sagt der Leseopa Richard.

0: gefunden durch die wunderschöne Stadt Jena, die so ein Melting Pot in Thüringen ist und so viele Kulturen zusammenbringt. Und genau, wir waren alle Studierende, Arbeitende in Jena. Mittlerweile hat es uns auch schon ein bisschen auseinandergezogen. Osman, ursprünglich aus Marokko, spielt die wunderbare Oud. Der wohnt mittlerweile schon in Chemnitz und kommt immer für die Proben dann nach Jena. Genau, und Wadah spielt Dabuka und Oud. Genau, kommt aus einer Künstlerfamilie aus Damaskus. Die Marlene kommt hier in der Nähe von, gleich Nähe von Rudolstadt, spielt Klavier und textet. Und ich komme eigentlich aus dem Erzgebirge, was ja schon kulturell auch nochmal ein anderer Kreis ist. Und genau, ich singe, texte und spiele Gitarre.
1: Das klingt ja jetzt von der Zusammenstellung her wie eine typische Band für das Rudolstadt-Festival. Seid ihr das erste Mal hier oder?
0: Also Marlene und ich sind jedes Jahr hier, aber als Gäste. Und wir sind so froh, dass wir dieses Jahr die Einladung bekommen haben, weil wir auch denken, dass wir hier gut herpassen. Und wir lieben es, hier die Menschen zu treffen, die wirklich 100% weltoffen und sich auf, sich auf verschiedene Musikrichtungen auch einlassen können.
1: Dann sind wir jetzt sehr gespannt und wünschen euch ein schönes Konzert.
0: Ja, vielen Dank.
1: So, und damit geht die Musikerin nach vorne. Und wie gesagt, wir versuchen jetzt einfach gleich ein bisschen mal in dieses Konzert noch reinzuhören.

Stimmen für Crane. Hier unten steht es auch auf Arabisch geschrieben. Zwei Stimmen für Crane. Das heißt, zwei Stimmen, aber ein Gedanke. Ein gemeinsames Ziel, nämlich die Musik. Und genau, wir freuen uns, dass wir heute da sind, dass wir eingeladen wurden. Das nächste Lied heißt Zwei Kinder. Und das habe ich für meine Tochter geschrieben.

Habibi von Fayrouz aus dem Libanon. Und das war der erste Song, den wir so als Band gespielt haben. Weil er so schön ist und weil es ein schönes Liebeslied ist. Die Lieder, die Marlene und ich schreiben, sind keine Liebeslieder. Jeder haltet über das, was ihn so beschäftigt war. Für euch jetzt Anna Habibi von Fayrouz mit Othmane an der Orte.

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1: Ja, wir können leider nicht lauter drehen. Wir haben es nochmal probiert. Okay, ja. So, der nächste Song. Da habe ich die Hände frei. Da muss ich was anderes in die Hand nehmen. Beim nächsten Song seid ihr alle mit gefragt und eingebunden. Es kommt noch ein Song von Fairuz. Noch ein arabischer Klassiker sozusagen. Nazar Malayna Hawa. Und das ist ein richtig schönes Tanzlied. Keine Sorge, ihr müsst nicht mitsingen, aber tanzen wäre gut. Also wer mag, darf jetzt aufstehen. Oh, es sind schon ein paar Mutige. Ja, sie ist bei jedem Konzert von uns dabei, unser größter Fan. Hey, die weiß schon, was aus dem Zukunft. Okay, und wer nicht tanzen mag, kann aber gerne mitklatschen. Wir spielen den Rhythmus Melody. Rhythmus, der heißt Belledi. Meistens sind die arabischen Lieder Belledi oder Wahda. Genau, heute hier Wada an der Dabuka und viel Spaß mit Nazar Malayna Al-Hawa.

Ja, schön, ne? So arabische Musik. Wir mögen die Rhythmen total gerne und sind froh, dass genau, wir uns als Band so gefunden haben und ja, profitieren einfach von der Vielfältigkeit. Für den nächsten Song haben wir noch ein Cello mit rangeholt. Der Markus spielt eigentlich in der Metalband, absoluter Guitar Hero. Und habe ihn gefragt, magst du uns mitmachen? Ah, ne, ja, Weltmusik und so. Aber ich spiele am Ruderschatten nackt, da komme ich mit, jetzt bringe ich mein Cello mit. Wir sind ganz glücklich, ihn jetzt in den nächsten vier Songs hier begrüßen zu dürfen, Markus am Cello.

Radio Lotte Weimar, live aus dem Schillergarten beim Schillerhaus in Rudolstadt zum Rudolstadt-Festival. Wir senden, wie eigentlich jedes Jahr, hier live aus dem Schillergarten. Und hier gibt es auch eine kleine Bühne, auf der spielt gerade die Band Zwei Stimmen. Da haben wir jetzt ein bisschen reingehört. Und jetzt, ziehen wir mal wieder Musik hoch aus der Dose und hören mal noch so ein bisschen, was hier so los war an dem Wochenende in Rudolstadt. Genau. Begonnen hätte das Ganze eigentlich mit Blumengarten, die dann aber nicht gespielt haben. Aber wie das geklungen hätte, das hören wir uns jetzt trotzdem mal an. Wir hören Blumengarten mit Ultraviolett.

Ja, das war Blumengarten. So hätten die geklungen, wenn die quasi das Ruderstadt-Festival eröffnet hätten, aber haben sie nicht. Ich habe gehört, es gab wohl kurzfristig ein Angebot, in Amerika zu touren und deswegen mussten sie das Ruderstadt-Festival absagen. Es gibt ja manchmal Gelegenheiten, die hat man nur einmal im Leben und dann sollte man sie ergreifen. Jedenfalls, genau, sind quasi Blumengarten kurzfristig ausgeschieden. Und dann hat man Make a Move angefragt aus Berlin. Und das freut mich ja persönlich auch sehr. Make a Move ist so ein Zusammenschluss von verschiedenen Musikern. Die machen auch schon seit ein paar Jahren Musik, haben zu Corona-Zeiten Videos gemacht. Der Gitarrist Christoph ist ja gebürtiger Weimarer, war hier quasi auch schon zum Interview bei Lotte zu Gast. Und der war quasi da auch dann mit auf der Bühne. Und es freut mich tatsächlich einfach für die Band, dass sie jetzt das Ruderstadt-Festival eröffnen durften. Und das war auch eine Party auf jeden Fall. Die wissen auch, wie man dann so eine Crowd zum Kochen bringt. Da gab es so durchaus ein paar lustige Dinge, zum Beispiel ein Schlauchboot, was über die Köpfe der Zuschauer gefahren ist und verschiedene Tanzanleitungen. Das kommt ja in Ruderstadt immer ganz besonders gut. Es hieß ja noch bis vor ein paar Jahren Tanz- und Folk-Festival. Also die Leute kommen hier auch her zum Tanzen. Und entsprechend freuen die sich natürlich, wenn sie so ein paar Tanzschritte angeleitet kriegen. Das haben Make a Move sehr gut gemacht. Wir hören jetzt einen Hit von Make a Move. Wir hören der Beat.

Ja, schön war das, schön war das. Make a Move haben das Rudolstadt-Festival dieses Jahr eröffnet. Wir haben sie hier gerade nochmal gehört mit der Beat is Fett. Genau, auch mit Saxophon gab es da, was gab es noch? Ich glaube, eine Posaune. Gab es eine Posaune und Trompete? Auf jeden Fall gab es echte Bläser. Die gab es ja später dann an dem Abend, an dem Donnerstag war das, am Eröffnungstag, im Reggae nicht leider. Ne? Da haben wir da so ein bisschen das bemängelt. Da gab es nur Synthesizer und Bläser, die quasi auf dem Synthesizer nachgeahmt wurden. Aber bevor sozusagen dieses legendäre Reggae-Konzert stattgefunden hat am Donnerstag, gab es eben noch Nana Benz du Togo. Das hat Holger ja vorhin auch schon mal angespielt. An denen bin ich so ein bisschen, genau, die habe ich gestreift, aber tatsächlich sehr auffällig war das natürlich mit ihren schönen orangenen Outfits, die sie da hatten und eben ihren gebastelten Percussion-Instrumenten aus diesen Rohren, Regenrohren oder was das waren, PVC-Rohren, die sozusagen zugeschnitten waren auf verschiedene Tonhöhen, um da so Bassläufe spielen zu können. Wir hören jetzt Nana Benz du Togo mit

Ja, sehr perkussives Schlagzeug hier, haben wir gehört, bei den Nana-Bands Dutoko, die, wie gesagt, auch am Eröffnungstag am Donnerstag gespielt haben. Und dann war ja, wie gesagt, das große, legendäre Reggae-Konzert angekündigt, Culture and Congos, als Doppelkonzert. Also Culture auf der einen Seite und die Congos auf der anderen Seite. Und irgendwie hat man natürlich bei so einem Doppelkonzert, hat man, glaube ich, sehr unterschiedliche Vorstellungen, wie so ein Doppelkonzert ablaufen könnte. Aber irgendwie denkt man sich ja doch, es gibt dann irgendeine Kooperation oder sowas. Na, und das haben wir vorhin auch schon mal kurz ausgewertet, hat auf jeden Fall für Irritationen gesorgt. Als erstes haben Culture gespielt, viele haben aber das nicht so interpretiert und haben gedacht, das wäre halt schon Culture und die Congos zusammen. Dem war aber nicht so, das waren tatsächlich Culture, die haben, ihr Sänger Joseph Hill ist halt verstorben und der Sohn von Joseph Hill, der Kenyatta, hat das quasi übernommen, die Rolle des Sängers, und der hat das schon so ein bisschen wie so eine Predigt, das ist ja doch auch sehr religiös geprägt, eben diese Rastafari-Sounds im Reggae, hat das wie so eine Predigt quasi auch aufgezogen, und da wurde dann erstmal viel auch Jah gehuldigt. Und dann ist er aber auch wirklich rumgesprungen, und es war eben doch ein sehr energiegeladenes Reggae-Konzert, was Culture da gemacht haben. Eben mit Verspätung, weil die Bands wohl zusammen auch von einem Festival aus Belgien kamen mit Verspätung. Und haben dann da eben Culture eine Stunde lang das Publikum gerockt. Und wir hören uns jetzt mal einen Culture-Song an. I'm Not Ashamed heißt der.

Ja, Culture haben wir da gehört mit I'm Not Ashamed. Am Eröffnungsabend am Donnerstag haben sie gespielt und wie gesagt, angekündigt war es als Doppelkonzert mit den Kongos, aber es gab nicht so einen richtigen Übergang. Also es waren einfach zwei Konzerte hintereinander und eben auch leider einen kleinen Umbau. Und dieser Umbau hat dafür gesorgt, dass viele Leute gegangen sind. Holger hat es davon auch erzählt, wohl auch aus der Annahme hinaus, dass das eben schon Culture und Kongos zusammen gewesen wären. Und das war aber eben nicht der Fall. Und deswegen hat sich leider rasant der Platz geleert und die Kongos haben dann noch gespielt, aber eben doch nur vor, ja, wohl Insidern, sag ich mal. Also da standen da natürlich noch Leute und die haben das gefeiert, dass da diese älteren Herren, die wohl alle um die 80 sind, da noch mal auf der Bühne stehen und noch mal ihre Songs zum Besten geben. Aber es war doch deutlich gelehrter und da hätte man sich irgendwie gewünscht, ach, da hätte es vielleicht einen Übergang geben können, vielleicht noch eine Nummer, die man zusammen singt oder irgendwas, eine Moderation, die sagt, hier, bleibt da, rennt nicht weg. Aber das gab es leider nicht. Genau. Nichtsdestotrotz war es ein schönes Konzert. Wir hören jetzt auch nochmal die Kongos mit dem Song Kongo Man.

Die Kongos haben wir da gehört mit Kongo Men. Ein bisschen das geheime, versteckte Konzert vom Eröffnungsabend am Donnerstag war das. Wie gesagt, Culture und Kongos waren groß angekündigt als das legendäre Reggae-Konzert am Donnerstag. Aber leider gab es, wie gesagt, keinen Übergang zwischen Culture und Kongos. Deswegen sind sehr, sehr viele Leute nach Culture gegangen und haben dann die Kongos gar nicht mehr gesehen und waren dann quasi schon bei den nächsten Konzerten. Da spielten sie vor relativ wenig Leuten auf einer großen Bühne. Aber so geht es eben auch mal zu. Wie gesagt, lag natürlich auch ein bisschen an dieser Verspätung, die sie da hatten mit ihrem Bus aus Belgien. Wir sind hier immer noch live für Radio Lotte Weimar, live aus dem Schillergarten am Schillerhaus, wie jedes Jahr zum Ruderstadt-Festival. Ich bin jetzt hier noch ein paar Minuten am Mikrofon und dann gebe ich das Mikrofon auch gleich ab an meinen Kollegen Markus Seidensticker, der seine legendäre Sendung Der Rost brennt hier gleich live senden wird aus dem Garten des Schillerhauses in Ruderstadt. Genau, eins will ich auf jeden Fall noch spielen, ein Lied. Das war wirklich ein bisschen auch so ein Highlight für mich, als ich am Samstag wieder hier war. Und zwar Rachel Martins, eine junge Musikerin, ursprünglich aus Portugal, mit 17 nach London gezogen, hat gespielt im Theater. Das Ruderstadt Festival ist ja, wie gesagt, auch ein bisschen so ein Festival der verschiedenen Orte. Es gibt ganz viele Spielstätten, die gleichzeitig bespielt werden. Das sind eben die großen Bühnen im Heinepark, aber eben auch das Theater, wenn man das so ein bisschen kuscheliger, intimer möchte. Und ich finde das Theater tatsächlich immer einfach ein toller Ort für so ein Konzert und habe gedacht, okay, ich gucke mir eben auch dort was an. Und Rachel Martins war einfach so, hat bei mir gut in den Zeitslot reingepasst. Deswegen habe ich da gesagt, da gehe ich ins Theater und gucke mir das an. Und das war sehr schön. Also eine Musikerin, die experimentell mit Elektronik unterwegs war, zwei weitere Musiker zur Unterstützung dabei hatte, irgendwie ein bisschen jazzig, ein bisschen Elektronika, poppig natürlich auch und irgendwie auf der Suche inhaltlich in ihren Texten nach Heimat, ne, hat auch das mehrfach reflektiert, was ist Heimat für sie, sind das Menschen, sind das Orte, aber auch auf der Suche nach überhaupt Identität und auch Genderfragen da in den Raum gestellt. Und den Song, den wir jetzt hören, der passt da ganz gut rein. Da hat sie auch erzählt dazu, dass sie so einen Moment hatte, wo sie einfach dachte, sie muss jetzt mal ihre Haare schneiden. Und dann wurde sie halt angesprochen, wie so ein, sie sehe aus wie ein kleiner Junge. Und das hat sie so ein bisschen hier vertont. Wir hören jetzt den Little Boy von Rachel Martins. Wie gesagt, war live zu sehen am Samstag im Theater hier in Ruderstadt zum Festival. Also die war übrigens übelst dankbar. Also die war wirklich auch eine total nette Person, die dann wirklich sich gefreut hat, dass irgendwie Leute bei diesem, sie nannte es Bibel, dieses Programmheft vom Ruderstadt-Festival, dass Leute, wenn sie diese Bibel durchblättern, sich dann entscheiden, da ins Theater zu gehen und ihr Konzert anzugucken. Das hat sie wirklich so sehr dankbar wahrgenommen. Und genau. Und da hören wir jetzt mal ein bisschen rein. Rachel Martins mit Little Boy.

Rachel Martins war das mit The Little Boy. Wie gesagt, ein wunderbares Konzert war das im Theater am Samstag. Und damit sage ich jetzt hier Tschüss und gebe quasi das Mikrofon gleich weiter an Marco Seitensticker mit Der Rost brennt. Ich spiele nochmal ein bisschen Der Nino aus Wien, Du wilde Zeit. Den Nino aus Wien, den wollten wir auch sehen, aber das war echt schwierig. Der hat auf dem Neumarkt gestern gespielt. Ich weiß, er spielt heute, er spielt jetzt gerade, glaube ich sogar auch, in den Bauernhäusern, wenn ich richtig unterwegs bin. Und im Schminkkasten spielt er heute. Nee, im Schminkkasten, jetzt 16 Uhr, spielt er auch nochmal. Aber genau. Ich, wie gesagt, gestern haben wir versucht, das auf dem Neumarkt zu sehen und da war kein Rankommen. Der war voll, der Platz. Da wollten ganz viele das hören. Genau, wir hören noch ein paar Takte und dann um 16 Uhr geht es hier gleich weiter mit Der Rost brennt. Tschüss.

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So, hallihallo. Das ist wieder sehr aufregend für mich, hier live aus dem Schillergarten zu senden. Hier ist der Rost brennt. Und ich bin Markus Heidensticker und freue mich, dass ich jetzt hier wieder den Sack zumachen kann. Dass sozusagen der Kehraus vom Rudolstadt-Festival von der Rost brennt beschlossen wird mit 2 Stunden Musik, die hier ja ein bisschen dieses Fest beschließt und nochmal hier für die Massen für gute Laune hoffentlich sorgen wird. Los geht's mit einer Band aus Mali. Ich dachte mir, das passt sehr gut hier nach dem, was wir gerade gehört haben. Und wir hören Tamikrest.

war das aus Mali mit Inis Jam. Ja, so wird das wahrscheinlich ausgesprochen, dieser Titel. Weltmusik, die feiern die Tuareg-Kultur, diese Band. Und auch sehr in der Welt unterwegs sind die Gorillaz auf ihrem aktuellen Album. The Mountain heißt das. Daraus möchte ich heute The Shadow Light spielen. Mit vielen, vielen Gästen sind die Gorillaz da unterwegs.

Gorillaz. Mit The Shadowlight, featuring Asher Bose, Guff Rice, Ayab Prasanna und diverse andere Leute. Auf ihrem Album The Mountain haben sie sehr, sehr, sehr viele Gäste versammelt. Österreich ist und war auch der Schwerpunkt hier des diesjährigen Rudolstadt-Festivals. Und da lasse ich mich nicht lumpen und spiele natürlich auch ein paar österreichische Bands hier in meiner Sendung. Zum Beispiel eine Band aus der Steiermark, die heißen Viech. Und ich habe einen tollen Song von ihnen. Der heißt Steuermann.

Steuermann von Viech. Ich liebe diesen Song. Der ist auch schon wieder von 2013. Aber natürlich habe ich nicht nur österreichische Musik. Nein, ich habe auch Musik aus Großbritannien. Aktuelle Musik von Widow's Peak habe ich gerade mir erst besorgt, das Album. Roses heißt das. Das ist ein Dream-Pop-Duo, wie gesagt, aus London. Und wir hören heute The Hook.

0: Widowspeak mit The Hook. Ja, hier ist der Rost brennt. Hier ist Radio Lotte.
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0: Und das schon seit 1999. Zugeschaltet sind uns auch die Stationen Ilmenau, Eisenach, Nordhausen und natürlich SRB mit Sitz in Saalfeld. Ganz klar. Und jetzt wird's so richtig. Jetzt wird's so richtig österreichisch hier, liebe Freunde. Jetzt so richtig, wie man sich das erwartet, wenn man nach Wien fährt. Da möchte man natürlich mobile Klänge hören. Und wer ist gut dafür? Voodoo Jürgens. Und hier ist er.

0: Hey, der Grob Mado, der solche Musik kann nur aus Wien kommen. Voodoo Jürgens war das. Und ihr seid bei Der Rost brennt. Wir machen hier den Kehr aus vom Tanzfest und natürlich nicht nur mit Musik aus Österreich, nein, auch mit Musik, die durchaus in die Beine geht.
1: Liebe Tanzmusikfreunde, auch im neuen Jahr geht es rhythmisch beschwingt weiter.
0: Und es gibt ja auch immer gerne Coverversionen in meiner Sendung. So eine zum Beispiel hier. Aretha Franklin.

Eleanor Rigby von den Rolling Stones natürlich. Kennt jeder den Song in der Coverversion von Aretha Franklin. Der Mann, der den Funk und den Rap nach Österreich gebracht hat, der kommt jetzt hier. Er lebt leider nicht mehr, aber er hat wirklich Musikgeschichte geschrieben. Das kann man so sagen. Sein Name? Falco. Und hier kommt er mit einem seiner Klassiker. Junge Römer.

Falco mit Junge Römer. Ja, Falco war der erste große bekannte Österreicher, der gerappt hat. Aber inzwischen gibt es unglaublich viel großartigen Rap aus Österreich. Und jetzt werde ich dir zwei Titel spielen aus diesem Bereich. Den Anfang macht Nazar. Das ist ein iranischstämmiger Rapper aus Wien. Lost in Translation. Das ist ein Titel, der ist schon ein bisschen älter. Der ist von 2012.

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1: Nazar mit Lost in Translation. Der nächste Song heißt Mixed Feelings, ist von einer Künstlerin, die im Ötztal aufgewachsen ist und sie singt darüber, wie es ist, wenn man als schwarze Frau in Österreich aufwächst und natürlich dort zum Beispiel den Dialekt spricht und Leute es immer gar nicht fassen können, wenn sie einen auf der Straße treffen. Und darüber singt sie in diesem nun folgenden Titel Mixed Feelings.
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1: Nenda war das. Jetzt in London ansässig, aber im Ötztal, wie gesagt, geboren und aufgewachsen. Eine Frau aus Thüringen kommt jetzt hier zu uns. Die ist schon lange, lange im Geschäft. Und ein bisschen funky Musik aus Deutschland aus den 60ern hören wir jetzt. Hier ist Veronika Fischer und ihre Band mit Philodendron.

0: gehört.
1: Mit diesem Gruß, mit diesem Lied, nicht einen schönen Gruß nach Erfurt zum Parteitag der AfD. Das war Kakla Kareda von Attwenger aus Linz. Ein großartiger Song, auch schon wieder von 2002. Oh, Herr Jemini. Attwenger habe ich vor vielen, vielen Jahren mal auf dem Rudolstadt-Festival live gesehen. Das war auch ein großer, großer Spaß. Ach, ich habe ja so viel österreichische Musik heute. Merke ich jetzt selber, das ist ja mehr, als ich irgendwie dachte. Auf jeden Fall, als ich die Sendung zusammengestellt habe, fiel mir ein Song sofort ein, der irgendwie für mich auch ja sehr, sehr österreichisch ist. Und ich kriege einen Schock, denn der ist auch schon wieder von 2014. Oh, wie die Zeit vergeht, Kinder, wie die Zeit vergeht. Hier ist Wanda mit ihrem Superhit Bologna.

Ja, Bologna, meine Stadt, Wanda waren das. Ja, wie gesagt, das ist auch schon wieder von 2014. Ja. Jetzt kommt aber Musik, die ist ganz, ganz aktuell. Christine Nichols, eine Deutsch-Britin, die hat jetzt auch schon ihr drittes Album oder so rausgebracht. Das hat sie nach sich selbst benannt, Christine Nichols. Und sie singt, weil sie eben Deutsch-Britin ist, singt sie mal Deutsch, mal Englisch. Heute hören wir sie auf Deutsch mit dem Titel Unsterblich, Christine Nichols.

0: Christy Nichols, das ist ein Name, den man sich merken sollte. Die Frau ist einfach unglaublich vielseitig. Sie hat eine Schauspielausbildung gemacht an der renommierten Ernst-Busch-Schauspielschule in Berlin und ist auch schon in Film und Fernsehen aufgetreten. Ja, und macht nebenbei auch noch großartige Musik. Und dann auch noch Musik, die sich orientiert auch an den 80er Jahren, am New Wave. Das gefällt mir deswegen erst recht gut. Und ja, was ist hier los?
1: Eure Schallplatte könnte sonst einen Sprung bekommen.
0: Ja, müsst ihr ein bisschen aufpassen. Die erste Sendestunde neigt sich dem Ende zu. Ich habe hier noch Musik für euch aus Österreich. Und diese Band hier, die orientiert sich auch am New Wave und an den 80er Jahren. Sie heißen Paul's Jets und wir hören heute Wir hatten Fun.
2: Servus, hallo.
3: Servus, hallo.
2: Sie sind das,
3: ist das Studio, Wimbogel.
2: Ja, genau, das ist das Studio. Und da... Wir können einfach gleich anfangen mit dem Recording. Wie lange spielen Sie schon Kork?
3: 12 bis 14 Jahre eigentlich. Ich habe das studiert in Wien, bin dann nach Düsseldorf gegangen, dann wo jeder noch die Elektronik kennengelernt hat. Dann. Und dann bin ich in die USA gegangen, habe da 3 Jahre gespielt in der Steve Miller Band, 3 Jahre bei Miles Davis. Also ich habe ihn kennt, das war nicht so direkt mit ihm zu tun gehabt, aber war dann 4 Jahre spannend. Nein, die 70er waren überhaupt spannend für den Synthesizer. Und da sind wir endlich mit den Akustiker zusammengekommen. Dann die Elektroakustiker haben die Akustiker kennengelernt und es ist eine interessante Symbiose entstanden. Was haben sie eigentlich für ein Modell? Da ist es der Kork. Den spüre ich auch gern. Den habe ich mir selber vom Taschengeld gekauft.
2: Ich weiß eigentlich gar nicht, was das für ein Modell ist hier. Aber
3: nein, das ist ein spannendes Modell. Da habe ich zum ersten Mal die Filterbanken getrennt. Da kannst du von vorn und von hinten spülen. Und das ist praktisch, weil da kannst du schnell so...

0: was genau wollen Sie eigentlich spielen?
1: Ja, ich habe da auch dann so perkussive, so, also ich war letzte Woche im Urlaub und da habe ich so wilde Tiere gehört, wie zum Beispiel so Vogel, genau so, und auch Elefanten.
0: Okay.
1: Und teilweise auch so Nasenbären.
0: Aha.
1: Und die wollte ich gerne da jetzt synthetisch nachbilden mit dieser Granularsynthese. Ne? Na gut.
0: Ja, wir können dann eh gleich anfangen, wenn Sie wollen, würde ich sagen.
1: Na, starten wir einen. Na, der erste ist immer der spannendste.

0: Grammels, aber Mörder. Also irgendwie ist da Leitung, eine Patchback-Geschichte vielleicht. Haben Sie Mäuse da im Studio?
1: Paul's Jets mit Wir hatten Fun. Ja, wir haben hier ordentlich Fun im Schillergarten. Einen Song haben wir noch in der ersten Sendestunde. Da gehen wir noch mal ganz weit in der Zeit zurück, in die 60er. Diesmal wirklich in die 60er. Muss ich noch korrigieren. Veronika Fischer vorhin, das war von 75, nicht aus den 60ern. Aber der nächste Song hier, Peter Thomas Sound Orchestra. The World is Gone. Das ist End-60er Musik.
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0: Nein, die Welt ist nicht weg. Wir sind wieder flüssig. Es geht uns gut.
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0: Ganz genau. Es kommt natürlich jetzt die Coverversion der Woche bei Der Rost brennt. Wie immer um 17 Uhr bei Radio Lotte in Weimar am Sonntag. Und okay, diesmal gibt's keine Band aus Österreich. Hätte passen können, aber ich habe einen Titel, der sehr, sehr gut passt. Heute ein Titel von einer Band aus den Niederlanden. Das erkennt man gleich schon an ihrem Bandnamen. Die heißen nämlich Het Kingston Quartett. Und sie besingen die Sommerzeit für uns, ne? Wenn das mal nicht passt. Viel Spaß mit der Coverversion der Woche.

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1: Das war sie, die Coverversion der Woche. Natürlich Summertime, jeder kennt es, das berühmte Lied. Das Lied Summertime and the Living is Easy. Hier dargeboten vom Het Kingston Quartett aus den Niederlanden. Die haben uns schön in die zweite Sendestunde geführt, denn hier ist Ska-Reggae Artverwandtes angesagt, ganz selbstverständlich. Wie immer bei Der Rost brennt. Und jetzt kommt wieder Musik aus Österreich. Reggae aus Österreich. Eine Band aus Wien. Monomania oder Monomania. Sie singen Deutsch und sie singen Österreich ist geil.
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Monomania waren das mit ihrem Kommentar zu Österreich. Österreich ist geil. Und das war auch eine Coverversion. Das war selbstverständlich Linton Kwesi Johnson mit England is a Bitch hier in der Österreich Edition. Es ist Ferienzeit, liebe Freundinnen und Freunde. Und da möchte ich euch natürlich ein passendes Lied spielen. Ganz bescheiden von meiner eigenen Band El Boss und die Ping-Pongs ist gerade neu erschienen. Ich bin Turi in der Akustikversion.

Regeln, das war Reggae aus Österreich, hat man natürlich gehört. Texter aus Linz wurden da gefeatured von House of Rhythm. Regeln, sehr, sehr schön. Es geht noch weiter mit einer Coverversion hier. Heart of Glass, das kennen wir natürlich alle von Blondie. Hier kommt eine Band aus Kalifornien, die sich dieses Titels angenommen hat. Zu finden auf dem Specialized Sampler Nummer 14. Da geht es nämlich um Musik, die von Frauen gesungen wurde, beziehungsweise durch Frauen groß gemacht worden ist. In diesem Falle natürlich Debbie Harry von Blondie. Heart of Glass, The Brazers.

The Bracers aus Kalifornien mit ihrer Version von Blondies Heart of Glass. Jetzt bin ich gerade mit der Maus ein bisschen ausgerutscht. Das kommt in den besten und bei den besten Politikern vor. Da habe ich schon den nächsten Song ein bisschen angespielt. Das tut mir leid. Das ist eine Band aus den 80ern, ein Projekt, da waren zwei österreichische Kabarettisten, Josie Prokopetz und Manfred Tauchen, zusammen mit Annette Humpe und Inga Humpe, haben ein Album rausgebracht. Das nannte sich dann Dörf, deutsch-österreichisches Feingefühl. Ich möchte aber jetzt einen Titel spielen, wo nur die beiden Herren zu hören sind. Denn es geht ja hier um Ska und Reggae und dementsprechend passt der nun folgende Song wunderbar in diese Sendestunde. Hört mit mir Taxi von Dörf.

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1: Döf mit Taxi, herrlicher Song von 1983. Gott sei Dank stehe ich nicht in der Köthen, ich bin hier im Schillergarten. Es ist angenehm warm, es ist ein schöner Sommerabend, nicht zu heiß, nicht zu kalt. Und ich mache meine Sendung hier für euch. Liebe Grüße gehen auch nach Ilmenau, nach Eisenach, nach Nordhausen. SRB ist zugeschaltet und wir sind hier natürlich Radio Lotte aus Weimar, die das Rudolstadt-Festival begleiten. Und hier jetzt gerade den Kehr ausmachen. Der nächste Song, den habe ich speziell ausgewählt, weil ja, ich fühlte mich sehr, sehr angesprochen, als es hieß Bart, Brille, Bauch. Hier ist Zacki Boy.

Bart, Berille, Bauchstadt, Bauchbeine, Po, das ist Softie, das Album von Zacky Boy. Torben Kaiser heißt er, ist aus Berlin, ist trotzdem noch 10 Jahre jünger als ich, aber ich fühle mich trotzdem sehr, sehr angesprochen hier von Zacky Boy und seinem Titel Bart, Brille, Bauch. Der passt nicht so ganz in die zweite Sendestunde. Ich gebe es ja zu, wir wollen ja eigentlich Ska, Reggae und diese Sachen hier hören und das tun wir jetzt wieder mit einem Freund unserer Sendung, ein alter Freund und Kupferstecher von mir. Den kennt ihr alle, den spiele ich oft und gerne. Da gibt's auch immer viel zu spielen, denn er ist unglaublich produktiv. Sein Name ist Dr. Ringding. Hier ist seine aktuelle Single Help Me Understand zusammen mit Dub Sequence.

0: Dr. Ringling mit seiner aktuellen Single Help Me Understand. Ja, und jetzt verrate ich euch ein Riesengeheimnis. Dr. Ringling heißt natürlich eigentlich Richard Alexander Jung bürgerlich und er macht schon seit den 90er Jahren solistisch Musik. War ja eigentlich bei Elbows und die Pingpongs, bei meiner Band dabei. Dort hat er seine ersten Spuren gesammelt und eben dann irgendwann hat er sich Dr. Ringling genannt. Und wie kam es dazu, Dr. Ringling sich zu nennen? Er war inspiriert durch einen anderen Münsteraner. Münster ist ja unsere Heimatstadt, unsere gemeinsame. Und gemein ist sie auch manchmal zu einem. Und ein anderer Münsteraner hat ihn inspiriert zu seinem Namen Dr. Ringling. Dieser Mann war Götz Alsmann, denn der hatte einen Song. Der hat auch noch einen Song, der sich Dr. Ringling nennt. Den hat er schon in den 80ern rausgebracht und den spiele ich euch jetzt. Ein Ska-Song von Götz Alsmann, Dr. Ringling.
1: Hallo, das ist ein Spezial.

Götz Alsmann mit Dr. Ringding, ein alter Klassiker von ihm. Ja, das glaubt man kaum, dass der mal solche Musik gemacht hat, vielleicht, wenn man ihn heute kennt, als den sanften Jazz-Sänger Götz Alsmann. Jetzt wird hier auf Jiddisch gesungen, King Django aus New Brunswick, New Jersey, USA. Der hat ein Album mit jiddischen Ska-Songs rausgebracht und daraus hören wir heute Lomir alle singen.

0: Der ganze Schillergarten hat mitgesungen. Lommi Rolle singen. King Django war das. Jetzt kommt ein Titel, der ist musikalisch vielleicht auch in der zweiten Sendestunde gar nicht so richtig passend, aber der Interpret, der könnte passender nicht sein. Lee Scratch Perry. Vor 5 Jahren ist dieser legendäre Produzent gestorben und ja, er gehört zu den Urvätern des Reggae. Und sein wahrscheinlich nun doch wirklich letztes Album, das hat er zusammen rausgebracht mit Mouse on Mars. Und daraus hören wir heute einen Titel, ja, der erinnert vielleicht ein bisschen eher an die B-52s als an Reggae. Wir hören mal rein. Rock Curry ist der Song.
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Rockery, Lee Scratch Perry und Mouse on Mars. Ganz unverkennbar die Stimme von Lee Scratch Perry gerade hier zu hören. Ja, wir sind auf einem Weltmusikfestival und dann gehen wir mal ein bisschen in die Welt hinaus. Aus China kommt der nächste Interpret. Da gibt es nicht viele Reggae-Artists, aber ihn gibt es, Stinging Ray. Und wir hören von seinem aktuellen Album den Eröffnungstitel und der heißt Chinaman Part.

Stinging Ray war das aus Peking. Konsequenterweise nennt er sein Album The Man from Beijing. Chinaman Party, der Titel, den wir gerade gehört haben. Auf nach Australien. Daher kommen Dean Hilsen and the Scar Vendors und sie covern Tommy McCook hier mit dem Song Mad, Mad, Mad.

Matt, Dean Hilsen and the Scarvenders. Ja, es ist verrückt, die Sendung ist schon fast wieder vorbei. Hier sind aber noch die Goldsteppers aus London mit Oh, That's Life.

0: Ja, liebe Freundinnen und Freunde, das war's schon wieder hier mit der Rost brennt. Live vom Rudolstadt Festival. Wir machen jetzt hier die Schotten dicht. Jetzt ist Schluss, der Schillergarten schließt gleich. Ich hoffe, ihr hattet zwei unterhaltsame Stunden mit mir in Ilmenau, Eise nach Nordhausen und natürlich beim...
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1: Als ich zum ersten Mal vom Saalfelder Wandertag gehört hatte, dachte ich irgendwie direkt an die Brauerei, die eine Wanderung macht. Mein zweiter Gedanke war dann, warum dachte ich denn direkt an die Brauerei? Es kann ja auch einfach sein, dass sich Menschen aus Saalfeld dazu entschieden haben, einen gemeinsamen Wandertag zu machen, in dem, in Anführungszeichen, ganz Saalfeld wandert. Aber irgendwie ist beides richtig, denn die Stadt Saalfeld und das bürgerliche Brauhaus rufen diese neue Veranstaltung ins Leben. Am Samstag, dem 8. August, feiert der Saalfelder Wandertag mit einer Strecke von rund 12 Kilometern seine Premiere. Die Brauerei stellt für verschiedene Vereine die Ausschanktechnik kostenfrei zur Verfügung. Aber warum? Ja, dazu jetzt mehr. Von Jürgen Kachold, dem Geschäftsführer der Saalfelder Brauerei.
2: Guten Tag, liebe Hörer vom SRB.
1: Der Saalfelder Wandertag soll Natur, Vereinskultur und Sehenswürdigkeiten verbinden. Ich würde jetzt erstmal fragen, warum?
2: Ja, warum ist eine gute Frage. Wir haben uns überlegt, im Sommer, wenn Ferien sind, ist ja oft saure Gurkenzeit, ist ganz wenig los. Was könnte man da mal hier in der Stadt machen, was vielleicht viele Leute anspricht? Dass sie auch ein bisschen rauskommen, sollen sich bewegen und auch mal ihre Umgebung kennenlernen. So, was liegt da näher als Wandern? Und so haben wir halt uns entschlossen, nach einigem Hin und Her halt ein paar Stationen festzulegen, wo Vereine sich präsentieren können, wo es Versorgungsstationen gibt und wo die Leute von A nach B, nach C, nach D und so weiter laufen können.
1: Sie haben jetzt schon gesagt, wir haben uns das überlegt, wer ist wir? Wer kam auf die Idee und wann?
2: Es gibt so eine ähnliche Veranstaltung in Apolda. Das ist jetzt im zweiten Jahr. Ein bisschen abgeändert haben wir das hier in der Brauerei mal diskutiert und dann auch mit dem Steffen Kania, dem Bürgermeister, besprochen gehabt. Das war diesen Winter schon und er hat gesagt, oh, das findet er eine tolle Idee. Und so haben wir das Ganze dann weiterentwickelt, bis wir halt so weit gekommen sind, wie wir heute sind.
1: Ja, und wie weit sind wir heute? Vielleicht könnten Sie mal den Ablauf der Wanderung grob erklären, wo lang es geht, die Station, nur so ganz ungefähr, dass man einen Eindruck bekommt.
2: Es gibt also verschiedene Stationen, aber keine festgelegte Wanderroute. Man kann von einer Station zur anderen wandern, nach individuellem Weg. Also wir haben Stationen bei den Anglern am Weidig, am Blankenburger Tor, am Hohen Schwarm, an der Turmlaube, die ist an der Südstadtbrücke, falls das einer nicht weiß, wo das ist. Am Fuchsturm, das ist hinter der Bergfriedklinik. Dann haben wir im Gärtnerhaus am Bergfried eine Station. Eine weitere Station ist an dem Spielplatz auf dem Steiger. Letzte Station soll auf alle Fälle in der Brauerei sein und dort werden wir ab 15 Uhr hier eine Bühne aufgebaut haben, auch ein Bühnenprogramm mitmachen. Und am späten Nachmittag, wenn dann die Wanderer eingetrudelt sind hier, wird es auch eine Verlosung geben. Denn wir haben vor, dass es zu dem Wandertag einen speziellen Becher geben wird, wo die Leute draus ihre Getränke holen können und es eine Stempelkarte gibt. Und wer von den 8 Stationen 7 abgelaufen hat, der wird an der Verlosung mit teilnehmen. Erster Preis soll eine Wanderwoche in Österreich sein. Dann haben wir ein Mountainbike, und verschiedene andere Preise, ein Bierabo fürs ganze Jahr und so weiter und so fort. So, und dann spielt auch eine Band hier und das Ganze soll dann so gegen 10 Uhr ausklingen am Abend.
1: Genau, und 10 Uhr morgens beginnt ja, glaube ich, die Wanderung. Ab da kann man dazustoßen und es gibt ja, wie schon gesagt, keine direkte Startstation. Also kann man an allen Stationen praktisch diese Stempelkarte bekommen oder wo bekommt man die?
2: Ja, die gibt es an allen Stationen gleichmäßig. Also es ist vollkommen egal, wo sie anfangen und wo sie enden. Wir würden uns natürlich freuen, wenn sie in der Brauerei enden.
1: Was trinken denn Ihrer Erfahrung nach Wandernde am liebsten?
2: Ja, also ich würde ein Bier oder ein Radler trinken, aber wir haben an allen Stationen natürlich auch alkoholfreie Getränke am Start. Und es muss keiner Bier trinken. Das ist nicht verpflichtend. Auch um einen Stempel dort zu bekommen, muss ich nichts konsumieren. Apropos konsumieren, an den einzelnen Stationen wird es auch Kleinigkeiten zu essen geben. Es muss also auch keiner verhungern.
1: Da schauen wir mal, wie das wird. Ich werde auf jeden Fall auch mit meiner Cousine und noch jemand anderen anwesend sein. Und dann habe ich schon gehört, dass das dann vielleicht zur Tradition werden soll, wenn es gut wird.
2: Ja, wir wissen natürlich überhaupt nichts, was passiert. Es ist die blanke Wundertüte. Vielleicht kommen 100 Leute, vielleicht kommen 1000 Leute, vielleicht kommen auch noch mehr Leute. Und je nachdem, wie das Wetter wird, wird natürlich auch der Zuspruch sein. Wir lassen uns überraschen und würden uns freuen, wenn wir das im nächsten Jahr dann wiederholen könnten.
1: Vielen Dank für Ihre Zeit.
2: Bitteschön, gern geschehen.
1: Es wird aber auch eine geführte Wanderung durch den Saalfelder Wanderverein angeboten. Mehr Infos und Aktuelles unter www.saalfelder-wandertag.de. Ich bin Henriette Lichtenheld und ich habe mit Jürgen Kachold gesprochen. 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
1: Könntest du, liebes Buch, diesen Satz noch einmal von vorne beginnen?
2: Also gut, wo waren wir?
1: Bei den Schusseln, die Steine fallen ließen.
2: Ach ja, also, sie ließen die Steine immer wieder fallen und die Steine rollten bis dahin, wo heute...
3: So kann Mann und Frau auch sich seit neuestem durch das Museum auf der Burg Ranis bewegen. Denn Kinder der Grundschule Ranis haben einen Audioguide aufgenommen. Kleine, aber auch große Besuchende des Museums können sich nun vom Burggeist auf schauspielerische Weise durch das Museum führen lassen. Der Audioguide ist im Rahmen von Hör mal im Museum entstanden. Und was das ist, das erklärt Andrea Bezig von der Thüringer Landesmedienanstalt.
4: Also Hör mal im Museum ist ein Projekt, das muss man so sagen. Das haben wir vor 6 Jahren begonnen und es geht darum, dass Kinder Audioguides für Kinder machen. Das heißt, wie der Name schon sagt, eigentlich in einem Museum, ne, gehen Kinder durch, schauen, was interessiert sie, was wollen sie dem Erwachsenen mal zeigen oder was wollen sie anderen Kindern zeigen. Und mittlerweile haben wir über 50 Audioguides in ganz Thüringen produziert. Aber nicht nur in Museen, sondern eben auch in Parks, das heißt dann hör mal im Garten, in Gedenkstätten, in Einrichtungen, die vielleicht nicht unbedingt an ein Museum erinnern, also zum Beispiel in der Kirche. Und so ist was ganz Vielfältiges entstanden, also etwas, was alle Zielgruppen anspricht.
3: Wer steckt dahinter?
4: Dahinter steckt die Thüringer Landesmedienanstalt. Wir haben uns das als Thüringer Landesmedienanstalt mal als Projekt entwickelt, wo wir gesagt haben, ach, das ist ja ganz schön, wenn Kinder, die in einem Ort wohnen, ein bisschen was über ihre Region, über ihren Ort erfahren und das auch so vielleicht mit dem Wissen, was sie in der Schule gelernt haben, verbinden können. Ne? Also wenn man sagt, man passt, das passt so ein bisschen zusammen. Und das ist natürlich eine ganz besondere Art des Lernens, weil man ganz intensiv sich mit einem Thema auseinandersetzt und das natürlich viel nachhaltiger ist mit diesem Lerneffekt, als wenn man das nur einmal hört oder liest. Und dann ist es so passiert, dass die Sparkasse Hessen-Thüringen darauf aufmerksam geworden ist und hat gesagt, Mensch, das ist ein cooles Projekt, das würden wir gerne fördern. Um einfach diese Kulturlandschaft in Thüringen zu unterstützen, um sie sichtbarer zu machen. Genau, und seitdem arbeiten wir zusammen. Es gehören natürlich noch viele andere dazu, zum Beispiel auch die Bürgerradios, die uns mit ihrer Expertise als medienpädagogische und medientechnische Unterstützung immer wieder sehr unterstützen können. Also da sind wir sehr, sehr froh drüber. Und die TULP, das ist die Thüringer Universitätsbibliothek und Landesbibliothek in Jena, die hostet die Website Hör mal im Museum. Dort kann man alle Audioguides einmal vorhören, einmal nachhören. Man findet dort eine quasi Heimat über alle Informationen, die man zu diesem Projekt braucht.
3: Die wissenschaftliche Mitarbeiterin des Museums auf Burg Ranis, Josephine Schubert, erzählt mir von der Entstehung.
5: Ich würde ganz spontan sagen, der Weg ist das Ziel. Also für uns Mitarbeitende, besonders für mich war es als begleitende Museumsmitarbeiterin eben ganz besonders schön zu sehen, wie sich in diesem Prozess die Geschichten entwickelt haben, welche Ideen die Kinder entwickelt haben. Und zwar aus der Ausstellung heraus, aus den Objekten und Geschichten und den Tafeln, die in der Ausstellung zu sehen sind. Und deswegen war für mich schon so eher der Prozess das Ziel. Es ist natürlich schön, jetzt am Ende diesen Audioguide zu haben. Das ist ganz wunderbar, dass wir was haben, was Bleibendes haben, was wir präsentieren können für unsere Besuchenden und dass die Kinder dann auch mit Stolz sagen können, sie sind hier ein Teil unserer Ausstellung.
3: Wie viele Audioguide-Teile sind dabei entstanden?
5: Es sind 7 Audioguides, also Stationen in unserem Museum entstanden. Die sind immer thematisch den Ausstellungsbereichen unterzuordnen und der eine Station ist vielleicht ein bisschen länger, die andere ein bisschen kürzer, aber das Ganze macht dann das Gesamtbild aus.
3: Wie lange hat die Erstellung gedauert?
5: Die Erstellung, der Prozess lief jetzt über mehrere Monate. Gleichzeitig ist es so, wir hatten 2 Tage hier bei uns im Museum, wo die Kinder sich erstmal umschauen durften, durch die Ausstellung gehen durften und sich selber erstmal informieren durften. Und das ist im Jahr zum Ende des Winters gewesen. Dann hatten wir im Frühjahr nochmal einen Termin, wo wir uns in der Schule getroffen haben, gemeinsam nochmal über die Texte gesprochen haben, die die Kinder während dieser Zeit schon in der Schule selbstständig geschrieben haben. Und dann hatten wir im Mai dann 2 Tage, wo wir hier auf Burg Ranis die Texte dann eingesprochen haben und den Audioguide dann bespielt haben sozusagen.
3: Und wie war das alles für die Kinder und auch für den Burggeist?
6: Ich bin Frieda und bin 10 Jahre alt.
7: Ich bin die Tilla und bin auch 10 Jahre alt.
3: Und ich habe jetzt schon mitbekommen, ihr hattet die Bärenstation. Was habt ihr so während der Aufnahme alles Neues gelernt?
6: Wir haben halt sehr viel über die Dinge rausgefunden, die dort im Raum sind. Dass Dickkopf, also der Bär, im Burggraben in einem Käfig gelebt hat.
3: Cool. Hattet ihr schon mal so Erfahrungen mit so Sachen aufnehmen und so was einsprechen?
6: Nein. Also wir hatten in der Schule manchmal so, also dass wir, wenn wir was aus dem Buch vorlesen, das mal aufnehmen, damit wir hören, wie gut wir lesen können.
8: Ich heiße Edwin und bin 10 Jahre alt.
9: Ich heiße Valentin und bin auch 10 Jahre alt.
10: Wir waren in der Waffenkammer. Ja, es war cool, zusammen im Team zu arbeiten und den Gedanken mal freien Lauf zu lassen.
3: Was ist so bei euch am meisten hängen geblieben? Was habt ihr gelernt?
9: Dass man halt überlegen kann, was es da gibt und dass es da auch ein Bauopfer gab und dies und das. Also, dass es viele verschiedene Personen gab und da viele auch sozusagen mit den Waffen zu tun hatten.
11: Ich heiße Lilly und ich bin 9. Ich habe den Geist gespielt.
3: Kam es dazu?
11: Also wir haben vorher so ein Casting gemacht. Da habe ich halt am meisten Stimmen gekriegt.
3: Könntest du dir vorstellen, sowas öfters zu machen? Hast du so Spaß zu sprechen?
11: Ja, also es hat wahnsinnig viel Spaß gemacht.
12: Also ich heiße Ella und ich bin 10 Jahre alt. Ich war in der Geologie, weil ich Wasser liebe und weil da ja auch Wasser mit dabei war. Und ich fand es einfach diesen Raum so cool, deswegen habe ich ihn genommen.
3: Ja, der ist echt cool. Und was hast du so Cooles herausgefunden?
12: Also ich habe halt herausgefunden, dass es früher diese riesengroßen Eidechsen gab und dass man halt, dass es überhaupt die Ollersenke gab. Und ich habe auch sehr viel Wissen dadurch gelernt, deswegen hat mir das auch so Spaß gemacht.
3: Und hat dir das Sprechen auch Spaß gemacht?
12: Ja, sehr. Das war richtig cool mit diesen Einsprechen, mit diesen Effekten. Das war auch sehr cool.
3: Ich bin Henriette Lichtenheld und Sie hören Radio SRB.

0: Hamburger im SRB. Die Sterne sind die Träume der Ewigkeit. Und jetzt begrüßt sie wieder Herr Wolfgang Letsch, einer der Betreuer der Sternwarte im Stadtteilzentrum Gorndorf-Saalfeld.
1: Hallo, jeder Monat hat seine astronomischen Reize. Wenn die Sommernächte auch recht kurz sind, im Juli dauern die Nächte etwa 5 Stunden, bietet uns der Sternenhimmel doch einiges. Beim Blick nach Süden fallen 3 helle Sterne auf. Davon stehen 2, Vega in der Leier und Deneb im Adler, hoch am Himmel. Der 3, Altair am Adler, ist etwa 4 Handbreit über dem Südosthorizont zu finden. Die 3 bilden ein etwa gleichschenkliches Dreieck, dessen Spitze Altair zum Horizont zeigt, das Sommerdreieck. Von Schwan und Adler aus können Sie in einer Alpenhandbreit über dem Horizont die Sternbilder Schütze und Skorpion entdecken. Sie sind Bilder des Südhimmels und damit für unsere Breiten nur teilweise sichtbar. Der Blick nach Norden führt uns zum großen Wagen, der etwa halb hoch am Himmel steht. Er führt uns leicht zum Polarstern und dem kleinen Wagen. Verlängern Sie gedanklich dazu den hinteren Wagenteil etwa 5-mal nach oben. Der Auftritt der Planeten ist nicht ganz so spektakulär wie im vergangenen Monat. Merkur hat seinen kurzen Auftritt beendet und ist nicht mehr zu sehen. Venus wird etwas lichtschwächer, also nicht besonders gut sichtbar. Im Verlauf des Monats wird sie immer schlechter zu sehen sein. Am Anfang des Monats kann der Beobachter sie in etwa 12,5 Grad Höhe am Ende der bürgerlichen Dämmerung am Westhorizont finden. Und am 31. Juli werden es nur noch ca. 8 Grad sein. Die Sichtbarkeit verkürzt sich dann auf nur noch 1 Stunde. Ein Fernglas oder ein kleines Teleskop sind bei der Beobachtung hilfreich. Die zunehmende Mondsichel begegnet der Venus am 17. Juli in etwa 3 Grad Abstand in südlicher Richtung. Frühaufsteher können nun wieder den Mars am Morgenhimmel begrüßen. Der rote Planet ist nach seinem Aufgang gegen 3 Uhr knapp über dem Nordhorizont sichtbar. Am Monatsende ist er dann schon etwa 1/2 Stunde früher zu sehen. Jupiter gibt im Sternbild Zwillinge seine endgültige Abschiedsvorstellung. Saturn geht kurz vor Mitternacht auf und ist im Sternbild Fische am Osthimmel in etwa 10 Grad Höhe über dem Horizont zu finden. Noch ein Hinweis zu unserem Sternenguckertag am 16. Juli. Wegen der Sommerzeit beginnen wir wieder erst um 20 Uhr. Nach dem Vortrag gehen wir in die Kuppel und beobachten die schmale Mondsichel. Ein Blick zur Venus ist auch möglich. Und noch ein Hinweis. Am 12. August gibt es eine Sonnenfinsternis. Genaueres in unserer ersten Sendung im August. Aber denken Sie daran, mit bloßem Auge nicht in die Sonne sehen. Eine normale Sonnenbrille reicht zum Schutz der Augen nicht aus. Jetzt schon einmal bei einem Optiker oder im Internet nach einer Sophie-Brille fragen. Achten Sie besonders bei Internetangeboten auf die EU-Sicherheitszertifizierung.
0: Einen wolkenlosen Abend- und Nachthimmel wünschen Ihnen wie immer Wolfgang und Karin.

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Veranstaltungstipp. Die Ausstellung »Die Vielfalt der Malerei« des Rudolstädter Hobbymalers Hans-Joachim Hauke ist ab dem 23. Juni in der Galerie im Saalfelder Schloss und Sitz des Landratsamtes zu sehen. Landrat Marco Wolfram begrüßte den Künstler mit den Worten »Motive aus der Region von einem Künstler aus der Region. Das ist eine schöne Sache.« Dies sehe ich auch als unseren Auftrag. Wir möchten Künstlerinnen und Künstler aus unserem Landkreis unterstützen, indem wir ihnen eine Bühne geben. Hans-Joachim Hauke, geboren am 25. November 1950, hat bereits als Jugendlicher mit der Malerei in unterschiedlichen Medien angefangen. Acryl als Malmedium entdeckte ich erst spät. Die Malerei eignete ich mir autodidaktisch an und verbesserte meine Technik ständig. Mein Stil ist Realismus, gegenständliche Malerei. Das Malen ist für mich Herausforderung und Ruhepol zugleich, so Hauke. Die Ausstellung ist bis zum 25. Juli zu den Öffnungszeiten des Amtes in der Galerie im Saalfelder Schloss, Landratsamt, Schlossstraße 24 zu sehen. Das waren Auszüge einer Mitteilung von Caroline Schreiber, Presse- und Kulturamt des Landratsamtes Saalfeld-Rudolstadt, am Mikrofon für Sie Karin Berger, Radio SRB.

0: If there is any, you know, I'll show the way now, time now.
1: Harold Lesch versteht etwas von Timing. Der Astrophysiker, Naturphilosoph, Wissenschaftsjournalist, Fernsehmoderator und Hörbuchsprecher scheint immer einen Witz parat zu haben. Am Samstag, den 27. Juni, war er zwar zu spät zu seinem Auftritt bei der kleinen Bühne in Saalfeld gekommen. Aber das Publikum, das bis zu Professor Dr. Lesches Erscheinen von den jasenden Lehren gut unterhalten worden war, nahm es ihm nicht übel, als der markante Mann mit Hut und kurzer Hose genau zum Ende eines Liedes angekommen ist, ist er gleich auf die Bühne gestiegen.
2: Ich bin in einem Zustand, wo die Witze so flach werden nach dem Motto, da liegt jemand im Sarg, warum geht er nicht auf, liegt ein Zuhälter drin. Das wird so das Niveau des Nachmittags werden, ich nehme an, mehr. Kann ich mir auch nicht zumuten. Oder vielleicht noch einer, der ein bisschen besser ist, wenn man nicht genau weiß, ob sein Gegenüber Schulz heißt. Was ist das? Das ist die Unschuldsvermutung.
1: Scherze beiseite, die Botschaft, die den Professor Doktor mitgebracht hatte, war bitte ernst. An einem Tag, an dem in Saalfeld 39 Grad gemessen wurden, wollte Harald Lesch über den Klimawandel sprechen.
3: Ihr merkt ja, nachts wird es ja kaum noch kühler. Und das ist natürlich fatal, wenn es nachts nicht richtig kühlt. Und da kann man eben auch merken, dass der Treibhaus, also der Klimawandel, ist vor allen Dingen nachts zu spüren. Tagsüber ist die Sonne natürlich mit ihrer Erwärmung der Oberflächen ganz stark. Aber wenn die Sonne nicht mehr da ist, das heißt, wir haben es mit etwas zu tun, dieses Phänomen, das ist tatsächlich angetrieben von ganz einfacher Physik, wie man sieht. Die heiße Luft würde gerne weggehen, kann sie aber nicht, vor allen Dingen nicht mehr nachts abkühlen. Und dieser Prozess des Klimawandels merken wir vor allen Dingen an immer wärmeren und wärmeren Nächten. Nachts, wo die Sonne nicht scheint, da wird es tatsächlich wärmer. Warum? Weil der Erdboden und die Oberfläche der Erde einfach immer wärmer geworden ist.
1: In der Pause kam Professor Dr. Lesch mit dem SRB ins Gespräch. So, schönen guten Tag.
4: Hallo, ja, grüß Gott.
1: Sie waren schon einmal hier in Saalfeld. Ja. Welche Eindrücke hat diese kleine Stadt bei Ihnen hinterlassen?
4: Oh, sie hat einen ziemlich guten Eindruck bei mir hinterlassen. Ich bin ja hier schon, ich weiß gar nicht, wie oft ich schon hier war. Und immer hier in der kleinen Bühne und mit den vielen Freunden, die inzwischen hier sind, hat einen ziemlich guten Eindruck hinterlassen. Aber natürlich steht Saalfeld wie alle anderen Gemeinden in Thüringen in diesem Spannungsfeld zwischen Entwicklung und aber auch Restauration, dass es eben Leute gibt. Das merkt man ja bei den Parteiumfragen dann auch, die eben irgendwohin wieder zurück wollen. Und das spürt man auch. Das spürt man in fast jedem Gespräch. Wenn jemand sich Sorgen macht darüber, wie es weitergehen soll, dann ist das vor allen Dingen auch eine Sorge um den politischen Umgangston und die politische Art und Weise, wie man miteinander umgeht, ja.
1: Ja, wir haben gerade Landratwahl bei uns in der letzten Zeit gehabt, ja. Und Marco Wolfram von der SPD hat es gewonnen, aber der AfD war ziemlich kurz dahinten quasi.
4: Ja. Und das ist erstmal immer wieder ein Zeichen, dass die Leute sich dann schon auch die Zeit nehmen und sich ein bisschen drum kümmern, wen wähle ich denn da eigentlich? Und meistens und oder fast immer, 99%, gewinnen die nicht AfD-Kandidatinnen und Kandidaten, weil ganz offensichtlich dann doch auch die Qualität da durchschlägt. Aber wir müssen auf der anderen Seite schon ernst nehmen, dass es offenbar einen ganz erheblichen Teil der Bevölkerung gibt, die aus welchen Gründen auch immer mit den Repräsentantinnen und Repräsentanten der demokratischen Parteien nicht so viel zu tun haben, dass sie sogar bereit wären, eine ganz wichtige demokratische Institution zu opfern. Denn das ist tatsächlich der Preis, den man bezahlen würde, wenn die AfD in irgendeiner Form nicht nur kommunal, sondern auch im Landtag und dann in der Landesregierung an die Macht käme. Das machen sie ja ganz offensichtlich. Also da machen sie gar keinen Hehl draus, in Sachsen-Anhalt zum Beispiel, wo sie ja jetzt ihr Parteiprogramm veröffentlicht haben. Und es ist erstaunlich, dass es weite Teile der ostdeutschen Bevölkerung gibt, die trotz der sehr extremen Positionen sagen, ja, dann würde ich eben AfD wählen. Das macht mich ehrlich gesagt sehr unruhig und ich würde das nicht wollen. Ja.
1: Was wäre eine Lösung denn?
4: Das ist eine gute Frage. Man muss sich fragen, wieso das Vertrauen in Politik so erodiert ist, also so langsam verschwunden ist. Es ist ja nicht auf einmal verschwunden, sondern langsam verschwunden. Vielleicht ist es wieder nötig, viel, viel mehr vor Ort zu sein. Die Parteien sind einfach nicht sichtbar genug. Es wäre aber auch wichtig, die Bevölkerung wieder dazu aufzurufen, mehr ins Ehrenamt zu gehen, also in die Vereine zu gehen, für sich auch darum zu kümmern, wie kann denn Infrastruktur besser werden, wenn sie nicht funktioniert. Also nicht immer nur zu meckern, sondern aktiv sich daran zu beteiligen. Das können die Schulen sein, das können die Feuerwehren sein, das Rote Kreuz, die Malteser, Johanniter oder was auch immer, alles für technisches Hilfswerk und dergleichen mehr. Also es gibt eine ganze Menge von Möglichkeiten, dass man sich aktiv am Gemeinwohl und gemeinwohlorientiert engagieren kann. Ich glaube, das ist ganz wichtig, dass man rauskommt aus dieser Motzerei und Meckerei hin dazu, dass man was tut. Und diese Wirksamkeit zu erfahren, macht automatisch mehr Demokraten aus den Menschen, ganz klar.
1: Erzählen Sie uns von Ihrem Vortrag heute. Worüber haben Sie gesprochen? Ganz kurz.
4: Ich habe eigentlich darüber gesprochen, über den Klimawandel, was ja an so einem Tag wie heute mit diesen Temperaturen kein Wunder ist. Ich habe ein bisschen darüber gesprochen, wie das zustande kommt. Aber immer wieder vor allen Dingen spreche ich, ohne es direkt anzusprechen, über das Thema Vertrauen. Ich habe zwar auf der Bühne jetzt einmal gesagt, warum kommt ihr hierher? Offenbar vertraut ihr mir, ja? Das, was ich erzähle, scheint euch auch dann, wenn es euch nicht gefällt, wenn der Harry das sagt, dann ist das nicht so ganz so von der Kante zu schubsen. Ich rede eigentlich die ganze Zeit nur darüber, dass wir viel, viel mehr einander vertrauen müssen, in der Gesellschaft, aber auch der Wissenschaft mehr vertrauen müssen. Das können wir leicht schenken. Misstrauen ist eine so gefährliche Angelegenheit, Misstrauensmanagement, diese dauernde Kontrollierbarkeit oder dieses dauernde Kontrollieren. Viele Menschen machen das ja auch mit sich selber. Sie haben dann Uhren, die ihnen dann mitteilen, dein Pulsschlag ist zu hoch oder dein Blutdruck ist zu hoch, anstatt sich einfach, wie geht's mir? Oh, mir geht's eigentlich ganz gut, auch wenn mein Herz klopft. Könnte ja Herz klopfen aus Liebes, weil man verliebt ist sein. Also warum soll man sich denn dauernd messen lassen? Und zugleich ist eben auch so eine Verbesserungswut dabei, was wiederum damit zu tun hat, dass mehr Leistung gebracht werden muss. Wenn mehr Leistung gebracht werden muss, ist mehr Energie nötig und schon sind wir wieder beim Thema Klima. Ja, wir haben dieses Problem, was wir erzeugt haben in den letzten 200 Jahren auch, weil wir einfach unglaubliche Mengen an Energie verbrannt haben. Und was da oben in der Atmosphäre dafür sorgt, dass es jetzt so heiß ist, das heißt Kohlendioxid, Wasserdampf und Methan, alles bis auf das Wasser, was einen sehr schnellen Lebenszyklus hat, wie wir alle wissen, sind diese Gase vor allen Dingen dafür verantwortlich, dass es auf der Erde insgesamt so warm wird, mit katastrophalen Folgen für Flora und Fauna. Und da wir ein Teil der Natur sind und aus der Natur kommen, muss uns völlig klar sein, wenn der Planet erkrankt oder sich verändert, dann kann das für uns nichts Gutes bedeuten. Wir sind eigentlich sehr, sehr wählerisch in den Lebensbedingungen als Säugetiere. Wenn es zu warm wird, dann können wir möglicherweise unsere Innentemperatur durch Schwitzen nicht mehr regulieren. Klammer auf, ich schwitze momentan wie eine Sau, Klammer zu. Aber wenn es jetzt noch wärmer würde, könnte ich das gar nicht mehr tun. Dann würde ich sterben. Ja? Also das heißt, da gibt es eine ganze Menge von Sachen, die wir auch anerkennen müssen. Die Natur ist kein Parteimitglied, da können wir machen, was wir wollen, sondern wir müssen damit klarkommen, dass wir die Natur schon nachhaltig verändert haben und dass wir jetzt aufpassen müssen, dass wir es nicht noch weiter in diese eine Richtung tun, nämlich immer mehr fossile Ressourcen verbrennen, und das sollten wir lassen.
1: Zurück zum Thema Vertrauen. Ja. Woran können wir erkennen, ob eine wissenschaftliche Aussage wirklich stimmt?
4: Am besten ist, wir fragen ein paar Wissenschaftlerinnen und Wissenschaftler und die können uns dann sagen, was los ist. Und es gibt eben schon, gerade beim Thema Klimawandel kann man ganz klar sehen, seit über 50 Jahren sind die Aussagen derjenigen, die sich professionell damit beschäftigen, immer die gleichen. Es wird wärmer, wenn wir mehr CO2 einpumpen, und das können wir nicht wollen. Wenn es wärmer wird, verschwindet das Eis. Wenn Eis verschwindet, verschwindet Weiß. Wenn Weiß verschwindet, wird noch mehr Energie aufgenommen, weil aus dem weißen Eis wird dunkles Wasser. Also hat man da schon mal so eine Rückkopplung, die sich immer mehr verstärkt. Wenn es warm wird, dann taut der Permafrost auf, dann kommt mehr Methan in die Atmosphäre. Das können wir auch nicht wollen, da wird es noch wärmer und so weiter und so weiter. Das sind alles keine Sachen, die man jetzt irgendwie, das haben wir jetzt erst entdeckt, sondern es ist mehr so, es ist ja Silvester. Das heißt, wir wissen, was kommt. Wir fahren hier mit voller Klarheit in eine Situation rein, die wir nicht haben wollen. In den letzten Tagen, ich weiß nicht, wie viele Leute geflucht haben darüber. Hitze ist wie ein Virus, gegen das es keine Impfung gibt. Du kannst dich nicht schützen vor Hitze. Du musst dich irgendwie abkühlen wie verrückt. Das kostet wahnsinnig viel Energie. Du kannst nichts tun dagegen. Überall auf der Welt, momentan, wo du relativ schnell hinkommst, ist es so heiß. Das heißt, daran merkst du schon, wir sind eben auch der Natur ausgeliefert. Also wenn es dem Planeten gut geht, dann geht es uns auch gut. Das, was wir verursacht haben, ist eine Art von Fieber, die wir gar nicht haben wollen, auf keinen Fall.
1: Sie sagen, dass diese Themen Ihr Leben lang Sie begleitet haben. Warum haben wir einfach nicht reagiert, eher?
4: Das aus ganz unterschiedlichen Gründen. Es gibt natürlich starke ökonomische Kräfte, die damit einfach wahnsinnig viel Geld verdient haben und es auch immer noch tun. Was nicht nachvollziehbar ist, warum Staaten diese Unternehmen, die bis zu $1 Billion im Jahr an Gewinn haben, immer noch subventionieren. Also warum wir mit unseren Steuermitteln diese gewinnorientierten Unternehmen auch noch wahnsinnig stark unterstützen und stattdessen eben vor allen Dingen auf ganz andere Lösungen gesetzt haben, wie zum Beispiel E-Mobilität oder Bürgerbeteiligung bei den großen erneuerbaren Energiequellen und so weiter. Das kann ich nicht nachvollziehen. Aber wissen Sie, letzten Endes geht es mir gar nicht so sehr darum, immer wieder die Schuldfrage zu stellen, sondern Fehler zu identifizieren, sie möglichst breit zu veröffentlichen, damit alle wissen, was ein Fehler war, und zu erkennen, diesen Fehler machen wir nicht nochmal. Wir werden andere Fehler machen, aber den machen wir nicht nochmal. Das ist das Prinzip, wie die Naturwissenschaften zu diesem erfolgreichen Unternehmen geworden sind. Und das sollten wir, glaube ich, insgesamt auch anwenden. Wir müssen nicht ständig darüber reden, wer schuld ist, sondern den Fehler, den machen wir nicht nochmal. Dazu gehört aber eine ordentliche Fehlerkultur, dass man mit Fehlern eben so umgeht, wie es die Römer getan haben, errare humanum est. Irren ist menschlich, aber zweimal den gleichen Fehler machen, das ist doof.
1: Herr Lisch, vielen lieben Dank für Ihre Zeit heute. Sie würde jetzt erwartet, Sie müssen wieder zurück auf die Bühne.
4: Genau, ich muss wieder rein. Ich bin mal gespannt, wo ich da hinkomme heute. Sie sehen ja, das ist improvisiert und mal sehen, wo ich hinrudere. Aber mit den beiden Musikern wird es super. Dankeschön.
1: Vielen Dank, dass Sie uns besucht haben. Im Gespräch mit Professor Dr. Harold Lisch war ich Amanda Höhli für Radio S.

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